0: Studio Adam Michalech. Die Justiz fordert mehr Personal und hat Proteste angekündigt. So wie die Gerichte und Staatsanwaltschaften personell aufgestellt sind, könne der Rechtsstaat auf Dauer nicht mehr funktionieren, heißt es. Von 12. bis 16. Oktober werden deshalb unter anderem keine Verhandlungen durchgeführt, berichtet Veronika Mauler.
1: In Österreich fehlen allein an den Bezirks- und Landes-

0: Planstellen zu schaffen, habe die Regierung Gesetze beschlossen, die mehr Arbeit schaffen. Dazu kämen hunderte Seiten lange KI-generierte Schriftsätze. Die Kolleginnen und Kollegen seien im Schnitt zu 120% ausgelastet.
1: Das heißt, sie arbeiten am Wochenende, nehmen keinen Urlaub mehr und sind selbst im Krankenstand, oft noch am Computer. Und irgendwann einmal ist dieser Akku leer und das System funktioniert nicht mehr.
0: Justizministerin Anna Sporrer von der SPÖ hat zuletzt zwar mit Verständnis auf die Anliegen reagiert, aber auf die schwierige finanzielle Lage verwiesen.
2: Die EU stellt mehr als 700 Millionen Euro für die weltweite Krisenhilfe bereit. Das kündigt jetzt EU-Kommissionspräsidentin Ursula von der Leyen in einer Videobotschaft an. Etwa die Hälfte des Geldes soll in migrationsbezogene Maßnahmen in afrikanischen Ländern, wie etwa die Unterstützung bei einer freiwilligen Rückkehr, fließen. Der heurige Sommer war in Wien der heißeste der Messgeschichte. Mit den Temperaturen ist auch der Bedarf an Kühlung deutlich gestiegen. Die Fernkälte von Wien Energie verzeichnet gegenüber dem Vorjahr ein Plus von 20%. Hubert Kickinger berichtet.
3: Steigen die Temperaturen, steigt auch der Bedarf an Kühlung. Das betrifft nicht nur Wohn- und Aufenthaltsräume, sondern auch Gewerbe und Industrie, die stabile Bedingungen in ihren Lagern und der Produktion brauchen. Ein Beispiel: steigt die Außentemperatur auf 35 Grad, liegt der Fernkältebedarf laut Wien Energie um rund 60% höher als an einem Sommertag mit 25 Grad. In Wien können mittlerweile 250 Megawatt an Fernkälte produziert werden. Die Wien Energie versorgt damit mehr als 300 Gebäude, darunter etwa das AKH oder die Staatsoper. Bis 2030 investiert der städtische Energieversorger rund 100 Millionen Euro in den Ausbau. Die Kälteleistung soll dadurch von 250 auf 370 Megawatt steigen.
2: Und jetzt zum Wetter mit Daniel Schlager.
4: Auch die letzten Septembertage bleiben jetzt auf Kursrichtung Hochdruck. Es gibt viel Sonne und nur stellenweise Nebel oder Wolken. Dazu sind die Nächte zwar frisch, die Nachmittage aber warm, zum Teil sogar spätsommerlich. Heute Sonntag werden es 18 bis 25 im Walgau und im oberen Inntal bis zu 28 Grad. Selbst im Bereich der Gletscher gibt es noch deutliche Plusgrade. Zur Sonne kommen maximal dünne Schleierwolken in großer Höhe und den Wind spüren wir heute vor allem in Niederösterreich, Wien und im Nord- und Mittelburgenland.
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1: Es ist 3 Uhr. Am Mikrofon Adam Michalech. Einen neuen Rekord an Einsätzen gibt es im heurigen Sommer in vielen Ortsstellen der Bergrettung. Allein in Tirol waren es bis Anfang September über 2000 Einsätze. Für die hohen Einsatzzahlen sorgen auch immer mehr Menschen, die sich wegen Fotos von Berginfluencern in Gebiete vorwagen, die über ihrem Können liegen. Wolfgang Böhmer.
2: Viele Berginfluencer sind oft selbst gute Bergsteiger. Die, die dann aber diesen Fotos nach dort auch hinwollen, sind damit oft vollkommen überfordert, erzählt der Ausbildungsleiter der Tiroler Bergrettung Christian Eder.
3: Also ich habe es noch nie gelesen, dass wenn jemand was gepostet hat, dass das gefährlich ist. Oft einmal setzen sich die Leute dann einfach nicht mit dem auseinander. Passt das überhaupt zu meinem Können, damit er das auch alles einschätzen kann?
2: Besonders einsatzstark war der Sommer übrigens für die Bergrettung in Ehrwald an der Grenze zur Zugspitze. Deutschlands höchster Berg lockt ohnehin die Massen und auch eben immer mehr auf den Spuren der Traummotive der Influencer.
3: Ist nicht immer alles nur den sozialen Medien geschuldet, aber das ist einfach ein

0: Keine Fortschritte und wenig Sinn. So bezeichnet Russlands Außenminister Lavrov das spontane Treffen mit dem deutschen Außenminister Wadefuhl in New York. Deutschland habe laut Lavrov kurzfristig angefragt. Es war das erste Treffen der beiden Außenminister seit Beginn des russischen Angriffskriegs in der Ukraine. Heute Nachmittag findet in Graz das Topspiel der Frauenfußball-Bundesliga in dieser Woche statt. Sturm Graz empfängt Austria Wien. Der Tabellenführer trifft auf den Titelverteidiger Emily Weber.
1: Die Wiener Austria belegt gerade mit 13 Zählern auf dem Konto Platz 3 in der Tabelle. Sturm Graz, zugegebenermaßen mit einem Spiel mehr, hat 19 Punkte und steht ganz oben. Für Austria-Spielerin Elisa Pfattner und den Teamchef Stefan Kinesai ist die Aufgabe klar.
2: Unser Ziel ist es, ganz sicher 3 Punkte zu holen.
3: Wir wollen natürlich im Meisterschaftsrennen drinnen bleiben. Wir sind leistungshungrig, wir sind hungrig nach Erfolgen.
1: Sturm Graz in der Liga noch ungeschlagen, hat auch von den Heimspielen noch kein einziges verloren. Aber die Austria ist amtierender Doublesieger und möchte das Spiel heute kontrollieren. Kapitänin Carina Wenninger.
4: Ich glaube, dass wir dem Jahr gezeigt haben, dass wir sehr gut mit Ball spielen können und dementsprechend wollen wir ihnen natürlich unser Spiel aufzwingen.
1: Aber auch die Grazerinnen haben laut dem sportlichen Leiter Michael Erlitz eine klare Vorstellung von dem Match.
5: Wir wollen mutig auftreten, das Spiel bestimmen und die 3 Punkte auf jeden Fall in Graz behalten.
1: Das Spiel in Graz startet um 15.30 Uhr live zu sehen in ORF Sport Plus.
0: Und jetzt zum Wetter mit Daniel Schlager.
6: Kühl starten wir in den Sonntag, meist mit einstelligen Tiefstwerten. Dazu kann es in einzelnen Tälern und entlang mancher Flüsse nebelig sein. Tagsüber setzt sich dann überall rasch die Sonne durch, es gibt maximal ein paar Schleierwolken und damit wird es noch etwas wärmer als am Samstag. Die Höchstwerte 18 bis 25, im Westen vereinzelt 28 Grad. Selbst in 2000 Meter Höhe hat es 10 Grad am Schneeberg, 17 im Bereich der Silvretta. In der neuen Woche ändert sich wenig, nur in und um Niederösterreich legt der Südostwind von Tag zu Tag etwas zu.
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1: Es ist 4 Uhr. Am Mikrofon Adam Michalech. Immer mehr Kinder werden kurzsichtig. Darauf weist einmal mehr die Ophthalmologische Gesellschaft hin, die Gesellschaft für Augenheilkunde. Doch es ist nicht, wie oft vermutet, der immer mehr werdende Bildschirmkonsum dran schuld, wie Petra Thalhammer-Jeschek berichtet.
2: Es sind nicht der Bildschirm oder das Smartphone, die immer mehr Kinder kurzsichtig werden lassen, sondern es ist zu wenig Tageslicht, sagt die Präsidentin der Österreichischen Ophthalmologischen Gesellschaft, die Augenärztin Gabriela Seher. Studien belegen,
3: dass Kinder weniger oft kurzsichtig werden, wenn sie mehr Zeit im Freien bei Tageslicht verbringen. Also das ist so diese berühmten 10 Stunden pro Woche bei Tageslicht im Freien. Das verhindert nachweislich das Auftreten der Kurzsichtigkeit.
2: Die Kurzsichtigkeit steigt, je mehr man in der Nähe arbeitet.
3: Aber jegliche Art von Arbeit. Das heißt, man darf jetzt nicht nur den Bildschirm verteufeln.
2: Je früher man Kurzsichtigkeit erkennt, desto besser kann man sie behandeln.
3: Zum Beispiel Atropin-Augentropfen, das ist am besten erforscht. Dann gibt es auch spezielle Kontaktlinsen und auch spezielle Brillengläser.
2: Weshalb die Augenärztin für Kinder einmal pro Jahr einen Besuch beim Augenarzt der Augenärztin empfiehlt.
1: Ein schwerer Herbststurm hat im Nordosten der USA den Flugverkehr teilweise lahmgelegt und zu Stromausfällen geführt. Hunderte Flüge wurden gestrichen, mehrere Musikfestivals in New York und in Maryland wurden vorsichtshalber abgesagt. Für das gesamte Wochenende warnen die Behörden vor starkem Wind und Überschwemmungen. Bei der Radweltmeisterschaft in Montreal gibt es heute den letzten Höhepunkt.

0: die Ruhe genommen oder eingefordert und ja, die Energie kommt schon langsam wieder zurück.
1: Und so geht es heute auf einem Rundkurs über 273 Kilometer um den Weltmeistertitel. Eine Strecke, die dem Österreicher entgegenkommt, aber sicherlich nicht auf Felix Gall maßgeschneidert ist.
0: Ja, der Anstieg ist schon ganz ordentlich, der Rest eher schnell und technisch. Über die Länge wird es dann doch ein sehr selektives Rennen.
1: Favorit auf Gold, der Belgier Remco Evenepoel. Für Gall und die anderen Österreicher heißt es bis zum Schluss, wenn möglich, dranbleiben.
0: Dass wir dann auch im Finale schauen können, was möglich ist.
1: Neben Felix Gall sind auch Felix Großschartner und Patrick Konrad für Österreich dabei. Start ist um 9 Uhr in Montreal, das ist um 15 Uhr in Österreich.
2: Und jetzt zu den Wetteraussichten und zu Daniel Schlager. Auch die letzten Septembertage bleiben jetzt auf Kursrichtung Hochdruck. Es gibt viel Sonne und nur stellenweise Nebel oder Wolken. Dazu sind die Nächte zwar frisch, die Nachmittage aber warm, zum Teil sogar spätsommerlich. Heute Sonntag werden es 18 bis 25, im Walgau und im oberen Inntal bis zu 28 Grad. Selbst im Bereich der Gletscher gibt es noch deutliche Plusgrade. Zur Sonne kommen maximal dünne Schleierwolken in großer Höhe und den Wind spüren wir heute vor allem in Niederösterreich, Wien und im Nord- und Mittelburgenland.
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1: Im Studio Andreas Lechner. Vizekanzler Andreas Babler will SPÖ-Chef bleiben und sieht seine Wiederwahl vor einem halben Jahr als klaren Auftrag. Sollte Medienmanager Gerhard Zeiler für den Posten als SPÖ-Chef kandidieren wollen, gäbe es klare Regeln, sagte Babler gestern. Die SPÖ-Landesparteien und die Gewerkschaften halten sich bisher zurück, ob sie Zeiler oder den jetzigen SPÖ-Chef Andreas Babler vorziehen. Die SPÖ-Regierungsmitglieder um Babler jedenfalls wollen lieber über Sachthemen sprechen, wie Peter Daser berichtet.
2: Aktuelle Regierungsthemen wie etwa die Spritpreisbremse, die seien derzeit wichtig. So hört man es von Führungspersonen aus der Bundes-SPÖ, von Andreas Babler selbst gestern oder auch von Staatssekretärin Michaela Schmidt. Und auch Frauenministerin und SPÖ-Frauenchefin Eva-Maria Holzleitner sagt,
3: dass die Umfragen niemanden zufriedenstellen und wirklich schlecht sind, ja, das wissen wir. Und über das muss man diskutieren. Nämlich in der SPÖ selbst und nicht öffentlich.
2: Andreas Babler selbst hat gestern jedenfalls deutlich gemacht, dass er nicht von sich aus zurücktreten will. Er verwies auf seine Wiederwahl zum Parteivorsitzenden im heurigen März und ebenso aufs Parteistatut. Sollte sich jemand bewerben wollen, so Babler, dann gäbe es dafür klare Regeln.
1: Am dritten Tag seiner Frankreich-Reise besucht Papst Leo XIV. Lourdes, den größten christlichen Wallfahrtsort der Welt. Dort wird er mit mehreren Menschen zusammentreffen, die in ihrer Kindheit Opfer sexuellen Missbrauchs durch Priester oder Lehrer an katholischen Schulen geworden sind. Die katholische Kirche in Frankreich bemüht sich seit Jahren um die Aufarbeitung der Missbrauchsfälle. Seit 1950 waren es geschätzt mehr als 300.000. Kurz vor dem Hamas-Überfall auf Israel im Oktober vor 3 Jahren soll Ägypten die israelische Regierung vor der Gefahr eines möglichen Angriffs gewarnt haben. Das berichtet das US-Magazin The Atlantic unter Berufung auf Regierungsvertreter in Israel und Ägypten. Der ägyptische Geheimdienst habe Israel wenige Tage vor dem Überfall vor der Gefahr gewarnt, hieß es. Österreichs Fußballnationalmannschaft steht heute Abend eine Bewährungsprobe bevor. Mit dem Kosovo wartet im ausverkauften Ernst-Happel-Stadion in Wien nämlich

0: zum Wetter.
1: Ein sonniger und vor allem im Westen ungewöhnlich warmer Sonntag erwartet uns heute. Jetzt in der Früh ist es aber noch meist frisch und da und dort gibt es etwas Nebel oder Hochnebel, etwa in manchen Tälern Salzburgs und der Obersteiermark sowie im Klagenfurter Becken. Der Nebel löst sich aber rasch auf, dann scheint wieder in ganz Österreich die Sonne. Im Norden und Osten ziehen ein paar dünne Wolken durch. Ein bisschen dichter können sie am Nachmittag streckenweise in Niederösterreich werden. Und hier sowie in Wien und dem Nord- und Mittelburgenland kommt lebhafter Südostwind auf. Die Temperaturen erreichen 18 bis 24 im Westen bis zu 27 Grad und in 2000 Meter Höhe werden es am Nachmittag von Ost nach West 11 bis 18 Grad. Auch morgen Montag gibt es viel Sonne, nur vereinzelt Frühnebel und nur wenige Wolken. Dazu wird es fast überall um 1 Grad wärmer. Die Höchstwerte liegen somit zwischen 19 und 28 Grad. Im Osten weht wieder lebhafter Südostwind. Und überdurchschnittlich warm und überwiegend sonnig geht es die ganze Woche hindurch weiter. Im Westen sind ab Donnerstag aber wahrscheinlich etwas mehr Wolken und auch ein paar Regenschauer dabei. So viel zum Wetter mit Jörg Stibor.
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1: Am Mikrofon Arthur Treinacher. Guten Morgen. Die Schweiz stimmt heute über die Neutralitätsinitiative der SVP ab. Sie will die bewaffnete Neutralität strenger in der Verfassung verankern. Die Schweiz dürfte dann auch keine EU-Sanktionen gegen Russland mehr mittragen. Gegner kritisieren die Vorlage als Pro-Putin-Initiative. Aus Bern, Bettina Prendergast.
2: Sagt die Schweiz Ja zur Neutralitätsinitiative, könnte sie wieder Geschäfte mit Russland machen, warnen alle anderen Parteien und auch die Schweizer Bundesregierung. Der Kreml hat die Initiative ausdrücklich gelobt. Der Gegnerseite hat das sicher genutzt, sagt Marc Bühlmann. Er ist Politologe an der Universität Bern.
3: Sie konnte noch einmal zeigen, seht her, selbst Russland findet diese Initiative cool. Also wenn das pro Putin ist, dann haben wir hier den Beweis in Anführungszeichen. Und die Befürworterseite, diese Klientel, die hört vielleicht gar nicht so richtig hin oder findet das gar nicht so schlimm.
2: In den Umfragen begeistert sich nur ein Drittel für die Neutralitätsinitiative. Das Endergebnis steht am Nachmittag fest.
1: Der Oman hat sich im Irankrieg erneut als Vermittler angeboten. Außenminister Al-Busaidi rief die Konfliktparteien bei der UNO zu Zurückhaltung und politischen Gesprächen auf. Zuvor hatte US-Präsident Trump einen iranischen Vorschlag für eine Waffenruhe abgelehnt. Nach Angaben aus Teheran könnte dieser eine baldige Öffnung der Straße von Hormuz ermöglichen. Die SPÖ müsse jetzt mit Sachthemen Vertrauen zurückgewinnen, sagt Frauenministerin Holzleitner im ORF-Radio. Die aktuelle Personaldebatte sei wenig hilfreich. Zerstrittenheit bringt uns nicht vorne nach vorne, so Holzleitner. Medienmanager Zeiler hat seine Bereitschaft am Parteivorsitz bekundet. SPÖ-Chef Babler schließt einen Rücktritt aus. Der heurige Sommer war der heißeste der Wiener Messgeschichte. Entsprechend stark stieg der Bedarf an Kühlung. Die Fernkälte von Wien Energie verzeichnete 20% mehr Nachfrage als im Vorjahr und damit sogar etwas mehr als im Rekordsommer 2024. Hubert Kickinger.
4: Steigen die Temperaturen, steigt auch der Bedarf an Kühlung. Das betrifft nicht nur Wohn- und Aufenthaltsräume, sondern auch Gewerbe und Industrie, die stabile Bedingungen in ihren Lagern und der Produktion brauchen. Ein Beispiel: steigt die Außentemperatur auf 35 Grad, liegt der Fernkältebedarf laut Wienenergie um rund 60% höher als an einem Sommertag mit 25 Grad. In Wien können mittlerweile 250 Megawatt an Fernkälte produziert werden. Die Wienenergie versorgt damit mehr als 300 Gebäude, darunter etwa das AKH oder die Staatsoper. Bis 2030 investiert der städtische Energieversorger rund

0: Jakob, gerade mal 1 Grad plus, in Imst sind 6, dann schauen wir noch nach Innsbruck, da sind es 8 Grad und in Ehrwald 7 Grad. Wir starten teilweise schon mit Sonnenschein hinein in den Tag. Eventuell kann es ein paar Nebelfelder geben. Die lösen sich bald auf und dann gibt es heute, wenn alles hinhaut, knapp 12 Stunden Sonnenschein pur. Die Höchstwerte am Nachmittag 22 bis 27 Grad. Und jetzt um gleich 6:04 gute Nachrichten vom Georg Oberhammer aus dem Radio Tirol Verkehrsservice.
1: Einen schönen guten Morgen. Es ist noch sonntäglich ruhig, kann man sagen, auf den Tiroler Straßen. Auch sonst sind uns keine Störungen gemeldet. Wir wünschen eine gute Fahrt.
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0: Gleich 6:04. Herzlich willkommen am 27. September. Jetzt machen wir es offiziell. Guten Morgen am Sonntag. Gleich spielen wir Herbert Grönemeyer und Alphaville. Da geht's nach Japan. Und jetzt geht's los. Ganz gemütlich ist es schließlich Sonntag mit Bonnie M. Rivers of Babylon. Einen wunderschönen guten Morgen am Sonntag.

0: Guten Morgen, 6:11.
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0: Und Ihr Sonntag. Also wenn es irgendwie geht, gemütlich einstarten.

Noch ist es dunkel bei uns in Tirol. Sonnenaufgang. Ja, in fast einer Stunde, 7:08 heute. Jetzt ist es genau 5:45. Herzlich willkommen an diesem Sonntag. Was haben wir denn heute alles vor? Heute berichten wir noch über Italienerwochenende am Oktoberfest. Und bei den Naturgeschichten geht's zu den Schwärmerraupen. Aha. Wer heute noch eine Unterhaltung braucht, um 11 Uhr im Museum Tiroler Bauernhöfe in Gramsach, da gibt's heute den Kirchtag. Gehört dazu irgendwie ein bisschen zum Herbst. Namenstag, da gratulieren wir allen Vinzenz. Zum Namenstag wünschen alles Gute. Vielleicht aber auch ganz wichtig bei uns in Tirol heute, am 27. September, ist Welttourismustag. Guten Morgen auch an die Gäste bei uns im Land. Und wer feiert Geburtstag? Da meine berühmte Tirolerin, die die meiste Zeit mittlerweile in England lebt, Miriam Weichselbraun. Fernsehkollegin, Schauspielerin, Synchronsprecherin, mittlerweile schon legendäre Tirolerin, die wird heute 45. Falls sie gerade zu Hause ist, Happy Birthday, liebe Miriam. Und wer sonst heute Geburtstag hat, von uns an Sie alles, alles Gute, einen wunderschönen Tag.

0: Come on, guten Morgen. Gleich 7 Minuten ist es 6:30. Gestern haben wir ganz in der Früh die Wochenendbucklerinnen und Buckler gesucht. Der Dietmar aus dem Zillertal, der war zum Beispiel ganz in der Früh schon in der Hotelküche beschäftigt.
1: Ich bin gerade bei uns hier, die Krapfler machen.
0: Ein Busfahrer war schon sehr früh am Weg gestern.
2: Morgen Sebastian, da ist der Werner und so motiviert bin ich jetzt eigentlich nicht, aber ich muss arbeiten.
0: Ja, motiviert war auch der Oliver, der ist schon ganz in der Früh mit dem Radl in die Arbeit gefahren, so wie ich übrigens.
3: Ich bin älter wie du. Ich habe auch keine Haare, also im Kappen kann schon langsam ankommen, aber geht noch.
0: Er fährt noch ohne Handschuhe, obwohl es schon frisch ist draußen. Heute am Sonntag ist es wieder so. Ganz, ganz viele Menschen sind gemütlich beim Ausschlafen und genießen diesen Sonntag, ja, wenn sie erst ein bisschen später aufstehen müssen. Aber es gibt sie auch heute. In den Tankstellen, im Krankenhaus, in den Taxis, Bussen, Zügen, in der Straßenbahn, in der Tiroler Gastro. Überall sind Menschen, die jetzt schon beim Arbeiten sind. Und wir sind jetzt auf der Suche nach den Sonntagsbucklerinnen und Bucklern. Wenn Sie Lust haben, können Sie gerne anrufen 0800 22 69 22 und wir teilen uns quasi dieses gemeinsame Hineinstarten in den Sonntag, wo es noch stockdunkel ist bei uns in Tirol. 0800 22 69 22. Wer ist jetzt auch schon beim Arbeiten in der Früh? Guten Morgen!
4: Ja.

0: Das wäre es jetzt, wenn wir jetzt das Radio Tirol Verkehrsservice im Chor weiter singen könnten, Georg.
1: Naja, alleine ist das ein bisschen schwierig, würde ich sagen. Aber ich würde natürlich sagen, wie es auf den Tiroler Straßen ausschaut. Sie kommen derzeit gut voran und sind keine Störungen gemeldet. Weiterhin eine gute Fahrt.
0: Guten Morgen, 36 Minuten.
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3: Mit Helena Fröhlich, guten Morgen. Eine 54-jährige Wanderin aus München hat eine dramatische Nacht in den Bergen bei Thiersee überlebt. Sie war beim Abstieg am späten Freitagnachmittag vom hinteren Sonnwendjoch in ein rund 9 Meter tiefes Felsloch gestürzt. Die Details von Georg Oberhammer.
1: Beim Abstieg vom hinteren Sonnwendjoch war die Frau in ein rund 9 Meter tiefes Loch gestürzt. Von dort setzte sie zunächst vergeblich einen Notruf ab. Daraufhin musste die Frau die Nacht schwer verletzt am Boden liegend am Grund des Lochs verbringen. Erst gestern früh gegen 7.30 Uhr hörten zwei Wanderinnen ihre Hilferufe. Letztlich wurde sie von Bergrettern geborgen. Zuvor hatten die Wanderinnen die laut Polizei schon merklich kraftlose Frau aus München in dem Loch liegend aufgefunden. Da der Abgrund durch steile Felswände begrenzt war, konnten sie aber nicht zu ihr hinuntersteigen und schlugen deshalb sofort Alarm. Die Frau wurde dann von der Besatzung des Notarzthubschraubers, der Bergwacht Thiersee und der Bergrettung Kufstein erst versorgt und dann ins Krankenhaus Kufstein geflogen. Die 54-Jährige war über einen Wanderweg vom Gipfel abgestiegen. Im Bereich Burgstein kam es dann zu dem Absturz.
3: Ein 83-jähriger Autofahrer ist gestern Mittag mit seinem Fahrzeug im Zauchenbach bei Thurn im Bezirk Lienz gelandet. Beim Abwärtsfahren bemerkte der Mann eine verminderte Bremswirkung. In einer leichten Linkskurve kollidierte das Auto dann mit einer Straßenlaterne und durchschlug das Brückengeländer. Das Fahrzeug überschlug sich und blieb im Bachbett am Dach liegen. Der eingeklemmte Lenker konnte erst durch den Einsatz der Freiwilligen Feuerwehren Lienz und Thurn befreit und geborgen werden. Nach der Erstversorgung wurde der Mann in das Krankenhaus Lienz gebracht. In Matra in Osttirol hat FPÖ-Chef Herbert Kickl gestern die Herbsttour seiner Partei gestartet. Gemeinsam mit Generalsekretär Michael Schnedlitz und Tirols FPÖ-Chef Markus Abwärtsger. Der sprach von der blauen Hochburg Osttirol. Für die 300 Parteianhänger und Interessierten gab es gratis Popcorn und den blauen sogenannten Plüsch-Airbert, ein Abschiebeflieger. Der präsentierte auch den Inhalt der Rede von Herbert Kickl. Neben gewohnten Attacken auf die Regierung und den ORF blieb Herbert Kickl auch seinem Kernthema der Abschiebung von Asylanten treu.
4: Wer von den Schwarzen, Roten, Grünen und Rosaroten, wer übernimmt die Verantwortung für die importierten Drogendealer, die importierten Körperverletzer, die importierten Grabscher, die importierten Vergewaltiger, die importierten Massenvergewaltiger, die importierten Messerstecher, die importierten Mörder, die importierten Terroristen? Und dann wird es ganz still bei diesen Herrschaften. Dann will keiner mehr was wissen von der Verantwortung. Aber die gehört Ihnen.
3: Sagt Herbert Kickl in seiner Rede. Die Siegesserie der Schwarzer Handballer geht weiter. In der HLA-Meisterliga gewinnen die Tiroler gestern Abend auswärts beim Vizemeister Faivas Margareten mit 34-32. Für Schwarz ist es der vierte Sieg im vierten Saisonspiel. Damit bleibt Schwarz an der Tabellenspitze und ist wie Ferlach weiter ungeschlagen. Heute treffen die Schwarzer daheim auf den HC Linz. Das war vorerst das Neueste aus Tirol.
0: Wir messen in Lienz 6 Grad, in Reutte sind es 9, auch in Rinn 9 Grad, Innsbruck ein bisschen kühler, nur 7 Grad. Und eine spannende Wetterlage am Patschakofl, oben am Gipfel, hat es derzeit 10 Grad. Also unten im Tal kühler als oben auf den Tiroler Gipfeln. Wir starten heute um kurz nach 7 mit dem Sonnenaufgang und dann gibt es Sonnenschein von früh bis spät, knapp 12 Stunden. Blauer Himmel sollten sich in weiten Teilen des Landes ausgehen. Es gibt nur ein paar dünne Wolkenfelder, sonst viel Sonnenschein und am Nachmittag Höchstwerte spätsommerlich 22 bis vielleicht sogar 27 Grad. Wunderschönen guten Morgen, es geht hinein in den Sonntag. In wenigen Sekunden ist es 5 Minuten nach halb 7.

0: 7 Minuten nach 6:30 am Sonntag. Wir suchen die Sonntagsbucklerinnen und Buckler, weil man muss es ehrlich sagen, ganz viele sind noch beim Schlafen, genießen diesen Sonntagmorgen. Aber sind auch viele Menschen bei uns in Tirol schon beim Arbeiten oder am Weg dorthin. Und die wollen wir bei uns on air bringen. 0800 22 69 22 ist die Nummer zu uns. Ich bin der Sebastian. Guten Morgen, wer ist denn dran?
1: Ja, grüß dich. Da ist die Barbara aus Itta.
0: Barbara aus Itta, wunderschönen guten Morgen. Du klingst aber auch schon extrem frisch.
1: Ja, ja, ich bin meistens aber schon 5 Jahre früher munter. Weil doch meine Arbeit da,
0: okay,
1: wo ich schon einen Rhythmus. Und jetzt muss ich gleich aus dem Haus gehen, weil ich arbeite im Altersheim in Westendorf.
0: Ah, da gibt es auch viele Menschen, die einfach früh anfangen müssen, gell? Und da ist egal, ob ja, Montag oder Sonntag ist.
1: Ja, jeden Tag geht es bei uns gleich dahin.
0: Na, ist ganz gleich. Und so motiviert, ist das cool.
1: Und, ja, ja, und bei uns die Senioren, die 90-Jährigen und 100-Jährigen, die sind oft am meisten, am frühesten auf dann.
0: Echt?
1: Ja. Wir sitzen dann so um 7 Uhr beim Frühstück und warten schon, bis wir daherkommen.
0: Dass ihr endlich kommt und damit es losgeht.
1: Mhm.
0: Hey,
1: ja.
0: Barbara, also an alle, die jetzt in der Pflege schon fleißig und munter beim Arbeiten sind, einen wunderschönen guten Morgen. Und natürlich allen Bewohnerinnen und Bewohnern in den ganzen Tiroler Pflege- und Altersheimen alles, alles Gute, auch heute am Sonntag.
1: Ja, vielen, vielen Dank, das werde ich ausrichten.
0: Alles Liebe, Barbara. Danke für den Anruf.
1: Einen schönen Tag noch.
0: Ebenfalls. Ciao. Ist das nett. 9:09.

0: Guten Morgen, Sonntag, 6 Uhr und gleich 43 Minuten.
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0: Was sehe ich alles von meinem Fenster aus? Die Morgengedanken heute mit Pfarrerin Andrea Mattioli, Superintendentin von Kärnten und Osttirol, richtet den Blick in dieser Woche in die Weite und auf alltägliche Dinge, die uns doch etwas zu sagen haben.
2: Ich habe mir im Urlaub das Sprunggelenk gebrochen. Dummerweise bin ich über die Zeltschnur am Campingplatz gestolpert, hab den Fuß verdreht und das war's. Schnell geht das. Und lange dauert es, bis es wieder verheilt ist. So wurde ich jäh aus dem normalen Alltag gerissen. Und was vorher so mühelos von der Hand ging, die vielen kleinen alltäglichen Griffe und Tätigkeiten werden nun zu einer Geduldsprobe. Zu vielen Dingen brauche ich Hilfe und es ist nicht leicht, um Hilfe zu bitten. Ich mag doch keinem zur Last fallen. Es stört mich buchstäblich die Fliege an der Wand und die scheint das zu wissen und summt fröhlich dahin. Kann ich sie doch nicht erreichen. Und so verbringe ich nun viel Zeit vor meinem Esszimmerfenster, das zum Glück einen Blick in die Weite der Landschaft, auf Bäume und Berge öffnet und denke darüber nach, was mir dieser Blick alles schenkt. Du stellst meine Füße auf weiten Raum, sagt der Beter des Psalm 31. Und ja, recht hat er. Oder sie. Der Horizont gibt meinen Gedanken Weite und hebt mich über mich selber hinaus. Ich kann sie nicht erreichen, sie ist aber da. Und ich bin ein Teil davon. Ich bin ein Teil von Gottes großartiger Schöpfung in seiner ganzen Vielfalt. Wir ergänzen einander und leben in einem Zusammenspiel, das wir nur erahnen können, wo wir vieles immer noch gar nicht wissen. Da ist Platz für so vieles, auch für die Fliege an der Wand. Gott gibt mir Raum zum Leben, zum Atmen und Raum, mich zu entwickeln. Darauf vertraue ich.

Mit Elton John geht es hinein in den Sonntag und es wird jetzt langsam hell bei uns in Tirol. Wer heute irgendwie speziell geschlafen hat, es war ja Vollmond. Den sieht man übrigens jetzt gerade beim Untergehen in Richtung Nordwesten. Riesengroß und hell. Und dann ist es bald soweit, dass die Sonne kommt. Guten Morgen, 7:11. Hier ist das Electric Light Orchestra. Da gibt es den Train nach London mit dem Zug nach England.

0: 8 Minuten vor 7. Wir suchen die Sonntagsbuckler in Radio Tirol. Die Barbara aus Itter hat schon angerufen. Sie ist im Pflegeheim jetzt am Sonntag in der Früh beim Arbeiten. 0800 22 69 22 ist die Nummer zu uns im Studio. Und ich sehe jetzt eine Nummer mit der Vorwahl 0039. Guten Morgen.
1: Hallo, guten Morgen, Sebastian. Der Martin aus Südtirol, Tramin.
0: Martin aus Südtirol, Tramin.
1: Jawohl. Du. Die Tramin in Südtirol, Heimat des Gewusstraminers.
0: Genau, da war ja
1: muss
0: was.
1: Ich das sagen.
0: Mit Alkohol, gell? Du hörst auch Radio Tirol gerade in der Früh?
1: Ich höre auch Radio Tirol in der Früh. Ich bin mit dem Busfahrer, hole jetzt gerade eine Gruppe ab in Leitos, fahre nach Vicenza zum Fischfest und dann wieder retour. Und dann ist der Bus vom Bus. Weil der dann wegkommt von uns.
0: Das heißt aber, du bist den ganzen Tag unterwegs mit Gästen im Bus?
1: Mit Gästen im Bus und schon zeitig in der Früh.
0: Da heißt es auch durchhalten, bis Mittag dann das Fischessen kommt?
1: Ja, zuerst machen wir Kaffeepause irgendwo im Walzugane und dann geht es runter zum Fischessen und am späten Nachmittag fahren wir wieder zurück.
0: Dann wünschen wir dir eine wunderschöne Fahrt heute, alles, alles Gute und dann, auf dass der Bus auch gut in Pension geht.
1: Ja, Pension nicht, der wird verkauft und hat jetzt fast 400.000 oben. 400.000 Kilometer, das kommt in eine andere Firma, hat er gekauft.
0: Es geht noch weiter. Hey, alles Liebe, schöne Grüße in den Süden. Pfiat.
1: Danke, Sebastian.
0: Ciao,
1: danke,
0: servus.
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das könnte man hören, vielleicht von Photovoltaikbesitzerinnen und Besitzern. Solarstrom kann nämlich ab Oktober einfacher geteilt werden. Das ist eine Nachricht gleich bei Arthur Treinacher. Den hören Sie in 3 Minuten bei uns am Sonntag. Bis dahin noch Cyndi Lauper. Guten Morgen mit Radio Tirol.

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1: Am Mikrofon Arthur Treinacher. Solarstrom kann ab Oktober einfacher geteilt werden. Besitzer von Photovoltaikanlagen können ihren überschüssigen Strom mit anderen teilen, verkaufen oder verschenken. Bisher ist das nur über Energiegemeinschaften möglich. Voraussetzung sind ein Smart Meter und derselbe Netzbetreiber. Andreas Jölle informiert.
2: In Österreich haben schon mehr als 400.000 Haushalte eine Photovoltaikanlage produzieren, also ihren eigenen Strom auf dem Dach oder im Garten. An sonnenintensiven Stunden oder Tagen mehr, als sie selber benötigen. Statt diesen Strom wie bisher zumeist ins Netz einzuspeisen, kann dieser an andere abgegeben werden, ohne eine ziemlich aufwendige Energiegemeinschaft gründen zu müssen. Andrea Holzmann von der Österreichischen Energieagentur.
3: Ich muss einen Verein gründen, ich muss Statuten machen, ich muss Generalversammlungen abhalten. Und bei den B2B-Verträgen fällt das alles weg.
2: Jetzt brauche es nur mehr einen Vertrag, sagt der Anwalt Florian Stangl, Experte für Energierecht.
4: Also ich mache mit meinen Nachbarn aus, ich verkaufe dir meinen überschüssigen PV-Strom zum Centpreis X oder ich verschenke meinen Strom in der Familie.
2: Notwendig sei derzeit aber auch derselbe Netzbetreiber und ein Gerät, das die Stromproduktion misst, damit klar ist, wann wie viel Strom abgegeben werden kann.
1: Die EU stellt 710 Millionen Euro für internationale Krisenhilfe bereit. Kommissionspräsidentin von der Leyen teilte in einer Videobotschaft mit, das Geld solle Menschen zugutekommen, die von Konflikten, Naturkatastrophen und anderen Krisen betroffen sind, insbesondere in afrikanischen Ländern südlich der Sahara. In Madrid haben Zehntausende Menschen für bezahlbaren Wohnraum und mehr Mieterschutz demonstriert. Auslöser war die Zwangsräumung einer 87-jährigen Frau, die nach 70 Jahren ihre Wohnung verlassen musste. Nach Angaben des Mieterverbandes war ihre Miete zuvor von 500 auf 2.650 Euro erhöht worden. Boeing hat einen neuen Softwarefehler bei seinem weit verbreiteten Modell 737 MAX gefunden. Derzeit ist noch unklar, wie viele der mehr als 2000 ausgelieferten Maschinen den Fehler haben. Markus Langer.
5: Wie Boeing mitteilte, kann das Problem bei einigen Maschinen dazu führen, dass nach einem abgebrochenen Landeversuch die automatisierte vertikale Navigation bei weiteren Anläufen zunächst nicht zur Verfügung steht. Stattdessen kann nur auf eine niedrigere Automatisierungsstufe zugegriffen werden. Der Konzern betonte zugleich, dass Piloten ausgebildet seien, Maschinen auch ohne Automatisierung zu landen und dass das System mit einer Serie von Schritten wieder aktiviert werden könne. Man arbeite daran, das Problem mit einem Software-Update dauerhaft zu lösen. Der Maschinentyp wurde nach wiederholten Problemen oft als Pannenflugzeug bezeichnet. Bei zwei Abstürzen im Oktober 2018 und März 2019 waren insgesamt 346 Menschen ums Leben gekommen.
1: Das waren die Nachrichten mit Arthur Treinacher.
6: Sehr interessant. Am Batschakofl in Ischgl oben oder auch am Galzig, da haben wir überall über 10 Grad. Also in der Höhe auf den Gipfeln ist es wärmer als unten im Tal, weil zum Beispiel in Imst messen wir 6 Grad. In Nauders nur 4 Grad, in Jenbach 6 und in Innsbruck sind 7 Grad. Die Sonne geht in den nächsten Minuten auf und die sollte heute teilweise fast 12 Stunden durchgehend scheinen. Nur ein paar dünne Wolken sind mit dabei. Die Höchstwerte

0: nach oben.
1: Genau, so ist es. Einen schönen guten Morgen. Es ist ja kaum was los noch derzeit auf den Straßen und es gibt auch keine Störungen. Wir wünschen weiterhin eine gute Fahrt.
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0: 7:04, Sonntag, 27. September. Jetzt gehen wir es ganz gemütlich an. Hier ist das Alan Parsons Project Eye in the Sky und danach Musik aus Österreich von der Band Itmund. Guten Morgen.

0: apropos Freunde, weil es gemeinsam einfach ein bisschen leichter fällt, suchen wir in Radio Tirol heute am Sonntag die Sonntagsbucklerinnen und Buckler, die jetzt in der Früh schon unterwegs sind, vielleicht sogar für die anderen Menschen in Tirol. Jetzt zum Sonnenaufgang ist der Oliver wieder in der Leitung. Er ist Busfahrer bei uns in Tirol.
1: Und ich werde wieder den Sonnenauf- und den Sonnenuntergang sehen.
0: Mit dem Sonnenuntergang auch? Wie lange geht sich das arbeitsrechtlich aus?
1: Ja, ja, wir haben viele Pausen, aber die Schicht ist halt so lang.
0: Wahnsinn.
1: Ja.
0: Da heißt aber durchhalten. Da fallen mir ja jetzt beim Zuhören schon die Augen zu. Also das soll dir nicht passieren.
1: Ich sage immer, Scheißhalber, da muss die Duracell gut geladen sein. Das schaffst du es nicht.
0: Die Duracell muss gut geladen sein. Und wo drehst du heute deine Runden?
1: Ich bin jetzt gerade in Igls, fahre jetzt dann nach Astamsumme, fahre dann von zwischen Astams und Kämmerten, also Multi, überall.
0: Das heißt, heute sind wahrscheinlich viele auch mit dabei, die dann wandern gehen irgendwo vielleicht, oder? Könnte ich mir vorstellen.
1: Das ist möglich. Da drüben auf der anderen Seite ist es eher ruhig. Mhm. Da geht es um die Verbindung zwischen Astams und Christen und Kämmerten. Und da ist es eher ruhig, aber da wird nicht so viel los sein, ich nehme mal an.
0: Okay, aber gibt es so Strecken, wo man dann weiß, das sind die waren auf dem Gipfel oben und jetzt wollen sie wieder zurück vom Ausgangspunkt oder heim?
1: Ja, zum Beispiel, wenn du zu der Glungnetzerbahn fährst und so und wieder um Richtung Fischstrand, da gibt es dann eine Verbindung zur Batschekofelbahn, da hast du dann schon mehrere.
0: Da weiß man dann, die waren viel an der Höhenluft jetzt gerade.
1: Ja, genau, sind alle gut drauf.
0: Ja, cool. Hey Oliver, dann einen schönen Dienst, einen schönen Sonntag und hat mich gefreut, dass du dich wieder gemeldet hast.
1: Ja, ich wünsche dir auch einen schönen Dienst.
0: Danke, ciao, pfiat.

Adriano Celentano, ciao amore. Ciao um 18 Minuten nach 7. Guten Morgen. Was lesen wir da? Gefeiert wird heute 380-jähriges Bestehen der Schützenkompanie Zirl und vom 76. Bataillon, das Fest des Schützenbataillons Hörtenberg. Heute um 8.30 Uhr geht's los mit dem landesüblichen Empfang vor dem Veranstaltungszentrum B4. Anschließend Abmarsch zur Feldmesse, da geht's um 9.30 Uhr los und ab 11.30 Uhr Festumzug vom Weingarten über den Marktplatz bis wieder zum Veranstaltungszentrum. Boah. Und ab 12 Uhr im Veranstaltungszentrum dann Konzerte, Musikkapellen und gemütliches Beisammensein. Da sind unter anderem dann noch die jungen Tanzler aus Hatting mit dabei. Also, 380-jähriges Bestehen. Wir gratulieren der Schützenkompanie Zirl und wünschen allen Beteiligten jetzt einen guten Morgen und einen guten Start. Da sind sie, die Schürzenjäger.

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Das Smoky in Radio Tirol. Um 8:05. Heute am Sonntag, 27. September. Im Oktober ist der Smoky bei uns in Tirol. Am Donnerstag, den 8. um 18 Uhr steht er auf der Radio Tirol Bühne bei der Musiklounge, bei der Herbstmesse. Freuen wir uns auf Smoky. Und jetzt freuen wir uns auf Peter Cetera, Glory of Love. Und gleich kommt Helena Fröhlich mit den Nachrichten aus Tirol. Die wichtigsten Infos für Sie.

0: Wir machen es für die Liebe. Glory of Love. Gleich ist es 7:30. Guten Morgen.
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0: Genau 7:30, sicher unterwegs mit dem Radio Tirol Verkehrsservice und Georg Oberhammer.
3: Und vor allem sind Sie auch problemlos unterwegs. Es ist ruhig auf den Tiroler Straßen. Wir wünschen eine gute Fahrt.
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5: Mit Helena Fröhlich, guten Morgen. In Innsbruck hat gestern ein Treffen der drei Landeshauptmänner der Europaregion Tirol, Südtirol und Trentino stattgefunden. Anton Mattle hat sich dabei mit seinen Amtskollegen Arno Kompatscher aus Südtirol und Maurizio Fugatti aus dem Trentino ausgetauscht. Unter anderem wurde die Finanzierung für ein gemeinsames Projekt zum Schutz vor Lawinen beschlossen.
6: Die Europaregion Tirol, das ist eine Kompetenzregion, wenn es um den Umgang mit Naturgefahren geht. Wir entwickeln dieses Projekt Kairos, das ist ein Programm für die Lawinenkommissionen weiter, und da wird dann zukünftig ganz einfach Pro Lawinenreport.tirol auch genannt. Das ist ein ganz, ganz wichtiges Tool, wenn es um die Sicherheit im Winter geht.
5: Sagt Tirols Landeshauptmann Anton Mattle von der ÖVP. Konkret sollen Lawinengefahren mit der neuen digitalen Plattform in der ganzen Euregio leichter bewertet werden. In Kirchbichl hat in der Nacht ein Mehrfamilienhaus gebrannt. Gegen Mitternacht standen der südliche Wohnbereich und der Balkon im Obergeschoss sowie die Terrasse im Erdgeschoss in Vollbrand. Verletzt wurde niemand. Die Bewohner haben rechtzeitig das Gebäude verlassen. Erst gegen 2 Uhr war das Feuer vollständig gelöscht. Die Brandursache ist noch unklar, die Ermittlungen laufen. 2 Wohnungen sind derzeit unbewohnbar. Der Sachschaden ist noch nicht bekannt. Auf der Inntal-Autobahn hat es gestern Abend im Baustellenbereich einen Auffahrunfall gegeben. Am Steuer eines der Fahrzeuge saß ein alkoholisierter Lenker, Georg Oberhammer.
3: Eine 43-jährige Polin war auf der Inntal-Autobahn im Unterland unterwegs und musste im Baustellenbereich bei Wörgl ihr Tempo verringern. Ein 44-jähriger Österreicher, der direkt dahinter fuhr, konnte nicht mehr rechtzeitig bremsen und krachte in ihr Auto. Die beiden Lenker stellten ihre Fahrzeuge anschließend bei einer Tankstelle in Wörgl ab und verständigten die Polizei. Bei der Unfallaufnahme fiel den Beamten auf, dass der Österreicher deutlich alkoholisiert war. Ein Alkomat-Test bestätigte den Verdacht. Ihm wurde die Weiterfahrt untersagt und der Führerschein vorläufig abgenommen. Er muss jetzt mit einer Anzeige rechnen.
5: Die Innsbrucker Haie haben gestern Nachmittag in der Eishockeyliga den 2. Sieg in Folge gefeiert. Die Innsbrucker gewinnen daheim gegen Fehervar aus Ungarn mit 2:0. Schon in Minute 9 gehen die Hausherren in Führung. Kurz vor Schluss machen die Haie den Heimsieg dann perfekt. Heute Nachmittag empfangen die Innsbrucker den HCB Südtirol.
0: Das Radio Tirol Wetter Service. Moni Weiß von der Cheersphere. Gibt es heute irgendwelche Wolken am Himmel? Das Wetter für den Sonntag.
7: Hallo, schönen guten Morgen. Sind schwer zu finden, glaube ich. Das Hochdruckgebiet ist sehr, sehr kräftig, der Himmel quasi wolkenlos. Am Innsbrucker Flughafen momentan heiter bei 6 Grad, der Patschakofl meldet heiter und 9 Grad. In Kufstein wolkenlos bei 8 Grad, in Landeck wolkenlos bei 9 Grad. Reute meldet heiter 8, Lienz wolkenlos 5 Grad und in Bozen ist es heiter bei 11 Grad. Und von der Früh an herrscht heute in ganz Tirol ungetrübter Sonnenschein. Der Himmel ist oft wolkenlos. Und am Nachmittag wird es spätsommerlich warm. Die Höchstwerte erreichen 22 bis 26 Grad. Stabil und warm geht es auch weiter. Morgen Montag und am Dienstag viel Sonne. Im Lienzer Becken am Vormittag eventuell Hochnebel. Aber allmählich kommt schwacher Föhneinfluss auf. Mit ihm bleibt es unverändert warm.
0: Danke, Moni Weiß. Ach, sind das wunderbare Aussichten. Dazu dann noch einen wunderschönen guten Morgen und hinein geht's in den Sonntag. 7:58. Und jetzt noch der nächste große Hit. Ich glaube, es läuft. Hier ist die Steve Miller Band für Sie in Radio Tirol. Guten Morgen.

0: 7:41 Uhr. Guten Morgen mit Radio Tirol. Wir haben Sie auch heute wieder am Sonntag gesucht, die Sonntagsbucklerinnen und Buckler. Busfahrer Oliver zum Beispiel ist schon eine Zeitl im Mittelgebirge unterwegs.
1: Ich sage immer scheißhalber, da muss ich durch ein Zellgurt geladen sein. Das schaffst du es nicht.
0: Auch im Unterland ist es heute in der Früh schon losgegangen.
2: Ja, grüß dich. Da ist die Barbara aus Itta. Ich arbeite im Altersheim in Westendorf.
0: Und auch ganz im Süden von unserem Sendegebiet, auch da läuft in der Früh Radio Tirol.
3: Hallo, guten Morgen, Sebastian. Da warst du in der Südtirol. Termin, wenn wir das gewusst haben.
0: 0800 22 69 22. Wer ist denn jetzt in der Leitung? Guten Morgen.
4: Ich bin der Hans, lieber Sebastian. Einen schönen guten Morgen.
0: Hans, auch schon so munter heute am Sonntag?
4: Nein, ich bin schon 15 Jahre in Pension. Aber ich hoffe dir gerne zu, du hast eine so sympathische Stimme, aber weißt du, wem du vergessen hast? Und zwar die Elektriker, und zwar die Schaltwerker, die Tag und Nacht, Samstag wie Sonntag und Feiertag unser Land im Laufen halten.
0: Damit bei uns im Studio überhaupt das Licht angeht und die Computer und die Mischpulte funktionieren zum Beispiel.
4: So ist es. Gell? Und da gibt es einen berühmten Spruch, Strom ist nicht alles, aber ohne Strom ist alles nichts.
0: Ja? Wunderbar. Dann schließen wir auch alle noch da ein, die jetzt auch am Sonntag beim Arbeiten sind, und wünschen dir ein wunderschönes, gemütliches Frühstück am Sonntag.
4: Ja, danke vielmals.
0: Alles Liebe, ciao. Ja.

0: 14 vor 8. Guten Morgen. Jetzt zum Sport. Für Österreichs aktuell besten Triathleten, Jeppe Kaindl, steht heute mit dem WM-Serienfinale in Pontevedra, der letzte große Saisonhöhepunkt auf dem Programm. Nach seinem Podestplatz zuletzt in Karlsbad geht der 27-Jährige aus Bad Hering jetzt mit besonders viel Selbstvertrauen ins Rennen. Katharina Bednarz.
1: Jeppe Kaindl hat sich in dieser Saison in der Triathlon-Weltspitze etabliert. Sechster bei der Europameisterschaft, Top-10-Plätze in London und Quiberon. Und vor gut eineinhalb Wochen der bislang größte Erfolg seiner Karriere, Rang 3 beim WM-Serienrennen in Karlsbad. Als erster Österreicher überhaupt ist der Bad Heringer in der höchsten Triathlon-Rennserie am Podest gestanden. Vor dem großen Finale liegt Kaindl in der Gesamtwertung aktuell auf Rang 9. Der 27-Jährige will diese gute Ausgangsposition nutzen und geht entsprechend ambitioniert in sein letztes Saisonrennen.
2: Bin da momentan im 9. in der Gesamtwertung mit relativ wenig Punkte Rückstand auf 4., 5. Platz. Also schauen wir mal, was möglich ist, aber das ist definitiv noch ein großes Ziel heuer.
1: Im WM-Finale in Pontevedra stehen die olympische Distanz und damit 1,5 Kilometer Schwimmen, 40 Kilometer Radfahren und 10 Kilometer Laufen auf dem Programm. Nach seinem Podestplatz in Karlsbad reist Kaindl mit viel Selbstvertrauen nach Spanien.
2: Ich meine, ich gehe jetzt in das Rennen rein mit einem Podium und stehe natürlich da mit breiter Brust da und sage, ist alles möglich. Also es ist auf jeden Fall nochmal ein richtiger guter Selbstvertrauen-Boost für das letzte Rennen.
1: Sagt Jeppe Kaindl. Der Start in Pontevedra erfolgt heute um 18 Uhr.

Musik aus Österreich vom Ludwig Hirsch, Wunder für Gundula. Von der Gundula geht's jetzt zum Fußball, genau. Spanien hat sein allererstes Spiel als zweifacher Weltmeister gewonnen. Die Mannschaft vom Teamchef Luis de la Fuente hat sich gestern in der UEFA Nations League im Londoner Wembley Stadion gegen England mit 3:2 durchgesetzt. Die Frage ist, wie wird das Match wohl ausgehen zwischen Babler und Zeiler? Der Medienmanager Gerhard Zeiler möchte ja SPÖ-Chef werden, wir haben berichtet. Das ist ein Thema bei den Nachrichten bei Arthur Dreinacher. Und die Nachrichten bei uns in Radio Tirol, die gibt's gleich. In 4 Minuten. Bis dahin noch die Gumbay Dance Band. 7 Tears. Guten Morgen.

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1: Am Mikrofon Arthur Dreinacher. Guten Morgen. Gerhard Zeiler will SPÖ-Chef werden. Das hat er vor wenigen Tagen bekannt gegeben. Er bezeichnet sich als die richtige Person, um die Partei aus dem historischen Tief zu führen. Die Landesparteien und Gewerkschaften halten sich zur Führungsfrage bisher zurück. Die SPÖ-Regierungsmitglieder wollen lieber über Sachthemen reden. Peter Daser berichtet.
2: Aktuelle Regierungsthemen wie etwa die Spritpreisbremse, die seien derzeit wichtig. So hört man es von Führungspersonen aus der Bundes-SPÖ, von Andreas Babler selbst gestern oder auch von Staatssekretärin Michaela Schmidt. Und auch Frauenministerin und SPÖ-Frauenchefin Eva-Maria Holzleitner sagt,
3: dass die Umfragen niemanden zufriedenstellen und wirklich schlecht sind, ja, das wissen wir. Und über das muss man diskutieren. Nämlich in der SPÖ selbst und nicht öffentlich.
2: Andreas Babler selbst hat gestern jedenfalls deutlich gemacht, dass er nicht von sich aus zurücktreten will. Er verwies auf seine Wiederwahl zum Parteivorsitzenden im heurigen März und ebenso aufs Parteistatut. Sollte sich jemand bewerben wollen, so Babler, dann gäbe es dafür klare Regeln.
1: Deutschlands Außenminister Wadefuhl verteidigt sein Treffen mit seinem russischen Amtskollegen Lavrov. In der ARD sagte er, mit Freunden müsse man nicht verhandeln, mit Gegnern schon. Bei dem 20-minütigen Gespräch am Rande der UNO-Vollversammlung in New York forderte Wadefuhl Russland zur Deeskalation im Ukraine-Krieg auf. Lavrov erklärte danach, er habe nichts Neues gehört. Eine 54-Jährige hat die Nacht von Freitag auf Samstag schwer verletzt in einem Felsloch am hinteren Sonnwendjoch in Tirol überlebt. Die Deutsche war beim Abstieg rund 9 Meter tief gestürzt und konnte zunächst keinen Notruf absetzen. Erst gestern früh hörten 2 Wanderinnen ihre Hilferufe. Die Bergrettung barg die Frau und brachte sie ins Krankenhaus Kufstein. Erstmals findet heute am Wörthersee ein Marathonlauf-Event statt. Der Start ist in einer Stunde im Strandbad Klagenfurt. Der Marathon rund um den See ist trotz seiner Premiere bereits restlos ausgebucht. In Kärnten Gerhard Betscher.
4: Angemeldet haben sich für den ersten Wörthersee-Marathon-Event insgesamt an die 8.500 Läuferinnen und Läufer. Diese kommen aus 36 Nationen, die also dann rund um den Wörthersee mit Start in Klagenfurt ihre Laufbewerbe absolvieren werden, sagt die Geschäftsführerin des Wörthersee-Marathons Katrin Widow.
5: Das ist nach dem Wiener City-Marathon der zweitgrößte Marathonbewerb Österreichs.
4: Ausgebucht ist das Event sogar schon seit Juli, wobei die 42,2 Kilometer lange Strecke einen besonderen Reiz hat. Gelaufen wird nämlich von Klagenfurt aus über die Südhofer Straße nach Fellen und Retour über Krumpendorf wieder nach Klagenfurt. Der Wörthersee-Marathon Ende September soll aber auch die Nachsaison in Kärnten touristisch weiter stärken.
1: Das waren die Nachrichten mit Arthur Dreinacher.
6: Beim Laufen Wasser trinken nicht vergessen. Wir sind beim Radio Tirol Wetterservice und da können wir es eigentlich kurz und knackig machen. Jetzt in der Früh ist es teilweise in den Tälern noch recht frisch. Da messen wir zwischen 5 Grad in Lienz und 9 Grad in Prutz. Am Nachmittag gibt es bis zu 27 Grad und den ganzen Tag über blauen Himmel und viel Sonnenschein. Und wir machen mit den guten Nachrichten weiter, weil um 7:58 gibt es auch Positives von Georg Oberhammer.
7: Ja, und vor allem sind es auch kurze Nachrichten und sind nämlich keine Störungen gemeldet auf den Tiroler Straßen. Sie kommen also gut voran. Wir wünschen eine gute Fahrt.
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6: Da machen wir es auch kurz und knackig. Wir wünschen um 7:58 einfach nur einen guten Morgen Tirol.

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0: 10 Minuten nach 8. Guten Morgen am Sonntag. Ja, es heißt jetzt auch schon wieder länger.
1: O-Zapft ist!
0: Genau, O-Zapft ist! Da geht's nach München aufs Oktoberfest. Traditionell sind natürlich auch da viele Tirolerinnen und Tiroler immer wieder mit dabei. Traditionell ist das zweite Wochenende, aber Italienerwochenende. Von Milano also geht's nach München. Und auch so mancher Südtiroler oder Südtirolerin spielt damit den Gedanken, mal nach München zu fahren.
2: Vielleicht. Ich war jetzt schon zweimal, das ist Steuer, aber ist auch ganz hetzig.
3: Ich finde Oktoberfest auch ein bisschen schwierig, weil ich finde, es wird zu viel Alkohol und so im Vordergrund gebracht.
4: Da kommen ja logisch über 6 Millionen Leute zusammen aus der ganzen Welt, aber ich selber darf nicht hingehen. Bei mir sehen ist das Oktoberfest mehr als so, um zu trinken draußen.
5: Aber wenn es jemand gefällt, dann finde ich, dass es eigentlich ganz cool ist, viele Leute und die Atmosphäre und alles.
6: Es ist ein schönes Fest, das man als Teil der deutschen Kultur bewahren sollte. Ich denke, ich werde hingehen. Mir gefällt es.
7: Dass man viel trinkt. Nein, ich finde es schon eine coole Veranstaltung. Ich war noch nie, deswegen ich will es mal probieren, wieder mal sehen, wie es ist.
0: Ja, wieder mal sehen, wie es ist. Apropos sehen, wie es ist, da gibt es eine wichtige Meldung. Anscheinend hat das auch was mit deutscher Kultur zu tun. Wichtig nämlich an alle Frauen, die aufs Oktoberfest gehen. Man glaubt gar nicht, wie deppert Männer sein können, aber es wird mittlerweile empfohlen, unterm Dirndl eine Hose anzuziehen. Upskirting ist der Begriff, der da problematischerweise dahinter steckt. Frauen wird nämlich da gezielt am Oktoberfest unter dem Rock gefilmt oder fotografiert und die Fotos und Videos, die landen dann zu Tausenden im Internet. Man klappt's einfach nicht, leider, gell? So, 12 Minuten nach 8, guten Morgen mit den Cats. One Way Wind in Radio Tirol.

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Weather Girls. Ja, die gehören ja auch schon zur Radio Tirol Familie, kommen heuer wieder zur ORF Radio Tirol Musik Lounge. Und zwar am 9. Oktober, am Freitag, um kurz vor 5 stehen sie bei uns bei der Herbstmesse auf der Bühne. Guten Morgen, 11 Minuten ist es, 8:30.

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8:26 am Sonntag. Ich darf die Schlagzeilen von den Tirol-Nachrichten lesen. Da gibt es überfüllte Züge bei uns in Tirol. Es hat einen versuchten Überfall in Innsbruck gegeben. Eine Wandererin ist in Tiersee geborgen worden. Und die Siegesserie von den Schwarzer Handballern, die geht weiter. Das sind die Themen bei der Radio Tirol Frühinfo, gleich mit Helena Fröhlich. Bis dahin singen noch die Bee Gees You Win Again. Und auf geht's in den Sonntag.

0: In einer halben Minute ist es genau 8:30. Dann schauen wir, was ist los am Sonntag in der Früh auf den Tiroler Straßen. Georg Oberhammer.
1: Ja, und es schaut gut aus auf den Tiroler Straßen. Sie kommen derzeit gut voran. Wir wünschen weiterhin eine gute Fahrt.
0: Wenn Sie aber was entdecken, Stauunfall oder Blitzer, wir melden es sofort weiter. Bitte einfach Bescheid geben unter Stern 300. Gute und sichere Fahrt.
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3: Mit Helena Fröhlich, guten Morgen. Die Fahrradmitnahme im Bahnverkehr boomt und wird gut angenommen. Vor allem auf der Brennerstrecke kommt es dadurch immer wieder zu überfüllten Fahrradabteilen. Größere Probleme seien den ÖBB nicht bekannt, aber man reagiere, sagt Sprecher Christoph Gassermeier.
4: Die neuen Züge, die dann ab Mitte des Jahres am Brenner zum Einsatz kommen zum Beispiel, die haben mehr als doppelt so viele Fahrräder Platz wie die jetzigen Bestandfahrzeuge. Also wir tragen dem Rechnung. Gleichzeitig gibt es aber natürlich im Bahnverkehr limitierende Faktoren. Die Zuglängen sind begrenzt, das hängt mit den Bahnsteiglängen wiederum zusammen, wie lang ein Zug sein kann und wie viel Platz ich darin habe.
3: Die ÖBB appellieren an alle Freizeit-Fahrradfahrerinnen, nicht zu Stoßzeiten zu fahren. In Innsbruck soll ein 41-jähriger Mann gestern am späten Nachmittag versucht haben, einem 11-Jährigen bei der Grenobler Brücke das Handy zu stehlen. Laut Polizei zog der Verdächtige ein Klappmesser, als der Bub um Hilfe rief und wollte ihn zum Schweigen bringen. Passanten wurden aufmerksam. Der 11-Jährige konnte sein Handy wieder an sich nehmen und flüchten. Eine Polizeistreife stellte den Mann kurz darauf am Tatort. Das Messer wurde sichergestellt. Der Mann wurde festgenommen. Eine 54-jährige Wanderin aus München hat eine dramatische Nacht in den Bergen bei Tiersee überlebt. Sie war beim Abstieg am späten Freitagnachmittag vom hinteren Sonnwendjoch in ein rund 9 Meter tiefes Felsloch gestürzt. Die Details von Georg Oberhammer.
1: Beim Abstieg vom hinteren Sonnwendjoch war die Frau in ein rund 9 Meter tiefes Loch gestürzt. Von dort setzte sie zunächst vergeblich einen Notruf ab. Daraufhin musste die Frau die Nacht schwer verletzt am Boden liegend am Grund des Lochs verbringen. Erst gestern früh gegen 7.30 Uhr hörten zwei Wanderinnen ihre Hilferufe. Letztlich wurde sie von Bergrettern geborgen. Zuvor hatten die Wanderinnen die laut Polizei schon merklich kraftlose Frau aus München in dem Loch liegend aufgefunden. Da der Abgrund durch steile Felswände begrenzt war, konnten sie aber nicht zu ihr hinuntersteigen und schlugen deshalb sofort Alarm. Die Frau wurde dann von der Besatzung des Notarzthubschraubers, der Bergwacht Tiersee und der Bergrettung Kufstein erst versorgt und dann ins Krankenhaus Kufstein geflogen. Die 54-Jährige war über einen Wanderweg vom Gipfel abgestiegen. Im Bereich Burgstein kam es dann zu dem Absturz.
3: Die Siegesserie der Schwarzer Handballer geht weiter. In der Heil-A-Meisterliga gewinnen die Tiroler gestern Abend auswärts beim Vizemeister Fivers Margareten mit 34:32. Für Schwarz ist es der 4. Sieg im 4. Saisonspiel. Damit bleibt Schwarz an der Tabellenspitze und ist wie Ferlach weiter ungeschlagen. Am Samstag treffen die Schwarzer daheim auf den HC Linz.
0: Moni Weiß, die arbeitet bei der Cheers für Austria und die hat ein traumhaftes Wetter für uns. Guten Morgen.
5: Hallo, schönen guten Morgen. Genauso ist es. Der Altweibersommer ist da und er bleibt auch noch einige Tage. Es scheint heute in ganz Tirol ungetrübt die Sonne und am Nachmittag werden spätsommerliche Höchstwerte von 22 bis 26 Grad erreicht. Und daran ändert sich vorerst wenig. Montag bis Mittwoch gibt es wiederum viel Sonne. Im Lienzer Becken steigt die Wahrscheinlichkeit für Frühnebel. Hinzu kommt dann auch allmählich schwacher Föhneinfluss und mit ihm bleibt es unverändert warm. Ab Donnerstag zwar unsicher, es dürfte aber eine Spur wechselhafter werden, bleibt aber für diese Jahreszeit weiterhin relativ mild.
0: Guten Morgen, 4 Minuten nach 8:30.
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0: Da grüßen die 90er. Die New Kids on the Block mit Tonight. Ja, heute Nacht, heute Night, eigentlich noch um 4 in der Früh, hat der Wecker geläutet bei der Zilli in Navis. Weil sie hat heute früh aufstehen müssen, weil sie ist seit Stunden beim Vorbereiten für den Herbstmarkt heute in Matrei. Zilli, wo steht's denn hier gerade genau?
1: Beim Barockhotel in Matrei am Brenner. Wir sind da jetzt eben am Aufbauen und es gibt ganz viel Kulinarisches. Angefangen für die Strauben über Kuchen. Nach einem Kirchtagskrapfen, nachher ich und da Käseknödel und ein Witzerkirchel und ein Gerstelzucken. Und der Metzger hat Käsegriller und Grillwürstel, nachher fahre ich in seine Südtiroler, die haben Türken.
0: Zilli, ich habe halt noch nichts gefrühstückt. Ich halte es nicht aus, zuzuhören.
1: Du, ich weiß noch, ein Kind ist einfach und gut.
0: Jetzt muss ich fragen, was sind Navisa-Krapfen? Was ist da der Unterschied zu anderen?
1: Das ist ein Kirchel, die Krapfen. Navisa-Kirchel sein aus Töpfen und Erdäpfel mit Buttermilch umgemacht und Trockenmehl und ein bisschen Wachsmehl und dann Gerben und Salz. Mm. Und ein Schnittlauch.
0: Mm. Und wie lange geht der Herbstmarkt bei euch heute?
1: Bis 3 Uhr am Tag. Der fängt jetzt um 9 Uhr um und hört um 3 Uhr. Man kommt ein bisschen verlängern. Wir hoffen, dass ein Haufen Leute kommen, weil es so wunderschön ist und es ist ein Garten und für Kinder ist es einfach hergerichtet. Und das ist einfach herrlich. Wir freuen uns schon auf alle, die heute hierher kommen.
0: Zilli, dann wünschen wir euch alles, alles Gute und danke für den Anruf.
1: Wir danken ebenfalls. Einen kleinen Tag.
0: Ciao, Zilli.

0: So, jetzt probieren wir was um 8:08 am Sonntag, weil ich finde jetzt irgendwie gerade, die Tiroler Musiker könnten ruhig ein bisschen mithelfen. Manchmal zum Beispiel beim Anmoderieren von ihren eigenen Songs. Jetzt probieren wir was. Ich habe die Nummer da jetzt vom Toni Knittel von Blurchink. Und wenn jetzt alles hinhaut, dann wird im Lechtel gleich das Telefon klingeln. Schauen wir mal, ob der Toni dran geht.
1: Bitte?
0: Guten Morgen, das ist der Sebastian vom Radio Tirol. Hallo Toni.
1: Ja.
0: Hi.
1: Was führt dich zu mir?
0: Ich wollte sagen, ich mag nicht mehr die ganze Zeit deine Lieder anmoderieren. Ich wollte dich fragen, ob du das kurzfristig einfach machen könntest, weil heute Sonntag ist, wir spielen gleich Du bist mein Diamant.
1: Oh ja, das machen wir noch.
0: Haben wir die jetzt aufgeweckt oder wie ist das?
1: Ja.
0: Nein, wir haben die jetzt aufgeweckt.
1: Er ist gestern ein bisschen später geworden.
0: Nein. Oh. Ja. Du, Toni, dann bitte machen wir das schnell. Welches Lied kommt jetzt?
1: Ja, jetzt kommt Du bist mein Diamant. Das ist natürlich das Kompliment, das man als Musikermann an seine Musikerfrau machen kann. Weil was gibt es Schöneres, als wie so einen Diamanten neben sich zu haben wie die Margit.
0: Mei, dann lass mich wieder weiterschlafen. Danke dir, Toni.
1: Ciao.

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8: Am Mikrofon Arthur Theinacher. Der Fall einer 87-jährigen Frau, die nach 70 Jahren ihre Wohnung in Madrid verlassen musste, sorgt in Spanien für heftige Proteste. Zehntausende gingen in der Hauptstadt gegen Zwangsräumungen und für leistbare Mieten auf die Straße.
9: Das dramatische Video der 87-jährigen Mari Carmen Abascal, wie sie auf einer Trage aus ihrer Wohnung geholt wird, hat die Debatte um bezahlbaren Wohnraum in Spanien neu entfacht. Abascal hatte 70 Jahre lang in ihrer Wohnung im Madrider Stadtteil Retiro gelebt. Am Mittwoch wurde die Wohnung zwangsgeräumt, nachdem ein Investor die Immobilie erworben und die Miete um 275% erhöht hatte, auf monatlich 2.650 Euro. Die Wut über die Zwangsräumung ist enorm. Größere Kundgebungen gab es nicht nur in Madrid. Der sozialistische Regierungschef Pedro Sánchez gerät zunehmend unter Druck. Im vergangenen Jahr hatte er angekündigt, das Thema Wohnungsnot anzugehen.
8: Raffaella Steinbach hat berichtet. In Südafrika haben Bewaffnete in einer Bar westlich von Johannesburg 17 Menschen getötet und 15 weitere verletzt. Die Täter waren laut Polizei mit Sturmgewehren bewaffnet und flohen anschließend in zwei Fahrzeugen. Sie sollen zudem Gäste durchsucht und Mobiltelefone gestohlen haben. Der Angriff ereignete sich gestern Abend. Die SPÖ müsse jetzt mit Sachthemen Vertrauen zurückgewinnen, sagt Frauenministerin Holzleitner im ORF-Radio. Die aktuelle Personaldebatte sei wenig hilfreich. Medienmanager Zeiler hat seine Bereitschaft am Parteivorsitz bekundet. SPÖ-Chef Babler schließt einen Rücktritt aus. In der Fußball-Nations League spielt Österreich am Abend im ausverkauften Ernst-Happel-Stadion gegen den Kosovo. Wolfgang Eichinger aus unserer Sportredaktion, ein wichtiges Spiel um den Gruppensieg.
10: Ja, beide Teams haben ihre Auftaktspiele in der Nations League gewonnen. Österreich gegen Israel und Kosovo gegen Irland. Für Teamchef Ralf Rangnick ist klar, seine Mannschaft muss heute wieder eine Energieleistung auf höchstem Niveau bringen.
11: Die Intensität muss auf einem hohen Niveau stattfinden. Wir wissen, dass es eine gute Mannschaft ist. Die wird sicherlich noch mehr uns abverlangen als Israel.
10: Und für Österreich geht es auch darum, die Heimbilanz von 15 Länderspielen ohne Niederlage auszubauen und vor allem mit einem Sieg über den Kosovo einen großen Schritt Richtung Gruppensieg zu machen.
8: Und mit der kosovarischen Mannschaft kommt auch Ex-Teamchef Franco Foda nach Wien.
10: Franco Foda ist ja der Vorgänger von Ralf Rangnick als österreichischer Teamchef und war mit Österreich auch durchaus erfolgreich. Bei der Europameisterschaft 2021 hat Foda mit dem Nationalteam das Achtelfinale erreicht. Jetzt kommt er als Kosovo-Trainer zurück.
12: Ist klar, dass Österreich der Favorit ist, weil es einfach die Fakten sind. Ja, wir werden alles geben, alles versuchen.
10: Und das allererste Männerländerspiel Österreich gegen den Kosovo in der Geschichte im ausverkauften Ernst-Happel-Stadion, das beginnt um 18 Uhr.
8: Das waren die Nachrichten mit Arthur Theinacher.
13: Hat irgendwer heute schon gesagt, dass es in Tirol traumhaft ist? Traumwetter, ja, einmal quer durchs ganze Land. Viel Sonnenschein, da könnten sich knapp 12 Stunden Sonne pur ausgehen. Dazu gibt es Höchstwerte zwischen 22 und 27 Grad. Und auch in der neuen Woche geht es mit Hochdruckwetter weiter. Und weiter geht's auch mit einem feinen Verkehrsaufkommen auf den Tiroler Straßen. Das Radio Tirol Verkehrsservice mit Georg Oberhammer.
14: Ob es jetzt vielleicht traumhaft ist, weiß ich nicht, aber jedenfalls gibt es keine Probleme auf den Tiroler Straßen, keine Behinderungen, die uns gemeldet sind. Wir wünschen eine gute Fahrt.
13: Und gute Unterhaltung. Christy Yellow River, Raphael Perle mit dem Paradies. Ach, da leben wir. Und jetzt Eddie Grant, Gimme Hope Trainer.
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13: Schönen Vormittag.

Der gemütliche Blick am Sonntagvormittag auf die Uhr, 13 Minuten nach 9. 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Die einen gehen in die Pilze, die anderen gern shoppen, oder? 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
7: Genau 39 Minuten, halb 10, sicher unterwegs mit dem Radio Tirol Verkehrsservice und Georg Oberhammer.
8: Und es tut sich weiterhin wenig auf den Tiroler Straßen. Sie kommen gut voran und sind jedenfalls keine Behinderungen gemeldet. Wir wünschen eine gute Fahrt.
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9: Mit Helena Fröhlich einen schönen guten Morgen. In Innsbruck hat gestern ein Treffen der drei Landeshauptmänner der Europaregion Tirol, Südtirol, Trentino stattgefunden. Anton Mattle hat sich dabei mit seinen Amtskollegen Arno Kompatschau, Südtirol, und Maurizio Fugatti aus dem Trentino ausgetauscht. Unter anderem wurde die Finanzierung für ein gemeinsames Projekt zum Schutz vor Lawinen beschlossen.
10: Die Europaregion Tirol, das ist eine Kompetenzregion, wenn es um den Umgang mit Naturgefahren geht. Wir entwickeln dieses Projekt Kairos, das ist ein Programm für die Lawinenkommissionen weiter, und da wird dann zukünftig ganz einfach pro-lawinen-report.tirol auch genannt. Das ist ein ganz, ganz wichtiges Tool, wenn es um die Sicherheit im Winter geht.
9: Sagt Tirols Landeshauptmann Anton Mattle von der ÖVP. Konkret sollen Lawinengefahren mit der neuen digitalen Plattform in der ganzen Euregio leichter bewertet werden. Die Fahrradmitnahme im Bahnverkehr boomt und wird gut angenommen. Vor allem auf der Brennerstrecke kommt es dadurch immer wieder zu überfüllten Fahrradabteilen. Größere Probleme seien den ÖBB nicht bekannt, aber man reagiere, sagt Sprecher Christoph Gassermeier.
11: Die neuen Züge, die dann ab Mitte des Jahres am Brenner zum Einsatz kommen zum Beispiel, die haben mehr als doppelt so viele Fahrräder Platz wie die jetzigen Bestandfahrzeuge. Also wir tragen dem Rechnung. Gleichzeitig gibt es aber natürlich im Bahnverkehr limitierende Faktoren, die Zuglängen sind begrenzt, das hängt mit den Bahnsteiglängen wiederum zusammen, wie lang ein Zug sein kann und wie viel Platz ich darin habe.
9: Die ÖBB appellieren an alle Freizeit-Fahrradfahrerinnen, nicht zu Stoßzeiten zu fahren. Auf der Inntal-Autobahn hat es gestern Abend im Baustellenbereich einen Auffahrunfall gegeben. Am Steuer eines der Fahrzeuge saß ein alkoholisierter Lenker. Georg Oberhammer.
8: Eine 43-jährige Polin war auf der Inntal-Autobahn im Unterland unterwegs und musste im Baustellenbereich bei Wörgl ihr Tempo verringern. Ein 44-jähriger Österreicher, der direkt dahinter fuhr, konnte nicht mehr rechtzeitig bremsen und krachte in ihr Auto. Die beiden Lenker stellten ihre Fahrzeuge anschließend bei einer Tankstelle in Wörgl ab und verständigten die Polizei. Bei der Unfallaufnahme fiel den Beamten auf, dass der Österreicher deutlich alkoholisiert war. Ein Alkomat-Test bestätigte den Verdacht. Ihm wurde die Weiterfahrt untersagt und der Führerschein vorläufig abgenommen. Er muss jetzt mit einer Anzeige rechnen.
9: In Baumkirchen entsteht auf rund 1100 Quadratmetern eine Wildwiese. Gesät haben sie die Kinder der Volksschule Baumkirchen am Freitag selbst. Sie soll Insekten, Vögeln und Wildtieren Nahrung und Schutz bieten. Initiiert haben das Projekt drei Baumkirchner Jäger. Einer von ihnen ist Markus Pucher.
12: Das Projekt geht auf 9 Jahre. Theorie in der Schule, Wald, Tiere, Natur, Bienen, vieles mehr. Projekttage und praxisbezogen Projekttage vor Ort auf der Parzelle der Wildwiese.
9: Für die Schule ist die Wiese auch ein Lernort. Die Kinder sollen erleben, wie Pflanzen und Tiere zusammenhängen.
7: Das Radio Tirol Wetterservice. Spannend. In Kössen haben wir zum Beispiel 8 Grad. Am Hannenkamm, oben am Berg, aber schon 16 Grad. Also in höheren Lagen ist es mittlerweile schon wärmer wie unten im Tal. Heute gibt es Sonnenschein pur, nur ein paar dünne Wolkenfelder. 12 Sonnenstunden könnten sich insgesamt ausgehen. Das Hoch geht auch weiter in der neuen Woche. Und die Höchstwerte am Nachmittag heute 27 Grad. Und jetzt für Sie. We are the world, USA for Africa. Einen feinen Vormittag mit Radio Tirol.

Doch was ist dieses Unsichtbare? Das war Nick B. in Radio Tirol. Heute am Sonntag gibt es Traumwetter quer durchs Land. Und ich gehe davon aus, viele Tirolerinnen und Tiroler haben halt wieder dieses Kitzeln in sich, oder? Wenn man einfach spürt, man muss raus. Da treibt es uns einfach aus, oder? Es gibt aber auch einige Menschen, die müssen heute zum Beispiel arbeiten oder die liegen krank im Bett oder die kommen einfach nicht mehr raus, weil es vielleicht schwierig ist. Und für all jene, die nicht können, aber gern würden, spielen wir jetzt José Feliciano mit Que Será. Was sein wird, wird sein. Beginnt irgendwie ein bisschen, ja, fast schon melancholisch, baut sich aber dann zu einer Hymne der Hoffnung auf. Bitteschön.

0: Que sera. Was sein wird, wird sein in Radio Tirol um 14 vor 10. Jetzt geht's zur Raupe Nimmersatt. Vielleicht haben Sie in Ihrem Garten oder am Balkon auch schon welche gesehen. Richtig dicke, riesige Raupen. Die sind derzeit unterwegs. Und Radio Tirol-Biologin Silvia Hirsch schaut da jetzt einmal genauer hin, was da so kreucht und fleucht.
1: Jetzt sind sie wieder unterwegs, die Raupen der Schwärmer. Man kann gar nicht glauben, dass aus diesen eklig aussehenden Würsten sehr schöne große Nachtschmetterlinge werden. Die Raupen der Schwärmer haben nur mit den Faltern gemein, dass sie groß sind. Und groß sind sie nicht nur, sondern auch dick und mindestens doppelt so lang wie ein Daumen. Und sie sind jetzt gut zu sehen, weil sie ihre Futterpflanzen verlassen und auf der Suche nach einem idealen Platz zum Eingraben sind. In der Erde verpuppen sie sich und überwintern dort. Und auf dieser Suche wandern sie herum und erschrecken so manchen Menschen. Nämlich zusätzlich zu dem, dass sie sehr groß und dick sind, haben sie ein fast 1 Zentimeter großes Horn am Hinterende. Und da liegt natürlich nahe, dass man glaubt, dass dieses Horn sticht, was es natürlich nicht tut. Manche haben noch vorne an beiden Seiten große Augenzeichnungen. Bei Gefahr zieht die Raupe den Kopf ein und dadurch verdickt sich das Vorderteil und die angeblichen Augen treten weit hervor und sehen richtig gefährlich aus. Das Ganze ist nur ein Bluff. Die Raupe ist weder gefährlich noch giftig, aber es funktioniert natürlich, wenn man zum ersten Mal eine Schwärmraupe sieht. Wenn Sie bei sich im Garten eine finden, bitte nicht erschrecken und schon gar nicht töten. Nächstes Jahr haben Sie einen wunderschönen großen Nachtschmetterling bei sich.

John Wait, Missing You in Radio Tirol. Ach, wie die Zeit vergeht, in 8 Minuten, da wird es bei uns wieder soweit sein. Sonntag um 10, der Gottesdienst. Und der kommt heute aus Hall in Tirol. Und zwar von der Pfarrkirche zum heiligen Nikolaus. Um 10 geht's los. Bis dahin haben wir noch Europe und STS. Ich bin der Sebastian Bossert. War mir eine Ehre, mit Ihnen in den Sonntag zu starten. Marcus.

0: 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Die Gemeinde feiert mit Dekan Jakob Patsch. Musikalisch mitgestaltet wird dieser Gottesdienst von Kirchenmusiker Hannes Hartwiger, der auch an der Orgel zu hören ist. Sie hören Lieder aus dem Gesangsbuch Gotteslob und Orgelmusik von Johann Sebastian Bach. KantorInnen Christine Krennhuber, Mike Wolf und Caroline Schermann, die Ihnen nun zu Beginn auch die Pfarre St. Nikolaus kurz vorstellt.
1: Einen wunderschönen guten Morgen. Hall in Tirol ist eine Stadt mit ca. 15.000 Einwohnern im Osten der Landeshauptstadt Innsbruck. Im Zentrum der Altstadt findet sich die große Stadtpfarrkirche, die dem heiligen Nikolaus geweiht ist. Pfarrgemeinde muss man spüren. Nach diesem Motto versucht die Pfarre, für möglichst viele Menschen, jung und alt, geistige und geistliche Heimat zu sein. Gemeinschaft um und mit Jesus Christus. Wir freuen uns nun, mit Ihnen hier in der Pfarrkirche und zu Hause über das Radio gemeinsam Gottesdienst zu feiern.

Im Namen des Vaters und des Sohnes und des Heiligen Geistes. Amen. Die Gnade unseres Herrn Jesus Christus, die Liebe Gottes des Vaters und die Gemeinschaft des Heiligen Geistes sei mit euch. Wir haben uns am Sonntag, dem ersten Tag der Woche, zum Gottesdienst versammelt, um Gott die Ehre zu geben, wie es im Eröffnungslied geheißen hat. Wir freuen uns, dass heute viele Frauen und Männer über das Radio mit uns verbunden sind und auf diese Weise unseren Gottesdienst mitfeiern. Für uns Christen ist der sonntägliche Gottesdienst ein Fixpunkt, an dem wir nicht nur unseren Alltag unterbrechen, sondern die Begegnung mit Gott suchen. Und wir dürfen gewiss sein, Jesus Christus deutet uns die Schrift und bricht das Brot für uns. Ihn wissen wir in unserer Mitte, ihm rufen wir zu. Herr Jesus Christus, du wendest dich uns Sündern zu. Kyrie eleison. Du bringst uns die Vergebung des Vaters. Christe eleison. Du trittst für uns ein beim Vater. Kyrie eleison. Der Herr erbarme sich unser. Er verzeihe, wo wir Schuld auf uns geladen haben. Er lasse uns sein Wort voll Vertrauen hören und danach leben. Amen. Ehre sei Gott in der Höhe.

0: deine Macht vor allem im Erbarmen und im Verschonen. Darum nimm uns an, auch wenn uns Schuld belastet. Gib, dass wir unseren Lauf vollenden und zur Herrlichkeit des Himmels gelangen. Darum bitten wir durch Jesus Christus, unseren Bruder und Herrn, der in der Einheit des Heiligen Geistes mit dir lebt und herrscht in alle Ewigkeit.
1: Amen.
0: Das Volk Israel fühlt sich im babylonischen Exil zu Unrecht von Gott bestraft. Und der Prophet stellt klar, dass bei Gott jeder eine Chance zur Umkehr hat.
2: Lesung aus dem Buch Ezechiel. So spricht der Herr: Ihr sagt, der Weg des Herrn ist nicht richtig. Hört doch, ihr vom Haus Israel, mein Weg soll nicht richtig sein? Sind es denn eure Wege, die nicht richtig sind? Wenn ein Gerechter sich abkehrt von seiner Gerechtigkeit und Unrecht tut, muss er dafür sterben. Wegen des Unrechts, das er getan hat, wird er sterben. Wenn ein Schuldiger von dem Unrecht umkehrt, das er begangen hat, und nach Recht und Gerechtigkeit handelt, wird er sein Leben bewahren. Wenn er alle seine Vergehen, die er verübt hat, einsieht und umkehrt, wird er bestimmt am Leben bleiben. Er wird nicht sterben. Wort des lebendigen Gottes.
3: Dank sei Gott.

Lasset uns beten. Großer Gott, du offenbarst dein

Der Herr sei mit euch. Aus dem Heiligen Evangelium nach Matthäus. In jener Zeit sprach Jesus zu den hohen Priestern und den Ältesten des Volkes: Was meint ihr? Ein Mann hatte zwei Söhne. Er ging zum Ersten und sagte: Mein Kind, geh und arbeite heute im Weinberg. Er antwortete: Ich will nicht. Später aber reute es ihn und er ging hinaus. Da wandte er sich an den Zweiten und sagte zu ihm dasselbe. Und dieser antwortete: Ja, Herr, und ging nicht hin. Wer von den beiden hat den Willen seines Vaters erfüllt? Sie antworteten: Der Erste. Da sagte Jesus zu ihnen: Amen, ich sage euch, die Zöllner und die Dirnen gelangen eher in das Reich Gottes als ihr. Denn Johannes ist zu euch gekommen auf dem Weg der Gerechtigkeit, und ihr habt ihm nicht geglaubt. Aber die Zöllner und die Dirnen haben ihm geglaubt. Ihr habt es gesehen, und doch habt ihr nicht bereut und ihm nicht geglaubt. Evangelium unseres Herrn Jesus Christus. Amen.

Liebe Mitchristen, ein Mann hat zwei Söhne und die sind im arbeitsfähigen Alter. Die Arbeit im Weinberg drängt. Wahrscheinlich ist Erntezeit. Der Vater verlangt nichts Ungebührliches. Er hat das Recht, seine Söhne zur Arbeit zu bitten, leben doch auch sie vom Ertrag des Weinbergs. Und er redet jeden Einzelnen an, liebevoll, ja, fast zärtlich. Mein Kind, geh und arbeite heute im Weinberg. Nun, der erste Sohn antwortet seinem Vater unhöflich, geradezu batzig, auflehnend. Die Form hätte geboten, dass er wie sein Bruder seinen Vater mit Herr anredet. Er lässt jedoch aus Ärger, dass er im Weinberg arbeiten soll, die Anrede weg und sagt klipp und klar, ich will nicht. Im Lauf des Tags allerdings wird er nachdenklich und sein Verhalten reut ihn. Er geht schließlich doch in den Weinberg und tut den Willen seines Vaters. Der zweite Sohn wird von seinem Vater ebenso gebeten und er spricht seinen Vater höflich, respektvoll, ja fast devot an. Er gebraucht die Anrede, die damals im Orient der Sohn dem Vater schuldet. Er redet ihn mit Herr an. Und er verspricht vollmundig, im Weinberg zu arbeiten. Aber es sind leere Worte. Er geht nicht in den Weinberg. Er hat eigene Pläne. Nun, das kleine Gleichnis, das Jesus erzählt, stellt zwei Brüder einander gegenüber. Und sie reagieren auf die Anweisung des Vaters je verschieden. Der unhöfliche Sohn tut schließlich den Willen des Vaters. Der unterwürfig redende Sohn tut ihn gerade nicht. Und Jesus unterstreicht mit diesem kleinen Gleichnis, dass nur die Taten zählen, nicht die Worte. So erinnert das Gleichnis an das Wort Jesu in der Bergpredigt. Nicht jeder, der zu mir sagt, Herr, Herr, wird in das Reich Gottes kommen, sondern der, der den Willen meines Vaters im Himmel tut. Und wir müssen uns fragen, ob wir wirklich den Willen Gottes suchen und tun oder ob es bei einem frommen Lippenbekenntnis bleibt. Nicht auf das Reden, auf das Tun kommt es an, auf die Taten der Umkehr und des Glaubens. Und dann noch der wenig schmeichelhafte Vergleich mit den Zöllnern und Dirnen, mit den verhassten Steuereintreibern und Prostituierten. Amen, ich sage euch, die Zöllner und die Dirnen gelangen eher in das Reich Gottes als ihr. So Jesus den jüdischen Autoritäten gegenüber, den hohen Priestern und den Ältesten des Volkes. Denn die Zöllner und Dirnen, die wissen, dass sie der Umkehr bedürfen. Die Selbstgerechten jedoch meinen, sie nicht nötig zu haben. Und weil Zöllner und Dirnen wissen, dass ihr Leben nicht in Ordnung ist, öffnen sie sich für die Botschaft des Täufers und für die Botschaft Jesu. Liebe Mitchristen, Jesus hält uns also einen Spiegel vor. Aufs Tun
kommt es an, nicht auf die großen Worte, nicht auf das Lippenbekenntnis. Was uns trösten kann? Gottes Macht zeigt sich vor allem im Erbarmen und im Verschonen. So hat es im Eröffnungsgebet geheißen. Gottes Macht zeigt sich vor allem im Erbarmen und im Verschonen. Ein jüdischer Rabbi soll einmal gesagt haben: Die große Schuld des Menschen sind nicht die Sünden, die er begeht. Die Versuchung ist mächtig, die Kraft gering. Die große Schuld des Menschen ist, dass er in jedem Augenblick die Umkehr tun kann und nicht tut. Die große Schuld des Menschen sind nicht die Sünden, die er begeht. Die Versuchung ist mächtig, seine Kraft gering. Die große Schuld des Menschen ist, dass er in jedem Augenblick umkehren kann und es nicht tut.

0: Wir sprechen das Glaubensbekenntnis. Ich glaube an Gott, den Vater, den Allmächtigen, den Schöpfer des Himmels und der Erde, und an Jesus Christus, seinen eingeborenen Sohn, unseren Herrn, empfangen durch den Heiligen Geist, geboren von der Jungfrau Maria, gelitten unter Pontius Pilatus, gekreuzigt, gestorben und begraben, hinabgestiegen in das Reich des Todes, am dritten Tage auferstanden von den Toten, aufgefahren in den Himmel. Er sitzt zur Rechten Gottes, des allmächtigen Vaters. Von dort wird er kommen, zu richten die Lebenden und die Toten. Ich glaube an den Heiligen Geist, die heilige katholische Kirche, Gemeinschaft der Heiligen, Vergebung der Sünden, Auferstehung der Toten und das ewige Leben.
1: Amen.
0: Amen. Wir wenden uns im Gebet an Gott, unseren Vater im Himmel, und bitten ihn voll Vertrauen.
2: Für die Mitarbeiter der Kirche weltweit und in unseren Pfarrgemeinden, um tiefen Glauben, um Glaubwürdigkeit und Barmherzigkeit. Gott, unser Vater,
0: wir bitten dich, erhöre uns.
2: Für alle, die im öffentlichen Leben Einfluss haben und Verantwortung tragen, um einen guten Blick für das Wohl aller. Gott, unser Vater, für die Menschen, die in unserer Gesellschaft Ablehnung erfahren, für die aus ihrer Heimat Vertriebenen und Geflüchteten, um wohlwollende Aufnahme und um alles, was sie zu einem würdigen Leben brauchen. Gott, unser Vater,
0: wir bitten dich, erhöre uns.
2: Für die Eltern, Lehrer und Erzieher, die junge Menschen auf dem Weg ins Leben begleiten, um die Gaben des Heiligen Geistes. Gott, unser Vater,
0: wir bitten dich, erhöre uns.
2: Für die Verstorbenen, um die wir trauern, um Geborgenheit in der Liebe Gottes. Gott, unser Vater,
0: wir bitten dich, erhöre uns. Gott, du kennst unsere Anliegen, Sorgen und Nöte, und du kommst uns mit deiner Gnade und Barmherzigkeit entgegen. Dafür danken wir dir. Wir loben und preisen dich jetzt und in Ewigkeit.

0: Lasset uns beten. Barmherziger Gott, nimm unsere Gaben an und öffne uns in dieser Feier die Quelle, aus der aller Segen strömt. Darum bitten wir durch Christus, unseren Herrn.
1: Amen.
0: Der Herr sei mit euch. Erhebet die Herzen. Lasset uns danken dem Herrn, unserem Gott. Wir danken dir, Vater, Herr des Himmels und der Erde. Wir preisen dich durch unseren Herrn Jesus Christus. Durch ihn, dein Wort, hast du die Welt geschaffen und lenkst sie in deiner Weisheit. Ihn, deinen menschgewordenen Sohn, hast du uns zum Mittler und zum Retter gegeben. Er hat dein Wort verkündet und uns gerufen, ihm zu folgen. Er hat uns erlöst durch sein Kreuz und mit seinem Geist besiegelt. Er ist der Weg, der uns zu dir führt. Er ist die Wahrheit, die uns frei macht. Er ist das Leben und erfüllt uns mit Freude. Darum rühmen wir jetzt und in Ewigkeit dein Erbarmen und singen mit den Chören der Engel das Lob deiner Herrlichkeit.

Ja, du bist heilig, großer Gott, und gepriesen sei dein Sohn, der immer mit uns auf dem Weg ist und uns um sich versammelt zu diesem Mahl. Wie den Jüngern von Emmaus deutet er uns die Schrift und bricht das Brot für uns. So bitten wir dich, gütiger Vater, sende deinen Geist über die Gaben von Brot und Wein. Er heilige sie, damit sie uns werden, Leib und Blut unseres Herrn Jesus Christus. Denn am Abend vor seinem Leiden nahm er beim Mahl das Brot und er sagte dir Dank, brach das Brot, reichte es seinen Jüngern und sprach, nehmet und esset alle davon, das ist mein Leib, der für euch hingegeben wird.

Ebenso nahm er nach dem Mahl den Kelch mit Wein, dankte wiederum, reichte ihn seinen Jüngern und sprach: Nehmet und trinket alle daraus. Das ist der Kelch des neuen und ewigen Bundes, mein Blut, das für euch und für alle vergossen wird zur Vergebung der Sünden. Tut dies zu meinem Gedächtnis.

0: Darum, gütiger Vater, feiern wir das Gedächtnis deines Sohnes. Durch sein Leiden und seinen Tod am Kreuz hast du ihn zur Herrlichkeit der Auferstehung geführt und ihn erhöht zu deiner Rechten. Wir verkünden dieses Werk deines Erbarmens, bis er wiederkommt, und bringen dir so das Brot des Lebens und den Kelch des Segens dar. Wir feiern das Opfer Christi, das er uns anvertraut hat. Er hat sich für uns hingegeben und schenkt uns Anteil an seinem Leib und Blut. Wir bitten dich, schau gütig auf die Gabe deiner Kirche und gib, dass wir im Geist deiner Liebe für immer verbunden bleiben, mit ihm und untereinander. Barmherziger Gott, schenke uns durch die Teilnahme an dieser Feier den Geist, der uns mit Leben erfüllt. Erneuere uns nach dem Bild deines Sohnes. Stärke unsere Einheit mit deinem ganzen Volk, mit unserem Papst Leo und unserem Bischof Hermann, mit unseren Priestern und Diakonen und mit allen Frauen und Männern, die zu einem Dienst in der Kirche bereit sind. Lass die Gläubigen die Zeichen der Zeit verstehen und sich mit ganzer Kraft für das Evangelium einsetzen. Mach uns offen für das, was die Menschen bewegt, dass wir ihre Trauer und Angst, ihre Freude und Hoffnung teilen und als treue Zeugen der frohen Botschaft mit ihnen dir entgegengehen. Vater, erbarme dich unserer Brüder und Schwestern, die im Frieden Christi heimgegangen sind, und aller Verstorbenen, deren Glauben du allein kennst. Lass sie dein Angesicht schauen. Und wenn unser eigener Weg zu Ende geht, du allein weißt wann, dann nimm auch uns für immer bei dir auf. Und lass uns zusammen mit Maria, der Mutter deines Sohnes, mit den Aposteln und den Märtyrern und mit allen Heiligen dich loben und preisen durch unseren Herrn Jesus Christus. Durch ihn und mit ihm und in ihm ist dir, Gott, allmächtiger Vater, in der Einheit des Heiligen Geistes alle Herrlichkeit und Ehre, jetzt und in Ewigkeit. Amen. Um den Tisch des Herrn versammelt, lasst uns beten, wie es Christus uns gelehrt hat. Vater unser im Himmel, geheiligt werde dein Name, dein Reich komme, dein Wille geschehe, wie im Himmel, so auf Erden. Unser tägliches Brot gib uns heute und vergib uns unsere Schuld, wie auch wir vergeben unseren Schuldigen. Und führe uns nicht in Versuchung, sondern erlöse uns von dem Bösen. Erlöse uns, Herr, allmächtiger Vater, von allem Bösen. Gib Frieden in unseren Tagen. Komm uns zu Hilfe mit deinem Erbarmen. Bewahre uns vor Verwirrung und Sünde, damit wir voll Zuversicht das Kommen unseres Erlösers, Jesus Christus, erwarten. Denn dein ist das Reich und die Kraft und die Herrlichkeit in Ewigkeit. Herr Jesus Christus, schau nicht auf unser Versagen, sondern schau auf das gläubige Vertrauen deines Volkes und schenke deiner Kirche und allen Menschen Einheit und Frieden. Und der Friede des Herrn sei allezeit mit euch.
1: Und mit deinem Geist.
0: Gebt einander ein Zeichen des Friedens und der Gemeinschaft.
1: Friede sei mit dir. Friede sei mit dir. Friede sei mit dir.

0: So seht und erkennt Jesus Christus, das Brot des Lebens, das Lamm Gottes, das hinwegnimmt alle Schuld der Welt.
1: Herr, ich bin nicht würdig, dass du eingehst unter mein Dach.
2: Aber sprich nur ein Wort, so wird mein Seele gesund.
0: Herr, du zeigst mir den Weg zum Leben. Vor deinem Angesicht herrscht Freude in Fülle.

Lasset uns beten. Allmächtiger Gott, in der Feier der Eucharistie haben wir den Tod und die Auferstehung Jesu Christi verkündet. Dieses Sakrament stärke uns an Leib und Seele. Mache uns bereit, mit Christus zu leiden, damit auch wir zu seiner Herrlichkeit gelangen, der mit dir lebt und herrscht in alle Ewigkeit. Am Ende dieses Gottesdienstes darf ich allen einen guten Sonntag und Gottes Segen wünschen, auch jenen, die über das Radio mit uns verbunden sind, besonders den Kranken und den Betagten. Rufen wir den Segen Gottes auf uns herab. Der Herr sei mit euch. Gott, der Vater unseres Herrn Jesus Christus, stärke euren Glauben, festige eure Hoffnung, mache euch reich an guten Werken. So segne und behüte euch der allmächtige und der barmherzige Gott, der Vater und der Sohn und der Heilige Geist. Amen. Geht hin in Frieden.

0: Programmen der österreichischen Regionalradios übertrug das ORF-Landesstudio Tirol den katholischen Gottesdienst live aus der Pfarrkirche St. Nikolaus in Hall in Tirol. Mit der Gemeinde feierte Dekan Jakob Patsch. Musikalisch gestaltet wurde der Gottesdienst von Kirchenmusiker Hannes Hartwiger, der auch an der Orgel zu hören war. KantorInnen Christine Krennhuber, Mike Wolf und Caroline Schermann. Tontechnik Peter Kircher und Ramon Kohlmann. Leiter der Übertragung Johannes Scheicher. Dekan Jakob Patsch steht Ihnen im Anschluss nun bis 12 Uhr für Anfragen und Gespräche zur Verfügung. Sie erreichen ihn unter der Nummer 0676 8730 2250. Ich wiederhole 0676 8730 2250. Die Religionsredaktion des ORF wünscht Ihnen noch einen schönen Sonntag.
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2: Am Mikrofon Arthur Treinacher. Der Oman hat die Konfliktparteien im Nahen Osten zu Zurückhaltung und Dialog aufgerufen und sich erneut als Vermittler angeboten. Außenminister Al-Busaidi forderte bei der UNO-Generaldebatte politische Gespräche zur Beilegung der Streitigkeiten. Mehr von Rafaela Steinbach.
3: Der Oman werde seine Bemühungen um die Sicherheit der Schifffahrt in der Straße von Hormuz fortsetzen, versichert Außenminister Al-Busaidi in New York. Es ist nicht das erste Mal, dass sich der Oman als Vermittler anbietet, bisher allerdings ohne Erfolg. Das Land liegt dem Iran an der strategisch wichtigen Meerenge gegenüber. Schiffe, die iranische Beschränkungen umgehen wollen, sind zuletzt verstärkt entlang der omanischen Küste gefahren. Um die vollständige Wiedereröffnung der faktisch blockierten Straße von Hormuz ringen Washington und Teheran ja schon länger. US-Präsident Trump hat den jüngsten iranischen Vorschlag für eine Waffenruhe abgelehnt. Das Angebot sei nicht annehmbar gewesen, so Trump vor Journalisten.
2: In Südafrika sind bei zwei Schusswaffenangriffen insgesamt 27 Menschen getötet und 26 weitere verletzt worden. In einer Bar westlich von Johannesburg erschossen Bewaffnete gestern Abend 17 Menschen und verletzten 15 weitere. Bei einem zweiten Angriff auf einen Nachtclub nahe Kapstadt gab es 10 Tote und 11 Verletzte. Die Motive sind noch unklar. Die Grünen wollen die geplante Spritpreisbremse verschärfen. Sie fordern eine stärkere Begrenzung der Margen von Mineralölkonzernen und eine Ausweitung der Übergewinnsteuer auf Gas und Fernwärme. Außerdem verlangen sie eine Preisbremse für Klimaticket und regionale Öffi-Tickets sowie eine weitere Senkung der Elektrizitätsabgabe. Bei der Radweltmeisterschaft in Montreal in Kanada gibt es heute den letzten Höhepunkt, das Straßenrennen der Männer. Sportreporter Wolfgang Eichinger, mit am Start ist Österreichs bester Radfahrer Felix Gall.
4: Die Strapazen der schwierigen Spanien-Rundfahrt, da ist ja Felix Gall Gesamtdritter geworden, hat der Tirol in den letzten Wochen versucht abzuschütteln.
5: Der Körper hat sich dann auch mal die Ruhe genommen oder eingefordert und ja, die Energie kommt schon langsam wieder zurück.
4: Und so geht es heute auf einem Rundkurs über 273 Kilometer um den Weltmeistertitel. Eine Strecke, die dem Österreicher entgegenkommt, aber sicherlich nicht auf Felix Gall maßgeschneidert ist.
5: Ja, der Anstieg ist schon ganz ordentlich, der Rest eher schnell und technisch. Über die Länge wird es dann doch ein sehr selektives Rennen.
4: Favorit auf Gold, der Belgier Remco Evenepoel. Für Gall und die anderen Österreicher heißt es bis zum Schluss, wenn möglich, dranbleiben.
5: Dass ich dann auch im Finale schauen kann, was möglich ist.
4: Neben Felix Gall sind auch Felix Großschartner und Patrick Konrad für Österreich dabei. Start ist um 9 Uhr in Montreal, das ist um 15 Uhr in Österreich.
2: Berichtet Wolfgang Eichinger. Das waren die Nachrichten mit Arthur Treinacher.
6: Wir sind beim Radio Tirol Wetterservice. Ein top sonniger Sonntag ist das heute. Überdurchschnittlich warm mit Höchstwerten zwischen 22 und 26 Grad. Im Inntal können sogar 27 Grad werden. Es geht in dieser Tonart dann weiter nach einer klaren Nacht. Auch morgen Montag sonnig und warm. Wir schauen auf Tirol Straßen, da begleiten wir Sie mit dem Radio Tirol Verkehrsservice. Zuerst ins Zillertal. Georg Oberhammer ist da.
7: Ja, talauswärts geht es da sehr zäh voran, nämlich vor dem Brettfalltunnel gibt es da eine Blockabfertigung und Stau gibt es da abschnittsweise schon ab Stumm. Auf der Walchseestraße ab Seewi Richtung Deutschland 2,5 Kilometer Stau wegen Überlastung. Hier müssen Sie 20 Minuten mehr Fahrzeit einrechnen. Und vor dem Autobahngrenzübergang Kufstein-Kiefersfelden eine halbe Stunde Wartezeit bei der Ausreise nach Deutschland. Wahrscheinlich wieder wieder wegen der Grenzkontrollen. Im weiteren Verlauf hat der Autobahn A8 Richtung München vor der Baustelle bei Rohrdorf 8 Kilometer Stau. Auch hier sogar schon eine Dreiviertelstunde Zeitverlust. Wo es geht, wünschen wir natürlich gute Fahrt.
6: Und viel Geduld.
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6: Welche Zugvögel ziehen eigentlich momentan über Tirol von Nord nach Süd? Und wo sind die ganz gut zu beobachten? Das hören Sie gleich exklusiv von einem Tiroler Vogelkundler hier bei uns in Radio Tirol.
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6: Jetzt mit einem großen Hit von der Nick Straker Band. Ich wünsche einen schönen Sonntag.

0: Ein Freddy für den Sonntag, immer gut, oder? Freddy Mercury, Radio Tirol am Sonntagvormittag. Wenn Sie einen Musikwunsch haben, 0800 22 69 23 einfach deponieren. Schön, dass Sie da sind. Der Sommer ist Geschichte, auch wenn die Sonne strahlt. Aber der Herbst strahlt er eben in seinen schönsten Farben jetzt. Und da sind besonders die Vögel aktiv in Tirol, vom Zaunkönig bis zur Amsel. Und auch rare Zugvögel, die machen immer wieder mal Pause in Tirol auf ihrem langen Weg in den Süden. Heinrich Frötscher ist Vogelkundler aus dem Tiroler Oberland. Der ist momentan in Wien und jetzt am Radio Tirol Sonntagstelefon. Wie haben denn eigentlich, lieber Heinrich, die Tiroler Vögel den so heißen Sommer überstanden? Eher gut oder was doch ein bisschen hart oder eher schlecht?
1: Naja, grundsätzlich nicht gar so schlecht. Also natürlich ist das für die Jungvögel ist das immer schwierig, wenn sie eben vor allem die Nahrungsverfügbarkeit ist ein Problem. So vom Körper, vom Metabolismus her ist das für die Vögel nicht so sehr ein Problem. Stammen ja für die Dinosaurier ab und die sind Hitze gewohnt. Also die können mit Hitze so vom Körper her gut umgehen, aber es ist natürlich in der Umgebung, wenn es Wasser fällt, wenn es Futter fällt und sowas, ist das natürlich schon auch für die Vögel problematisch und herausfordernd.
0: Jetzt fragt sich der Laie, so wie ich, ich sehe ein Federkleid im Hochsommer. Schwitzen die da drunter oder wie funktioniert das?
1: Vögel haben sowas eigentlich, also sie kühlen sich durch ihre Lungen, die haben im Prinzip eine Klimaanlage eingebaut. Also wir sind ja mehr schwitzen, wir sind wassergekühlt und die Vögel sind sozusagen luftgekühlt.
0: Okay.
1: Und die Federn, das Federkleid, das ist eine perfekte Isolierung. Das schützt natürlich gegen Hitze als auch gegen Kälte.
0: Die Sommerhitze ist vorbei, wir starten in Richtung Herbst und es ist merkbar kühler auch in der Früh natürlich. Wenn man jetzt Richtung Himmel schaut, beziehungsweise auch in die Wälder schaut, in die Sträucher, wohin auch immer, welche Vögel sind jetzt besonders aktiv, wer ist unterwegs?
1: Eigentlich fast alle. Also man kann jetzt viele Vögel sehen, dadurch, dass viele von den Jungvögeln, die heuer geschlüpft sind, jetzt natürlich auch unterwegs sind. Also jetzt ist so die Zeit, wo eigentlich am allermeisten Vögel unterwegs sind. Ob man sie sieht, ist wieder eine andere Frage, weil sie singen nicht mehr, sie sind nicht mehr so auffällig wie im Frühjahr. Aber sie sind trotzdem da, also man sieht sie halt nicht so sehr.
0: Was man, glaube ich, auch jetzt vermehrt oder verstärkt sieht, sind die Zugvögel, die unterwegs sind von Nord nach Süd, richtig?
1: Genau, ja, es sind jetzt auch viele Zugvögel unterwegs. Eben jetzt gerade viel nach der Hitze, nach der Sommerhitze und vor allem nach der Brutzeit, wo jetzt das Brutgeschäft ist jetzt erledigt, jetzt haben sie da nichts mehr zum Tieren. Jetzt schauen sie wieder unter, wird es kalt. Das ist vor allem für Insektenfresser. Im Winter gibt es keine Insekten, das heißt, das sind die Richtung Süden abhauen, die Richtung Afrika fliegen zum Beispiel. Die Schwalben wären da ganz bekannt.
0: Wo sieht man sie in Tirol? Kann man sie gut sehen irgendwo in Tirol?
1: Überall. Also es kommt darauf an, was für Arten man sehen will. die Singvögel, die kann man praktisch überall sehen. Und auch jetzt im September, Oktober ist eigentlich eine super Zeit, wo man auch seltene Vögel sieht, die jetzt nicht so Allerweltsvögel sein, wie zum Beispiel der Wiedehopf, der zieht jetzt durch, den kann man im Prinzip jetzt überall sehen. Und sonst, was ist denn gut? Die Taurer Felder sind immer gut, zum ein bisschen schauen. Oder eigentlich jetzt da alle Alpenpässe.
0: Heinrich Frötscher war das, gebürtiger Landecker jetzt in Wien. Da gibt es auch einiges zu sehen, nehme ich einmal an. Aber so viel haben wir jetzt über Tirol gehört. Jetzt haben wir an diesem Samstag einiges zu tun, um mal hinauszugehen und gen Himmel oder in die Felder, auf die Wiesen, in die Wälder zu schauen. Danke für diesen kurzen Einblick. Dann wissen wir, was in Tirol dieser Tage herumfliegt. Liebe Grüße nach Wien.
1: Ja, bitte gerne und jederzeit wieder. Liebe Grüße nach Innsbruck.
0: Dankeschön.
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0: Das ist der Sonntagvormittag, 11.30 Uhr gleich. Wir schauen auf Tirol Straßen im Radio Tirol Verkehrsservice und da ist Georg Oberhammer bei mir mit einer langen, langen Liste.
1: Ja, so ruhig wie in der Früh ist das jetzt leider nicht mehr. Schauen wir mal ins Zillertal zunächst. Zillertalstraße talauswärts abstumm, abschnittsweise Stau. Es gibt nämlich Blockabfertigung beim Brettfalltunnel. Hier müssen Sie 25 Minuten mehr einrechnen. Dann Weichseestraße ab Seeby Richtung Deutschland, 3,5 Kilometer Stau wegen Überlastung. Hier eine halbe Stunde mehr. Dann Fernpassstraße von Nassereit bis zum Fernpass Richtung Deutschland. Stau im Reiseverkehr und 25 Minuten Zeitverlust. In der Gegenrichtung dauert es auf der Umfahrung Reute um 15 Minuten länger. Und vor dem Autobahn-Grenzübergang Kufstein-Kiefersfelden, auch da gibt es Wartezeiten, und zwar 20 Minuten bei der Ausreise nach Deutschland und in weiterer Folge am deutschen Eck. Autobahn A8 Richtung München, vor der Baustelle bei Rohrdorf 8 Kilometer Stau, eine Stunde Zeitverlust. Hier müssen Sie mit einrechnen. Wo es geht, eine gute Fahrt.
0: Und viel Geduld wünschen wir. Schauen wir kurz zum Radio Tirol Wetter. 21 Grad hat es in Innsbruck aktuell und auch in Bozen, also die beiden Landeshauptstädte, aktuell gleich auf. Wir begleiten Sie durch diesen sonnigen Sonntag. So bleibt er nämlich auch überdurchschnittlich warm. Mit Höchstwerten heute zwischen 22 und 26 Grad am Nachmittag. Es könnten auch 27 Grad im Inntal werden. Es folgt eine klare Nacht, da kühlt es dann ab bis auf 3 Grad. Und auch morgen wird es wieder sonnig, so geht es in diese neue Woche. Sonnig und warm und auch morgen bei Höchstwerten von 27 Grad.
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0: Mit Happy Sound aus den 90ern geht's durch diesen Sonntagvormittag. Hoffe, Ihnen geht's gut. Sie haben einen entspannten Sonntag. Vielleicht waren Sie schon am Balkon oder im Garten draußen, wo auch immer. Oder sind durch einen Park flaniert, im Unterland, im Oberland. Schön dieses Herbstlicht und schön, wenn alles gut gewachsen ist im Sommer und vielleicht noch etwas gepflanzt werden kann oder dann noch ein bisschen wächst in Richtung Winter. Viel wird es ja nicht mehr sein. Aber wenn man selbst einen Baum pflanzt, eben jetzt im Herbst zum Beispiel, dann will man natürlich auch wissen, ob er dann wächst, anwächst und im nächsten Jahr gedeiht. Die Kinder der Volksschule Baumkirchen, die können das in den kommenden Monaten ganz genau beobachten, denn sie haben jetzt in dieser Woche beim Anlegen einer Wildwiese mitgeholfen.
1: Wir sind da, weil wir für die Tiere einen Platz machen wollen und wir haben schon viele Samen gesät.
2: Wir machen da eine Wildwiese mit den Jägern. Und da war gerade der Traktor da und jetzt walzen wir's. Und davor haben wir die Äste und Zweige alles wegtun. Und dann haben sie es umgeackert. Und jetzt sehen wir die Wiese und setzen Bäume ein.
0: Ja, der kleine Gärtner, der hat das ganz genau im Blick, was da alles passiert ist. Auf rund 1100 Quadratmetern soll eine Wiese mit Wildblumen und Wildobstgehölzen entstehen. Und gestartet haben dieses Projekt drei Baumkirchner Jäger. Sehr engagiert, finde ich. Die Fläche soll dann Insekten, Vögeln und Wildtieren Nahrung und auch Rückzugsmöglichkeiten bieten. Und den Kindern, man hat es gehört, den taugt so richtig, oder? Dass sie mithelfen können, dass sie was bewirken können. Wie fühlt ihr euch denn jetzt nach dieser getanen Arbeit?
1: Sehr glücklich und ich bin dann auch froh, dass die Tiere das als Lebensraum werden.
3: Ja, ich finde es ganz cool, das machen.
4: Ja, ich freue mich wirklich.
1: Sehr gut. Also ich bin auch froh, dass die Tiere dann viel mehr Platz haben und Lebensraum, wo sie was fressen können.
4: Ja.
0: Volle, das ist gut. Jetzt braucht es mal ein bisschen Zeit, wie es eben im Herbst so ist, wenn man noch was pflanzt, damit aus den frisch gesäten Samen dann auch etwas wächst. Und im Frühjahr, da kehren sie dann zurück, die Kids, und schauen, glaube ich, ganz genau, wie sich nach dem Winter denn ihre Wildwiese so entwickeln wird. Tolles Projekt, Gratulation nach Baumkirchen.
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0: Jetzt mit einem großen Hit von Barry Manilow. Schönen Sonntag!

großer Hit von Falco für den Sonntagvormittag. Da ist viel los auf Tirolstraßen. Werfen wir einen kurzen Blick auf die Hotspots. Zuerst ins Zillertal im Radio Tirol Verkehrsservice. Talauswärts ab Stumm gibt es abschnittsweise Stau aktuell vor der Blockabfertigung beim Brettfeldtunnel. Sie verlieren da rund 25 Minuten. Weiter ins Unterland auf die Walchseestraße. Ab Seeby Richtung Bayern brauchen Sie auch rund eine halbe Stunde länger. Da gibt es 3,5 Kilometer Stau, das Ganze wegen Überlastung. Viel los auch auf der Fernpassstrecke von Nassereith bis zum Fernpass in Richtung Bayern gibt es Stau im Reiseverkehr, ein Plus von 25 Minuten. Und Richtung Nassereith dauert es auf der Umfahrung heute 15 Minuten länger. Vor dem Autobahngrenzübergang Kufstein-Kiefersfelden auf der Autobahn, auf der Inntalautobahn, bei der Ausreise nach Deutschland brauchen Sie 20 Minuten länger. Und dann schauen wir noch nach Deutschland, nach Bayern, in dem Fall auf die Autobahn A8 in Richtung München vor der Baustelle bei Rohrdorf. Aktuell 8 Kilometer Stau. Der Zeitverlust dort eine Stunde. Wo auch immer Sie unterwegs sind, gute und sichere Fahrt durch unser Land. Schönen Sonntag.

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0: Die Pfarrkirche soll im 18. Jahrhundert vom Kufsteiner Franz Pock erbaut, zählt wohl zu den schönsten Barockkirchen im Tiroler Unterland. Sie gehörte zu den Urpfarren in Tirol, deren Wirken bis ins 8. Jahrhundert zurückreicht. Der Innenraum der Kirche wurde fast zur Gänze vom Schwarzer Barockmeister Christoph Anton Meyer ausgestaltet. Von ihm stammen die Deckenfresken, das Hochaltarbild und die Bilder der beiden Seitenaltäre. Im Turm hängen 6 Glocken. Die größte trägt die Inschrift »Schirme, o Herr, deine Gemeinde«, die auf den mächtigen Schutz der Apostel Petrus und Paulus vertraut.
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2: Herzlich willkommen zum Mittagsjournal, das sind unsere Themen. Auch Ägypten soll Israel vor dem 7. Oktober gewarnt haben. Doch 2 Werkstattbesuche beim VW-Rückruf notwendig. Und Berginfluencer verursachen viele Einsätze. Am Mikrofon ist Rosanna Zara. Einen Monat vor der Parlamentswahl in Israel wirft ein neuer bemerkenswerter Bericht Fragen zur Vorgeschichte des Hamas-Angriffs vom 7. Oktober 2023 auf. Kurz vor dem beispiellosen Terrorüberfall soll auch Ägypten Israel vor einem Angriff der Hamas gewarnt haben. Das berichtet jetzt das US-Magazin The Atlantic. Mehr von Raffaella Steinbach.
3: Weniger als 2 Wochen vor dem 7. Oktober soll Ägyptens Geheimdienstchef Abbas Kamel nach Israel gereist sein. Er soll bei seinem brisanten Besuch davor gewarnt haben, dass die Terrormiliz Hamas für einen groß angelegten Angriff mobilisiert. Wenn sie den Kurs nicht ändern, wird Gaza ihnen um die Ohren fliegen, so fasst laut den Atlantic-Recherchen ein früherer israelischer Regierungsvertreter die Botschaft des Besuchs aus Ägypten zusammen. Aus dem Büro von Ministerpräsident Netanyahu heißt es, die Behauptung sei falsch. Sie sei damals schon dementiert worden und werde nun wieder aufgewärmt, um die israelische Öffentlichkeit zu manipulieren. Schon vor 3 Wochen hatte die Zeitung Haaretz berichtet, dass Netanyahu damals auch aus den Vereinigten Arabischen Emiraten gewarnt worden sei.
2: Es ist eine der größten Rückrufaktionen bei VW seit dem Dieselskandal. Bei weltweit mindestens 2 Millionen Fahrzeugen muss eine Schraube in der Lenkung getauscht werden. Zuerst hieß es, für den Tausch der Schraube sei nur ein rund einstündiger Besuch in der Werkstatt nötig. Doch nun berichten mehrere Medien, dass der Rückruf doch holprig werden könnte. Veronika Mauler berichtet.
4: Die Befestigungsschraube, um die es geht, könnte laut VW unter bestimmten Umwelteinflüssen und bei langjährigem Fahren rosten. Im schlimmsten Fall könnte das zu einem Lenkungsausfall führen. Bisher habe es deshalb aber keine Unfälle gegeben und damit das so bleibt, sollen die Schrauben getauscht werden. Doch laut einem internen Werkstattbericht, aus dem das deutsche Nachrichtenmagazin Der Spiegel zitiert, gibt es nicht genügend neue Schrauben. Deshalb solle zuerst eine Ersatzschraube verbaut werden, also wieder eine, die nicht rostgeschützt ist. Die wirklich passende Schraube würde dann verbaut werden, sobald sie verfügbar ist. Also sind 2 Werkstattbesuche nötig. In Österreich sind mindestens 95.000 Fahrzeuge von der Rückrufaktion betroffen, darunter VW-Modelle wie Golf, Golf-Variant und Touran, aber auch der Audi Q3 und Skoda und Seat-Modelle.
2: Extrem gefordert war diesen Sommer die Bergrettung. Alleine in Tirol waren es heuer bereits mehr als 2000 Einsätze. Ein Problem: Menschen, die sich wegen Influencern in den sozialen Medien in Gebiete vorwagen, die über ihrem Können liegen. Wolfgang Böhmer.
5: Viele Berginfluencer sind oft selbst gute Bergsteiger. Die dann aber diesen Fotos nach dort auch hinwollen, sind damit oft vollkommen überfordert, erzählt der Ausbildungsleiter der Tiroler Bergrettung, Christian Eder.
6: Also ich habe es noch nie gelesen, dass wenn jemand was gepostet hat, dass das gefährlich ist. Oft einmal setzen sich die Leute dann einfach nicht mit dem auseinander. Passt das überhaupt zu meinem Können, damit der das auch alles einschätzen kann?
5: Besonders einsatzstark war der Sommer übrigens für die Bergrettung in Ehrwald an der Grenze zur Zugspitze. Deutschlands höchster Berg lockt ohnehin die Massen und auch eben immer mehr auf den Spuren der Traummotive der Influencer.
6: Ist nicht immer alles nur den sozialen Medien geschuldet, aber das ist einfach ein riesiges Touristenaufkommen da draußen und das kommt halt nur dazu. Aber die haben teilweise 3 bis 4 Einsätze am Tag.
5: Ein Problem ist auch, dank vieler Bergbahnen und Straßen weit hinauf ist man sehr einfach, sehr schnell, viele sagen zu einfach, zu schnell im Hochgebirge.
2: Der Vulkan Ätna legt auch heute den Betrieb am Flughafen Catania auf Sizilien lahm. Bis Mitternacht gibt es keine Starts und Landungen. Das war das Mittagsjournal mit Rosanna Zara.
7: Schauen wir zum Radio Tirol Wetterservice kurz. Da ändert sich heute nicht viel. Viel Sonne, die uns da den ganzen Tag begleitet an diesem Sonntag. Heißer Sonntag, überdurchschnittlich warm heute mit Höchstwerten zwischen 22 und im Inntal stellenweise 27 Grad. Die Nacht wird dann klar, kühl. Da rasseln die Temperaturen fast runter bis auf 3 Grad. Und auch morgen wird es dann zum Wochenstart wieder sonnig und warm. Auch morgen bei Höchstwerten von 27 Grad. Der Blick auf Tirolstraßen im Radio Tirol Verkehrsservice. Georg Oberhammer ist da. Wir schauen zu Beginn ins Außer Fern auf die Fernpaarstrecke.
8: Genau, da gibt es in beiden Richtungen Probleme oder Behinderungen. Und zwar von Nassereit bis zum Fernpass brauchen Sie 20 Minuten länger und dann vor dem Grenzen.

0: Umfahrung Scharnitz Richtung Deutschland blockweise abgefertigt. Dann Zillertalstraße, talauswärts abfügen, eine Viertelstunde Wartezeit vor der Blockabfertigung beim Brettfalltunnel. Weichseestraße ab Seewi Richtung Deutschland, 3 Kilometer Stau wegen Überlastung. Hier müssen Sie 20 Minuten mehr einrechnen. Und vor dem Autobahngrenzübergang Kufstein-Kiefersfelden sind es 10 Minuten Wartezeit bei der Ausreise nach Deutschland wegen der Grenzkontrollen dort. Wo es geht, wünschen wir natürlich gute Fahrt.
1: Bei diesem prächtigen Wetter sind viele am Radl heute und einer ist fix am Bike, ohne Zeit links und rechts zu schauen, die Natur zu genießen. Genau, Tirols Radstar Felix Gall, der startet in knapp 3 Stunden um 15 Uhr bei der WM in Montreal.
2: Ja, der Anstieg ist schon ganz ordentlich, der Rest eher schnell und technisch. Über die Länge wird es dann doch ein sehr selektives Rennen.
1: Schauen wir, was es wird über die 273 Kilometer. Start ist, wie gesagt, um 15 Uhr. Und wenn Sie heute am Nachmittag vielleicht noch ausfahren, dann wünsche ich eine sehr entspannte Radlrunde.
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1: Und einem großen Hit von den Eurythmics. Schönen Sonntag. Yeah!

0: Drei große Hits am Stück, das ist der Sonntagmittag in Radio Tirol. Wir haben es vorhin gehört, Felix Gall, der sitzt am Radl bei der WM in Montreal und er kennt ein Problem, möglicherweise nicht, dass viele Radler auch wieder möglicherweise heute in Tirol beschäftigt. Die Radl nämlich in ein völlig überfülltes Fahrradabteil im Zug zu bekommen, Helena Fröhlich.
1: Ja, die Fahrradmitnahme im Bahnverkehr boomt und wird sehr gut angenommen. Vor allem auf der Brennerstrecke kommt es dadurch immer wieder zu überfüllten Fahrradabteilen. Darauf reagiert nun die ÖBB. Und eine schwer verletzte Wanderin hat im Bereich des hinteren Sonnwendjochs bei Tiersee die Nacht auf Samstag bei Temperaturen knapp über 0 Grad in einem tiefen Felsloch ausharren müssen. Erst in der Früh entdeckten zwei Wanderinnen die 54-Jährige und alarmierten die Rettung.
0: Das und andere Themen hören Sie dann in der Mittagsinformation mit Helena Fröhlich in exakt 10 Minuten hier bei uns.
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4: Es ist Sonntag, es ist offenbar ein Reisetag und da ein starker, wir schauen auf Tirolstraßen, einiges los. Zuerst ins Außerfern, Georg Oberhammer ist da.
5: Ja, da ist die Fernpassstraße ein quasi allwöchentlicher Problemfall. Von Nassereit bis zum Fernpass, da brauchen Sie momentan eine Dreiviertelstunde länger wegen Verkehrsüberlastung. Richtung Nassereit, also Richtung Süden, dauert es auf der Umfahrung Reute dagegen 25 Minuten länger. Dann Seefelder Straße, Zirlerberg Richtung Seefeld hinauf, Stau und 10 Minuten mehr müssen Sie da einrechnen. Außerdem wird dann der Verkehr auf der Umfahrung Scharnitz Richtung Deutschland blockweise abgefertigt. Brennerautobahn vom Süden herauf Richtung Innsbruck ab Batsch 15 Minuten Verzögerungen vor dem Baustellenbereich da. Dann Zillertalstraße, talauswärts vor Strass, da gibt es Blockabfertigung vor dem Brettfalltunnel und Weichseestraße ab Seeby Richtung Deutschland, 3 Kilometer Stau wegen Überlastung, 20 Minuten mehr müssen Sie da einrechnen. Und Ihr Blick noch nach Bayern zum großen deutschen Eck, vor der Baustelle bei Rohrdorf auf der A8 gibt es Richtung München eine Stunde Zeitverlust und Richtung Salzburg derzeit müssen Sie 25 Minuten mehr einrechnen. Also doch einiges los auf den Tiroler Straßen, wir wünschen trotzdem eine gute Fahrt und Geduld da, was eben nicht so gut geht.
4: 12.30 Uhr jetzt.
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6: Mit dem Rad in den Zug, der Boom sorgt teils für überfüllte Abteile. Die ÖBB wollen reagieren. Bei Temperaturen knapp über 0 Grad. Eine verletzte Wanderin musste eine Nacht in einem Felsloch ausharren. Das Wetter, ein weiterer sonniger und warmer Herbsttag, zeigt sich heute mit Höchstwerten bis zu 27 Grad.
0: Im Studio Helena Fröhlich.
6: In Tirol setzen immer mehr Freizeitsportlerinnen und Sportler mit Rad auf die ÖBB als Transportmittel. Vor allem auf der Brennerstrecke kommt es dadurch immer wieder zu völlig überfüllten Fahrradabteilen in den Zügen. Größere Probleme seien nicht bekannt, heißt es seitens der ÖBB, aber man wolle reagieren. Stefan Lindner und Daniela Schmiederer berichten.
7: E-Biker, Gravelbiker, Mountainbiker, der Ausbau des Radwegenetzes in Tirol lockt zig Radsportbegeisterte an. Besonders beliebt ist dabei auch die Anreise oder Überbrückung von Teilstrecken mit dem Zug. Vor allem am Brenner sorgt es immer wieder für überfüllte Zugabteile. Neufahrzeuge haben bereits eine erhöhte Kapazität für Fahrräder, sagt ÖBB-Sprecher Christoph Gassermeier. Vor allem am Brenner soll es ab nächstem Jahr zudem Erleichterung geben. Auch das Umsteigen soll dann entfallen. Noch ist aber Geduld gefragt.
8: Die neuen Züge, die dann ab Mitte des Jahres am Brenner zum Einsatz kommen zum Beispiel, die haben mehr als doppelt so viele Fahrräder Platz wie die jetzigen Bestandfahrzeuge. Also wir tragen dem Rechnung. Gleichzeitig gibt es aber natürlich im Bahnverkehr limitierende Faktoren. Die Zuglängen sind begrenzt. Das hängt mit den Bahnsteiglängen wiederum zusammen, wie lang ein Zug sein kann und wie viel Platz ich darin habe. Und den Platz im Zug muss ich natürlich zwischen verschiedenen Nutzungen möglichst gut aufteilen. Es braucht möglichst viele Sitzplätze für Fahrgäste. Es braucht Gepäcksabteile. Für barrierefreies Reisen genügend Platz und eben auch die Fahrräder.
7: Größere Probleme seien den ÖBB nicht bekannt. Man sieht auch keinen Bedarf für ein stärkeres Regulativ in diesem Bereich.
8: Mir sind keine großen Probleme bekannt. Natürlich kann es zu gewissen Zeiten in den Zügen durchaus sehr voll werden. Und wir bitten auch zum Beispiel gerade Fahrradfahrer, darauf Rücksicht zu nehmen, dass ich mit dem Fahrrad nicht zur Hauptverkehrszeit unterwegs bin, sondern Zeiten außerhalb dieser Stoßzeiten nehme. Und das funktioniert, so wie wir es abschätzen können, derzeit auch recht gut.
7: Neben dem Wipptal ist auch das Karwendel ein beliebtes Ziel für Radfahrer. Dort seien einem aber die Hände gebunden, Christoph Gassermeier.
8: Ja, im Karwendel haben wir tatsächlich noch einen limitierenden Faktor, das sind die Bahnsteiglängen an den Haltestellen unterwegs. Die sind noch sehr kurz teilweise, dass wir hier nicht in Doppeltraktion, also mit zwei zusammengespannten Triebwegen fahren können. Deshalb müssen wir hier die Fahrgäste, besonders die Radfahrer, teils um Verständnis bitten, vielleicht eben auszuweichen schon auf einen früheren oder eine spätere Verbindung. Teilweise fahren wir im Halbstundentakt.
7: Appellieren die ÖBB auf Rücksicht und Miteinander, auch auf zwei Rädern.
6: Eine Wanderin aus München hat eine dramatische Nacht in den Bergen bei Thiersee überlebt. Sie war beim Abstieg am späten Freitagnachmittag vom hinteren Sonnwendjoch in ein rund 9 Meter tiefes Felsloch gestürzt. Die Nacht musste sie nur spärlich mit leichter Wanderbekleidung ausgestattet und schwer verletzt im Felsloch liegend bei Temperaturen knapp über 0 Grad Celsius ausharren. Georg Oberhammer.
9: Beim Abstieg vom hinteren Sonnwendjoch war die Frau in ein rund 9 Meter tiefes Loch gestürzt. Von dort setzte sie zunächst vergeblich einen Notruf ab. Daraufhin musste die Frau die Nacht schwer verletzt am Boden liegend am Grund des Lochs verbringen. Erst gestern früh gegen 7.30 Uhr hörten zwei Wanderinnen ihre Hilferufe. Letztlich wurde sie von Bergrettern geborgen. Zuvor hatten die Wanderinnen die laut Polizei schon merklich kraftlose Frau aus München in dem Loch liegend aufgefunden. Da der Abgrund durch steile Felswände begrenzt war, konnten sie aber nicht zu ihr hinuntersteigen und schlugen deshalb sofort Alarm. Die Frau wurde dann von der Besatzung des Notarzthubschraubers, der Bergwacht Thiersee und der Bergrettung Kufstein erst versorgt und dann ins Krankenhaus Kufstein geflogen. Die 54-Jährige war über einen Wanderweg vom Gipfel abgestiegen. Im Bereich Burgstein kam es dann zu dem Absturz.
6: Was brauchen Schmetterlinge, Vögel und Rehe? In Baumkirchen beschäftigten sich damit am Freitag Volksschulkinder direkt draußen im Wald. Gemeinsam mit der Jägerschaft legten sie eine Wildwiese an. Anna Unterleitner und Diana Feudel berichten.
10: Was hier einmal blühen soll, ist am Freitag von den Kindern der Volksschule Baumkirchen selbst gesät worden. In Baumkirchen entsteht auf einer rund 1100 Quadratmeter großen Fläche eine Wildwiese. Sie soll Insekten, Vögeln und Wildtieren Nahrung und Schutz bieten. Drei Baumkirchner Jäger haben das Projekt initiiert. Einer von ihnen ist Markus Pucher.
11: Der Sinn von dem ganzen Projekt ist, die Kinder sollen in der ersten Stunde dabei sein, die Kinder räumen selbst, die Kinder pflanzen selbst, sie entwickeln eine Verbundenheit für das Projekt und das ist eigentlich der Sinn dieses Projektes. Und das Projekt geht auf 9 Jahre, Theorie in der Schule, Wald, Tiere, Natur, Bienen, vieles mehr, Projekttage und praxisbezogen Projekttage vor Ort auf der Parzelle der Wildwiese.
10: Schon vor den Sommerferien haben die Kinder Äste und Steine weggeräumt. Am Freitag haben sie beim Säen und Pflanzen mitgeholfen. Für die Volksschule ist die Wiese auch ein Lernort. Die Kinder sollen erleben, wie Pflanzen und Tiere zusammenhängen. Und auf der Wildwiese sollen einige tierische Bewohner einen Platz finden.
11: Also ein Unterschlupf bekommen da Rehe, in weiterer Folge Hirsche, jegliche Art von Fuchs und Hase, Vögel, Heuschrecken, Erdbewohner und es heißt ja ökologischer Trittstein. Da sollen sich die Viecher wohlfühlen und auf dieser Wildwiese wird keine Jagd ausgeübt.
10: Das Projekt ist auf 9 Jahre angelegt. Nach dem Säen und Pflanzen heißt es im Frühjahr wiederkommen und entdecken, was daraus wächst.
6: Die Schwarzer Handballer haben gestern Abend auch die schwierige Auswärtsaufgabe bei den Fivers Margareten gemeistert. Die Adler setzten sich in Wien nach einem bis zuletzt umkämpften Spiel mit 34-32 durch. Schwarz bleibt damit nach 4 Runden weiter ohne Punkteverlust. Trainer Christoph Jauernig spricht von einem verdienten Erfolg seiner Mannschaft.
12: Die Mannschaft hat sich das verdient, weil wir viele Sachen ganz ordentlich gemacht haben. Sicher hat nicht alles geklappt. Wir lassen in der entscheidenden Phase auch nochmal wichtige freie Bälle weg, 7 Meter. Trotzdem haben wir einfach ein gutes Spiel gesehen, aber auch von den Fivers mit viel Tempo, mit viel Druck. Ja, und am Ende haben wir hier das glücklichere Ende für uns.
6: Sagt Christoph Jauernig. Am Samstag treffen die Schwarzer dann daheim auf den HC Linz. Und das war die Radio Tirol Mittagsinformation.
4: Danke, Helena. Da scheint heute die Sonne für die Schwarzer Handballer nach diesem Start in die neue Saison. Aber die Sonne scheint eh für alle heute in Tirol. Es ist überall wolkenlos momentan. In Erwald bei 20 Grad, in Jembach bei 19, Silian bei 18 und Bruneck aktuell bei 18 Grad. Es bleibt den ganzen Tag über sonnig und windstill. Es ist überdurchschnittlich warm. Die Höchstwerte heute am Nachmittag liegen zwischen 22 und 26 im Inntal, teils bei 27 Grad. Die kommende Nacht wird wieder klar. Vollmond war ja in der letzten Nacht, aber er wird wieder hell scheinen, der Mond. Dann sinken die Temperaturen auf bis zu 3 Grad. Und auch morgen ist es sonnig und warm am Montag bei Höchstwerten von 27 Grad. Einige Wolken mischen allerdings mit. 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

0: Das war Cher für Ihren Sonntagmittag. Freue mich, dass Sie bei uns sind.
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0: Der Sonntag ist ein bisschen ruhiger in aller Regel. Ist auch Zeit für Ihre Musikwünsche, soll Sie einen haben. 0800 22 69 23. Ziemlich egal was, von Michael Jackson bis zu Josh beispielsweise, alles mit dabei. Kann man raussuchen, kann man spielen. Einfach reinläuten. Schauen wir, wer jetzt dran ist. Hallo.
2: Hallihallo, lieber Markus.
0: Grüß dich.
2: Ich wünsche mir bitte von Eric Clapton Lay Down Sally.
0: Okay.
2: Das Lied, das begeistert mich so gewaltig. Es ist einfach wunderschön. Passt denn zu dem tollen Oktoberwetter. September haben wir noch, aber der Oktober soll auch noch schön sein. Okay, bitte.
0: Für die Gott, liebe Grüße ins Zillertal. Die Heidi war das. Auch ihre Musikwünsche sind gefragt.
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4: Mit Rosanna Zara am Mikrofon. Die Personaldebatte in der SPÖ rund um Parteichef Andreas Babler und seinen Konkurrenten Gerhard Zeiler belastet die Regierung nicht. Das sagt zumindest Bildungsminister Christoph Wiederkehr von den NEOS in der ORF-Pressestunde heute. Es sei eine Angelegenheit, die die SPÖ intern lösen müsse. Mit Neuwahlen rechne er nicht.
5: Ich würde sagen, es ist nicht gut für die betroffenen Parteien, weil es sie selbst beschäftigt und damit auch lähmt und damit viel Energie nach innen fließt. Es gelingt aber trotzdem, innerhalb der Regierung den Fokus auf die Projekte zu haben. Und Politik ist ja kein Selbstzweck, wo man sich nur mit sich selber beschäftigen soll, sondern es geht darum, Probleme zu lösen, Reformen einzuleiten. Und das ist gegeben. Das heißt, die SPÖ ist in der Koalition mit uns handlungsfähig und wir haben viel vor in diesem Herbst.
6: Rechnen Sie mit Neuwahlen eventuell?
5: Nein.
4: Sagt Bildungsminister Wiederkehr zur SPÖ-Debatte. Die Menschen in der Schweiz haben in einer Volksabstimmung heute gegen eine strengere Auslegung der Neutralität ihres Landes gestimmt. Erste Hochrechnungen der öffentlich-rechtlichen SRG zeigen eine Ablehnung von über 70%. Hintergrund der Volksabstimmung ist, dass die Schweiz trotz Neutralität die EU-Sanktionen gegen Russland übernommen hat. Im französischen Wallfahrtsort Lourdes hat Papst Leo heute eine große Messe gefeiert. 150.000 Menschen waren dabei. In seiner Predigt sprach Leo auch von schmerzhaften Fehltritten der Kirche. Am Nachmittag wird er sich mit Opfern sexuellen Missbrauchs durch Geistliche treffen. Ein junger Wiener ist gestern Abend in Tulln mit einem E-Scooter gegen ein massives Stahltor geprallt. Der 18-Jährige dürfte davor laut Polizei mit 115 km/h unterwegs gewesen sein. Er ist schwer verletzt worden, wie Martina Fuchs berichtet.
7: Der 18-Jährige war auf der Donaulände und dem Donauhafen in Tulln unterwegs. Wegen der offenbar nur spärlichen Beleuchtung dürfte der Jugendliche laut Polizei das Stahltor übersehen haben. Er ist mit seinem E-Scooter direkt dagegen geprallt. Die Verankerung aus Metall wurde dabei abgerissen. Der Jugendliche ist wenige Meter danach zum Liegen gekommen. Er war zunächst ansprechbar. Bei der Erstversorgung hat der Rettungsdienst allerdings schwere Verletzungen festgestellt. Der Notarzt hat den jungen Mann dann in den künstlichen Tiefschlaf versetzt. Er ist anschließend mit dem Rettungshubschrauber ins Klinikum St. Pölten gebracht worden. Der Jugendliche dürfte vor dem Aufprall mit 115 km/h unterwegs gewesen sein. Das hat die Aufzeichnung seiner GoPro-Kamera ergeben.
4: In Bayern sind bei einem schweren Busunfall auf der Autobahn zwei Menschen gestorben. Der Reisebus mit philippinischen Touristen war von Mailand auf dem Weg zum Oktoberfest in München und ist auf der A96 umgekippt. 8 weitere Menschen mussten ins Krankenhaus, einer davon schwebt in Lebensgefahr. Die Unfallursache ist noch unklar. Das waren die Nachrichten mit Rosanna Zara.
8: Wir schauen zum Radio Tirol Wetterservice. Unverändert eigentlich heute, wie auch schon gestern, überall wolkenlos in Tirol. Es bleibt den ganzen Tag über sonnig und windstill, bei Höchstwerten am Nachmittag um die 26, 27 Grad. Es folgt eine klare Nacht und auch morgen starten wir wieder mit viel Sonne in die neue Woche. Auch morgen wieder Höchstwerte von 27 Grad. Grüß Gott auf Tirol Straßen, Sie hören den Radio Tirol Verkehrsservice. Georg Oberhammer hat die Übersicht.
9: Ja, und wir fangen bei der Brennerautobahn an, Richtung Innsbruck, ab Matrei, 20 Minuten Verzögerung vor einem Baustellenbereich. Dann ins Zillertal, talauswärts vor Straß, da gibt es eine Blockabfertigung vor dem Brettfalltunnel. Weichseestraße ab Seeby Richtung Deutschland, 1 Kilometer Stau wegen Überlastung. Also auch hier verlieren Sie ein paar Minuten. Seefelder Straße am Zierlerberg Richtung Seefeld, Stau und 15 Minuten mehr Fahrzeit müssen Sie dahin rechnen. Und auf der Umfahrung Scharnitz Richtung Deutschland wird der Verkehr blockweise abgefertigt. Fernpassstraße Richtung Deutschland, also Richtung Norden, von Nassereit bis zum Fernpass, 15 Minuten Zeitverlust. Und dann nochmals eine Viertelstunde vor Reute. In der Gegenrichtung Richtung Nassereit, da hat es auf der Umfahrung Reute ebenfalls 20 Minuten länger. Und noch ein Blick nach Bayern zur Ab 8. Großes deutsches Eck vor der Baustelle bei Rohrdorf gibt es Richtung München 1 Stunde Zeitverlust. In der Gegenrichtung Richtung Salzburg müssen Sie dagegen 25 Minuten mehr einrechnen. Lange Liste, jetzt bin ich endlich durch. Ich wünsche gute Fahrt da, wo es geht, und ansonsten ein bisschen Geduld.
8: Ja, hallo, wer bist du jetzt?
10: Hallo, ich bin die Maria Jöchl, ich bin Musikerin und Lehrerin aus St. Johann in Tirol, und ich werde gleich im Interview darüber sprechen, warum ihr unsere rebellische Show Komm schon, du willst es doch auch auf keinen Fall verpassen solltet.
8: Aha. Ja, bin ich jetzt auch gespannt, was das Rebellische an dieser Show sein soll, die heute übrigens um 19 Uhr in Lienz zu sehen sein wird. Hören wir uns gleich an, davor gibt es 3 große Hits. Der erste jetzt von Erasure.
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8: Schönen Nachmittag.
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0: Komm schon. Du willst es doch auch. Unter diesem durchaus provokanten Titel gibt's heute in Lienz um 19 Uhr im dortigen Stadtsaal die Bühnenshow dazu zu sehen.
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0: Ja, da geht es um einen ganz besonderen Einsatz zum Thema Gleichberechtigung. Sebastian Possert, mein Kollege, trifft die Initiatorin. Und hören wir mal, was sie zu sagen hat. Sebastian, bitte.
2: Heute bei uns im Gespräch Maria Jöchel, Musikerin aus St. Johann.
3: Hallo Sebastian.
2: Du setzt dich in einem ganz speziellen Format dafür ein, dass ein Thema besprochen, diskutiert und einfach in unsere Gesellschaft kommt, das in letzter Zeit auch wieder leider, muss man sagen, aufgekommen ist. Es geht um eine Veranstaltung, die heißt Komm schon, du willst es doch auch. Und genau. Es geht um sexuelle Übergriffe eigentlich, oder?
3: Es geht eigentlich grob zusammengefasst um Feminismus. Also ich würde unser Projekt eindeutig als feministisches Projekt bezeichnen. Gesellschaftskritik und Feminismus trifft es vielleicht am besten.
2: Wenn ich jetzt gesagt habe, sexuelle Übergriffe, ist das dann schon ein bisschen zu viel gewesen?
3: Nein, das ist nicht so viel gewesen, weil das kommt natürlich da auch vor. Also sexuelle Übergriffe, Sexismus, traditionelle Rollenbilder, Gewalt an Frauen, Femizide, auch schwere Themen kommen vor.
2: Wie passiert es, dass mit Künstlerinnen und Künstlern auf der Bühne, mit Musik, vielen Instrumenten, einem Chor, Solosängerinnen ein Thema transportiert wird, das eigentlich ganz ernst ist?
3: Ja, ich glaube, damit man sich's wirklich vorstellen kann, muss man natürlich in die Show kommen. Aber um so ein bisschen zusammenzufassen, also wir sind insgesamt 14 MusikerInnen auf der Bühne und mit an Bord haben wir noch die Carmen Sanders-Gratl als Schauspielerin, die starke Texte liest, beziehungsweise sogar mehr als liest, die performt die und spielt diese Texte und macht es einfach erlebbar.
2: Warum möchtest du dich dafür einsetzen, dass feministische Themen in die Gesellschaft kommen?
3: Also ich finde, feministische Themen sind einfach sehr wichtig, dass darüber geredet wird und dass man das weiterbringt, weil der Feminismus hat schon sehr viel erreicht, aber wir sind noch nicht am Ende angekommen. Man sieht, dass Frauen immer noch weniger verdienen, noch deutlich weniger Pension haben, immer noch mehr armutsgefährdet sind, dass Medizin immer noch die Männer als Norm hat und viele Dinge einfach an Frauen noch nicht gut erforscht sind. Feministische Themen betreffen aber natürlich auch Männer, also auch in Bezug auf Männergesundheit, auf Gewaltprävention und so weiter, gibt es noch sehr viel Aufholbedarf. Und ich finde, man muss dabei bleiben, weil man merkt, wenn man nichts macht, dann wird es eigentlich tendenziell eher noch schlechter. Also um den Status quo überhaupt einmal aufrechtzuerhalten, muss man schon kämpfen. Und wenn man noch was vorantreiben kann, noch ein bisschen mehr.
2: Der Umkehrschluss wäre eigentlich, dass alle Männer, die jetzt zum Beispiel zuhören und irgendwie Zoresfalten kriegen und sich denken, schon wieder dieses Thema Feminismus kann ich überhaupt nicht hören, wohin wollen wir denn noch? Die sollten sich wahrscheinlich eigentlich das Stück anschauen, oder?
3: Unbedingt. Also genau diese Männer wollen wir sehr herzlich im Publikum begrüßen, weil wenn man sich mit feministischen Themen auseinandersetzt, dann merkt man vielleicht auch, dass auch die Männer grundsätzlich von einer gerechten Gesellschaft und von Solidarität zwischen Männern und Frauen sehr stark profitieren würden.
2: Im Zuge von diesem Musikkunstprojekt sind da schon Dinge aufgekommen, die unglaublich positiv waren. Wo vielleicht was passiert ist, wo ihr euch gedacht habt, das hätten wir uns jetzt nicht vorstellen können.
3: Ja, also eine schöne Anekdote ist zum Beispiel ein Studienkollege, der eigentlich, glaube ich, auch nur im Projekt oder sich das angesehen hat, weil wir halt Kollegen sind und er sich gedacht hat, ja, ich bekomme eine Karte, schau ich mir es mal an. Und er hat dann im Nachhinein berichtet, dass er im Publikum gesessen ist und eigentlich zuerst gar nicht gewusst hat, was da so alles passieren wird, aber er sich dabei ertappt hat, wie er sogar die ein oder andere Träne vergossen hat, einfach weil es ihn berührt hat und weil er auch vielleicht einen anderen Blick auf manche Dinge bekommen hat und ihm manche Sachen, die ihn gerade als Mann und seine Männlichkeit betreffend einfach auch im Vorhinein nicht bewusst waren.
2: Also wenn man liest irgendwo in Tirol in den nächsten Wochen, Monaten, das Programm Komm schon, du willst es doch auch, dann seid ihr das.
3: Genau, und dann sollte man sich angesprochen fühlen, weil komm schon, du willst diesen Abend doch auch sehen.
2: Dann vielen Dank an die Mitstreiterinnen und Mitstreiter von eurem Projekt. Maria Jöchel, vielen Dank für den Einsatz und den Besuch bei uns im Studio.
3: Danke auch.
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0: Schöner Song. Die kleinen Dinge von Innerregen. Das ist Radio Tirol, 13.30 Uhr und da schauen wir jetzt auf Tirols Straßen im Radio Tirol Verkehrsservice. Georg Oberhammer.
1: Ja, und wir fangen einmal bei der Fernpassstrecke an. Die Fernpassstraße von Nassereit bis heute brauchen Sie da Richtung Deutschland eine halbe Stunde mehr. In der Gegenrichtung Richtung Nassereit dauert es auf der Umfahrung Reute 10 Minuten länger. Dann Seefelder Straße am Zierlerberg Richtung Seefeld Stau und 10 Minuten mehr Fahrzeit müssen Sie da einrechnen. Und auf der Umfahrung Scharnitz Richtung Deutschland wird der Verkehr dann blockweise abgefertigt. Zillertalstraße talauswärts, da wird der Verkehr ebenfalls vor dem Brettfalltunnel gibt es eine Blockabfertigung. Dann Brennerautobahn Richtung Innsbruck, ab Batsch 10 Minuten Verzögerung vor einer Baustelle. Und auch in Südtirol auf der Brennerautobahn Richtung Bozen, da vor der Mautstelle Sterzing, 20 Minuten Wartezeit. Und wir schauen nur nach Bayern. Zum großen deutschen Eck, Autobahn A8 vor der Baustelle bei Rohrdorf, gibt es Richtung München eine Stunde Zeitverlust. Und in der Gegenrichtung Richtung Salzburg müssen Sie 25 Minuten mehr einrechnen. Wo es geht, gute Fahrt. Und ansonsten wünschen wir ein bisschen Geduld.
0: Blick nach oben. Wenn Sie eine Wolke entdecken, dann bitte anrufen. Wolkenlos in ganz Tirol heute. Es bleibt den ganzen Tag über wolkenlos und sonnig, windstill noch dazu. Und es ist überdurchschnittlich warm am Nachmittag mit Höchstwerten zwischen 22 und teilweise 27 Grad im Inntal. In der kommenden Nacht dann sinken die Temperaturen auf bis zu 3 Grad. Es wird also frisch. Der Mond scheint hell. Gestern war ja Vollmond oder heute Nacht. Und auch morgen wird es dann wieder nach dem frischen Start sonnig und warm. Und auch morgen bei Höchstwerten von bis zu 27 Grad.
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0: Deinem großen Hit von Bryan Adams. Schönen Nachmittag.

0: Gloria Gaynor. Ein großer Hit für Ihren Sonntagnachmittag. Freue mich, dass Sie bei uns sind. Wer ist jetzt da, Heuler?
1: Heute zusammen in Deutschland Max von Milland aus Brixen, Südtirol und es hocht Radio Tirol am Nachmittag mit Markus Feichter.
0: Und einem großen Hit von Max von Milland eben. Red mit mir. Vielleicht ein gutes Motto für diesen Sonntagnachmittag. Schön, dass Sie da sind.
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0: Das ist der Sonntagnachmittag. Schön, dass Sie bei uns sind. Ein großer Hit von U2 in Radio Tirol. Jojojojo, ziemlich zäh war der 3:1 Heimsieg am Donnerstag gegen Israel für das Fußballnationalteam, eben zum Start in die Nations League. Heute Abend nun empfängt das ÖFB-Team den Kosovo und zwar zum zweiten Heimspiel in dieser Nations League. Dabei kommt es zu einem durchaus besonderen Wiedersehen. Wissen schon? Ja, mit dem ehemaligen ÖFB-Trainer, mit Franco Foda, der ist jetzt für den Kosovo im Einsatz. Christoph Ott mit den Einzelheiten dazu.
1: Ja, Franco Foda war von 2017 bis 2022 Teamchef und ist damit sogar der direkte Vorgänger von Ralf Rangnick beim ÖFB-Team. Der Deutsche hat ja Österreich 2021 unter anderem ins EM-Achtelfinale geführt. Jetzt kommt der 60-Jährige als Trainer vom Kosovo wieder zurück an seine alte Wirkungsstätte. Auch für ihn nichts Alltägliches.
2: Du triffst auf viele bekannte Gesichter, es sind ja noch viele Spieler dabei, die auch unter meiner Regie gespielt haben. Ich lebe ja nach wie vor auch in Österreich und es ist dann auch schon ein besonderes Gefühl, auch hier klar an die alte Wirkungsstätte dann zurückzukehren. Aber habe auch damals ja nach meinem Abgang immer betont, ich bleibe Fan der österreichischen Nationalmannschaft. Das war bis jetzt auch immer der Fall gewesen. Aber jetzt hat sich die Situation dann etwas verändert. Jetzt bin ich ja Nationaltrainer des Kosovos.
1: Für die österreichischen Teamspieler wie Niki Seiwald, die unter Foda schon im Nationalteam gespielt haben, ist das natürlich auch eine besondere Situation.
3: Ja, auf jeden Fall speziell. So war der Teamchef, der mir das erste einberufen wurde ins Nationalteam, unter dem ich mein Debüt gegeben habe. Deshalb schon sehr speziell, ja.
1: Und auch für den aktuellen Teamchef Ralf Rangnick ist Foda kein Unbekannter.
4: Ich habe irgendwo gelesen, dass Franco Foda gesagt hat, dass wir uns im Jahr 1995 das erste Mal begegnet sind, als er in unserem Reha-Zentrum Patient war und beim VfB gespielt hat und ich mit ihm durch den Wald gejoggt bin. Jetzt, nachdem er das gesagt hat, habe ich wieder die Erinnerung daran so vage gehabt, aber ich wäre davon alleine nicht mehr drauf gekommen. Ich verstehe mich mit ihm sehr gut, es ist ein sehr angenehmer, extrem sympathischer Kollege und wir wollen das Spiel gewinnen, wir spielen zu Hause und wollen dieses Jahr wieder in die A-Gruppe aufsteigen und da ist es natürlich auch wieder ein wichtiges Spiel.
1: Anpfiff im ausverkauften Ernst-Happel-Stadion in Wien für Österreich gegen Kosovo ist heute um 18 Uhr auch live zu sehen in ORF 1.
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0: Bernie Paul. Eigentlich auch nur in Radio Tirol zu hören. Schöner Sound, große Hits und so soll es auch weitergehen. Florian Seibel ist da,
1: so grüß dich.
0: Den ganzen Nachmittag. Du hast die Ehre, diesen wunderbaren sonnigen Tag mit unseren Hörerinnen und Hörern zu verbringen.
1: Was ist doch für schön. Ein schönes Gefühl.
0: Ich finde es aber wirklich schön, gell?
1: Es ist echt, ja.
0: Macht gute Stimmung und braucht auch gute Inhalte, die du mitgebracht hast. Wo schauen wir denn überall vorbei am Nachmittag?
1: Ja, unter anderem schauen wir heute nach München, auf die Münchner Wiesn, hey, aufs Oktoberfest. Da fragen wir nach, wie es einer jungen Tirolerin geht, die meinen Guten Morgen Tirol schon begleitet bei den Vorbereitungen. Die ist heuer das allererste Mal als Wiesnbedienung in München im Einsatz. Ja. Und da fragen wir heute mal nach, wie geht's ihr, wie es läuft, wie ist der Stand
0: nachher? Ich wollte gerade sagen, 10 Minuten vor 2 oder jetzt ist 8 vor 2, da wird Ramba Zamba spielen. Die wird keine Zeit haben für Interview, gerade jetzt.
1: Ich habe schon telefoniert mit ihr. Ist sie gut ausgegangen?
0: Also, da ist noch,
1: zwischen ein paar Maßkrügen ist ein schnelles Telefonat ausgegangen.
0: Wahnsinn. Ja, haben wir mal eine Fernsehgeschichte auch gemacht. Sind das ganz, ganz viele Tirolerinnen und Tiroler jedes Jahr im Einsatz. Händelbrauter, alle sind da unterwegs und verdienen hoffentlich gutes Geld. Schönen Nachmittag wünsche ich Ihnen mit dem Florian und weiteren großen Hits.
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1: Mit Rosanna Zara am Mikrofon. In Spanien hat der Fall einer 87-jährigen Mieterin die Debatte um leistbares Wohnen neu entfacht. Sie wurde delogiert, nachdem sich ihre Miete verdreifacht hat. Gestern kam es zu Kundgebungen. Die Protestierenden haben in der Nacht auch einen Platz im Zentrum Madrids besetzt. Josef Manola berichtet.
2: Heute früh bei Kaffee und Kipferln wurde debattiert und ein Katalog von Forderungen an die Politik formuliert. Die Spekulation mit Wohnraum muss ein für alle Mal beendet werden. Mieterinnen und Mieter sollen Schutz bekommen. Ausgelöst wurden die Proteste in mehreren Städten durch die Delogierung der 87-jährigen Mari-Carmen Abascal. Nach 70 Jahren musste sie ihr Zuhause räumen, weil die Miete sich verdreifacht hatte. Premier Pedro Sanchez soll soziale Mieten möglich machen. Am Dienstag könnte ein entsprechendes Dekret im Ministerrat beschlossen werden.
1: In Großbritannien hat die Polizei nahe des Luftwaffenstützpunkts Fairford mehrere Männer wegen Verdachts auf Verstöße gegen das Sprengstoffgesetz festgenommen. Der Vorfall wird von der Antiterrorpolizei untersucht. Experten entschärfen derzeit mehrere Fahrzeuge. In der Gegend wurden Anrainer auch vorsorglich in Sicherheit gebracht. Die Landwirtschaftskammer Niederösterreich will die angekündigte Schließung des Tiefkühlproduzenten Ardo in Groß-Enzersdorf noch verhindern. Dort wird ein großer Teil des österreichischen Tiefkühlgemüses verarbeitet. Von der Schließung betroffen sind rund 200 Mitarbeiter. Jürgen Winterleitner berichtet.
3: Auf einem Spinatfeld im Machfeld läuft die Bewässerung. Ob hier auch 2027 Gemüse für die Tiefkühlproduktion wächst, ist offen. Mit Jahresende will Ardo die Produktion in Groß-Enzersdorf einstellen. Die Landwirtschaftskammer Niederösterreich will die Verarbeitung in Österreich erhalten, sagt Vizepräsident Lorenz Mayer.
4: Aus meiner Sicht ist das letzte Wort noch nicht gesprochen und ich sehe hier starke Unterstützung vom Land Niederösterreich und vom Bund.
3: Ardo hält dagegen. Die Betriebsanlagen sollen an andere europäische Werke verlagert werden. Eine Fortführung sei deshalb nicht möglich. Für die Bauern geht es aber schon jetzt um die Anbauplanung fürs kommende Jahr. Landwirt Johann Platt aus Franzensdorf produziert rund ein Viertel seiner Fläche für die Tiefkühlproduktion.
5: Wenn man es keine Verarbeitung gibt, wird es auch keine Tiefkühlproduktion geben. Und das ist das Hauptproblem an der ganzen Sache.
3: In den nächsten Wochen brauche es daher Klarheit, sagt die Landwirtschaftskammer.
1: Dramatischer Zwischenfall beim Abstieg von der Sonnschienalm in der Steiermark. Ein 46-jähriger Wanderer ist gestern plötzlich zusammengebrochen. Er wurde von Ersthelfern reanimiert. Wegen fehlendem Handyempfang musste ein Helfer ins Tal laufen, um den Notruf abzusetzen. Der Mann wurde schließlich per Rettungshubschrauber ins Krankenhaus geflogen. Das waren die Nachrichten mit Rosanna Zara.
6: Achtung, Achtung, eine kurze Wetterdurchsage. Es hat jemand angerufen und sucht den Sommer. Der hat sich anscheinend im September verirrt und findet nicht mehr so recht heim. Bis zu 26 Grad haben wir heute in Tirol. In Erwald, da sind es jetzt aktuell 22 Grad, auch in Haining 22 Grad und in Kitzbühel 20 Grad. Und noch ein schneller Blick auf Tirols Straßen. Es ist ein bisschen was los auf der A13 Brennerautobahn Richtung Innsbruck Apatsch. 10 Minuten Verzögerung vor einem Baustellenbereich. B169 Zielertalstraße talauswärts vor Straß. Die Blockabfertigung vor dem Brettfalltunnel, die ist jetzt aufgehoben, da geht es jetzt schon wieder. B177 Seefelder Straße am Zirler Berg Richtung Seefeld. 5 bis 10 Minuten mehr Fahrzeit. B179 Fernpassstraße von Heiterwang bis Reute Richtung Deutschland. Stau und 20 Minuten Zeitverlust. Dann schauen wir noch nach Südtirol auf die Brennerautobahn Richtung Bozen vor der Mautstelle Sterzing. 15 Minuten Wartezeit und noch ein Blick auf das große deutsche Eck. Autobahn A8 vor der Baustelle bei Rohrdorf gibt es aktuell Richtung München 50 Minuten Zeitverlust und Richtung Salzburg, da sind es 20 Minuten Zeitverlust. Kommen Sie da gut und sicher an Ihr Ziel.
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6: Willkommen am Sonntagnachmittag, willkommen hier in Radio Tirol. Egal, was Sie heute gerade machen, in der Sonne chillen oder eine Bergtour planen oder vielleicht bei 26 Grad heute doch noch ein allerletztes Mal in einen See springen. Radio Tirol ist gerne mit dabei. Schönen Sonntag.
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0: Bis zum Schluss Something Stupid von Nancy und Frank Sinatra hier bei uns in Radio Tirol. Der Siebenseen-Erwald oder die Hängebrücke bei der Olperer Hütte im Zillertal oder auch der Praxer Wildsee in Südtirol. Ja, alles wunderschöne Plätze, aber jetzt alle nicht gerade unbekannt. Auf Social Media sind ja das längst Influencer-Hotspots geworden. Tausende Fotos von dort werden gepostet und geteilt und kommentiert und. Ja, und kurz darauf sind dann genau diese Orte plötzlich überlaufen ohne Ende. Ja, weil dann natürlich alle dahin wollen.
1: Es ist natürlich schade für die Einheimischen, die es vielleicht für sich behalten wollen. Allerdings bin ich schon der Meinung, dass man tolle Plätze auch teilen sollte.
2: Man hat halt relativ wenig Orte jetzt noch, wo man wirklich Ruhe hat.
3: Finde ich eigentlich voll cool, weil die Leute selber dazu, dann da halt hinzufahren. Auf der anderen Seite vielleicht auch nicht so cool, weil dann halt die Massen mehr angetrieben werden.
0: Ja, genau das ist es auch. Das bereitet auch der Tiroler Bergrettung Kopfzerbrechen, weil die perfekten Influencer-Fotos eben auch viele Flip-Flop-Touristen ins Hochgebirge locken.
4: Also ich habe es noch nie gelesen, dass wenn jemand was gepostet hat, dass das gefährlich ist. Man sieht eigentlich immer nur die Bilder und wie toll das Ganze ist. Bergsport ist ein wunderschöner Sport. Die Leute sollen das ja auch machen. Aber es sind einfach gewisse Regeln, die was einzuhalten sind. Ich kann auch nicht Flugzeug lenken, einsteigen und losstarten, wenn es nicht kann.
0: Sagt der Christian Eder, der ist Ausbildungsleiter bei der Bergrettung und Mitglied der Ortsstelle Ginzling. Ja, welche Auswirkungen Influencer-Postings auf die Arbeit der Bergrettung haben und welche Tipps er da noch hat, das hören wir in dieser Stunde noch.

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0: Paul Simon am Sonntagnachmittag hier bei uns in Radio Tirol. So, wir schauen, dass Sie gut von A nach B kommen. Es ist ein bisschen was los im Land. Auf der A13 der Brenner-Autobahn Richtung Innsbruck gibt es ab Schönberg 15 Minuten Verzögerungen vor einem Baustellenbereich. Auf der B177 der Seefelder Straße am Zierlerberg Richtung Seefeld 5 bis 10 Minuten mehr Fahrzeit. Dann schauen wir noch auf die Fernpassstraße, auf die B179. Von Heiterwang bis Reute Richtung Deutschland gibt es da Stau und 35 Minuten Zeitverlust. Dann schauen wir nach Südtirol, auf der Brenner-Autobahn Richtung Bozen, vor der Mautstelle Sterzing gibt es 10 Minuten Wartezeit und noch ein Blick nach Bayern auf die Autobahn A8. Vor der Baustelle bei Rohrdorf gibt es Richtung München 50 Minuten Zeitverlust und in die andere Richtung, Richtung Salzburg, sind es 20 Minuten Zeitverlust. Kommen Sie trotz Wartezeiten gut und sicher an Ihr Ziel.
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0: Mega. 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Durchtrainierte, perfekt gestylte Menschen, die auf wildromantischen Gipfeln posieren, kennen wir, oder? Oder Videos vor dramatischen Bergkulissen. Natürlich alles nur für Social Media. Das sieht man oft, wenn man so durch Instagram oder Facebook wischt. Das kennt, glaube ich, jeder von uns. Auch Bergretter Christian Eder von der Ortsstelle Ginzling, der kennt diese Postings und der weiß auch, was sie bei vielen Nutzern auslösen.
1: Also die Leute sehen das in den sozialen Medien, sehen die wunderschönen Bilder von den Bergen. Zum Teil sind es ja auch Leute, die gute Alpinisten sind, die diese Fotos posten. Und natürlich, wenn ich dann das sehe, denken wir, ja, das will ich auch machen. Aber oft einmal setzen sich die Leute dann einfach nicht mit dem auseinander. Passt das überhaupt zu meinem Können, zu meiner Kondition? Und dann passieren halt meistens dann die Unfälle, wenn die dann mit aller Gewalt dahin wollen.
0: Und dann müssen die Bergretterinnen und Bergretter ausrücken. Deshalb sagt der Christian ganz klar, nicht spontan und unvorbereitet Routen nachkraxeln, nur weil die jetzt auf Social Media cool ausgeschaut haben.
1: Man sollte sich eigentlich vorher dieses Wissen aneignen, trainieren. Ich kann das halt bei einer Bergschule lernen, ich kann zu einem alpinen Verein, wo ich das Ganze lerne, wo ich auch das Einschätzen der Gefahren lernen kann. Und dann schaut die ganze Geschichte dann schon wieder viel besser aus und ich habe auch viel mehr Spaß dabei.
0: Und noch ein Pro-Tipp von uns, lieber ein Foto von einer gelungenen, leichten Bergtour posten, als ein Foto vom Krankenhaus Bett mit Gips, Hacks, das war halt nix.
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1: Mit Rosanna Zara am Mikrofon. Ab heute gelten die neuen EU-Regeln gegen Greenwashing in Österreich. Die Umweltschutzorganisation Greenpeace kritisiert aber, dass hierzulande Waren, die vor dem Stichtag in Verkehr gebracht wurden, noch 3 Jahre mit bestimmten trügerischen Aussagen vermarktet werden dürfen. Dagegen hat Greenpeace nun Beschwerde bei der Kommission eingelegt. Aus Brüssel Johannes Perterer.
2: Öko-Bewerbungen, etwa im Supermarkt, müssen ab heute belegbar sein. Der Begriff Klimaneutralität wird enger gefasst. Für Ursula Bittner von Greenpeace ein Meilenstein. Das Problem sei aber, dass in Österreich Waren, die bereits vor dem Stichtag in den Verkehr gebracht wurden, noch 3 Jahre von den neuen Greenwashing-Regeln ausgenommen seien.
3: Das ist unionsrechtswidrig. Wir haben dazu auch ein Rechtsgutachten in Auftrag gegeben, wo klar drinnen steht, dass das eben nicht unionskonform ist. Und deswegen haben wir auch diese Beschwerde bei der EU-Kommission eingereicht, dass hier die österreichische Regierung nachbessern muss und Wirtschaftsminister Hartmannsdorfer diese 3 Jahre streichen muss.
2: Hartmannsdorfer selbst betont, er wolle verhindern, dass Produkte weggeworfen werden müssen. Greenpeace entgegnet, man müsse keine Produkte wegwerfen, sondern sie nur zum Teil neu beschriften.
1: Deutschlands Außenminister Johann Wadephul verteidigt sein Treffen mit dem russischen Außenminister Sergei Lavrov. Man müsse mit Gegnern verhandeln, so Wadephul. Ergebnisse hat das Gespräch am Rande der UNO-Generaldebatte keine gebracht. Es war das erste bilaterale Treffen zwischen Deutschland und Russland seit Beginn des Ukraine-Krieges. Bei schweren Unwettern und Erdrutschen in Indien und Nepal sind mindestens 70 Menschen ums Leben gekommen. Rettungskräfte sind in den überfluteten Gebieten im Einsatz, um Hilfsgüter zu verteilen. Die Behörden warnen vor weiteren Sturzfluten. Immer mehr Kinder werden kurzsichtig, darauf weist einmal mehr die Gesellschaft für Augenheilkunde hin. Doch es ist nicht nur, wie oft vermutet, der immer mehr werdende Bildschirmkonsum daran schuld, wie Petra Thalhammer-Jeschek berichtet.
4: Es sind nicht der Bildschirm oder das Smartphone, die immer mehr Kinder kurzsichtig werden lassen, sondern es ist zu wenig Tageslicht, sagt die Präsidentin der österreichischen Ophthalmologischen Gesellschaft, die Augenärztin Gabriela Seher. Studien belegen,
5: dass Kinder weniger oft kurzsichtig werden, wenn sie mehr Zeit im Freien bei Tageslicht verbringen. Also das ist so diese berühmten 10 Stunden pro Woche bei Tageslicht im Freien. Das verhindert nachweislich das Auftreten der Kurzsichtigkeit.
4: Die Kurzsichtigkeit steigt, je mehr man in der Nähe arbeitet.
5: Aber jegliche Art von Nahbett. Das heißt, man darf jetzt nicht nur den Bildschirm verteufeln.
4: Je früher man Kurzsichtigkeit erkennt, desto besser kann man sie behandeln.
5: Zum Beispiel Atropin-Augentropfen, das ist am besten erforscht. Dann gibt es auch spezielle Kontaktlinsen und auch spezielle Brillengläser.
4: Weshalb die Augenärztin für Kinder einmal pro Jahr einen Besuch beim Augenarzt der Augenärztin empfiehlt.
1: Das waren die Nachrichten mit Rosanna Zara.
6: Wir schauen in den Tiroler Herbsthimmel, der heute ja tatsächlich fast ein bisschen nach Sommer ausschaut. Viel braucht man da nicht sagen. Es ist strahlend sonnig, bis zu 26 Grad heute. Schauen wir kurz bei Ihnen und euch daheim vorbei. 24 Grad sind es jetzt gerade in Erwald, 22 Grad in Jenbach und 20 Grad gibt es in Lienz in Osttirol. Und noch ein Blick auf Tirol Straßen. Es ist ein bisschen was los auf der A13 der Brenner Autobahn Richtung Innsbruck. Ab Schönberg, da gibt es 15 Minuten Verzögerungen vor einem Baustellenbereich. Schauen wir auf die Fernpassstraße, auf die B179. Von Heiterwang bis heute Richtung Deutschland. Stau und 25 Minuten Zeitverlust. Und noch ein schneller Blick auf das große deutsche Eck, auf die Autobahn A8. Vor der Baustelle bei Rohrdorf gibt es Richtung München 50 Minuten Zeitverlust. Und Richtung Salzburg, da sind es 15 Minuten Zeitverlust. Kommen Sie gut an Ihr Ziel. Wissen Sie schon, wie Sie heute den Sonntag ausklingen lassen? Wir könnten uns das eigentlich ein bisschen vom Herbstlaub abschauen, oder? In der Sonne chillen, eine gute Farbe bekommen, braun werden und dann irgendwann fallen lassen. Also abends dann ins Bett. Schönen Samstag mit Radio Tirol.
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0: Josh, hier bei uns in Radio Tirol, große Hits. Und der Josh, der ist nicht nur hier bei uns im Radio, sondern der kommt auch nach Tirol. Und zwar am Samstag, den 10. Oktober, ist er zu Gast bei uns in der Radio Tirol Musik Lounge auf der Innsbrucker Herbstmesse. So, und jetzt schauen wir von Tirol kurz nach München. Maßkrüge schleppen, Schweinsbraten servieren und einmal hinter die Kulissen des größten Volksfestes auf der ganzen Welt schauen. Das machen viele junge Tirolerinnen und Tiroler auf der Münchner Wiesn zum Arbeiten aufs Oktoberfest. Also zum allerersten Mal heuer macht das die Lisa Starjakob aus St. Jakob am Arlberg. In Guten Morgen Tirol, da haben wir sie schon vor ein paar Wochen bei den Vorbereitungen begleitet. Jetzt, da läuft die Wiesn ja schon seit einer guten Woche und wir fragen einmal nach, wie es denn der Lisa so geht. Grüß dich. Hallo Lisa.
1: Hi.
0: Wie geht's dir?
1: Gut, danke. Sehr gut.
0: Wie läuft's auf dem Oktoberfest?
1: Auch sehr gut. Viel los. Also gehen tut's mir sehr gut. Stimme angeschlagen, aber ansonsten alles perfekt.
0: Wie zart ist es?
1: So. Geht eigentlich. Ich hätte es mir schlimmer vorgestellt.
0: Beschreib uns kurz, wie läuft denn jetzt da so ein Tag ab als Wiesnbedienung?
1: Ja, man kommt in der Früh, man richtet seine Tische und dann wartet man eigentlich, bis das Zelt aufsperrt und bis die Leute kommen.
0: Sind lange Tage?
1: Es geht. Es geht. Unter der Woche kann man öfter mal Pause machen, wenn nicht ganz so viel Stress ist. Dann wechseln wir uns immer ab, geht immer eine aus dem Team mal raus, die andere bleibt drin. Wochenende ist schon lang und anstrengend, aber man bringt den Tag gut rum.
0: Wie geht's dir denn mit dem Maßkrug tragen? Du hast uns schon verraten, so du hoffst, dass du 8 schaffst. Wie geht's dir da?
1: Sehr gut. Noch sehr gut. Wir sind schon bei 10.
0: 10 gehen schon? Wow.
1: Ja, 10 gehen.
0: Spürt man in die Hände?
1: Es geht. Kommt schon langsam.
0: Nur keine Blasen an den Füßen oder an den Händen?
1: Nein. Aber es wird jetzt knackig.
0: Gibt es schon irgendeine lustige Wiesngeschichte, die du erlebt hast jetzt in deiner ersten Woche auf der Wiesn?
1: Wow, eigentlich nicht, nein. Nur der ganz normale Wahnsinn.
0: Der ganz normale Wahnsinn, der schaut wie aus?
1: Genau. Ja, viele Betrunkene. Sehr viele Betrunkene.
0: Lisa, vielen Dank. Dann wünsche ich dir noch ganz viel Durchhaltevermögen und liebe Grüße von Tirol nach München aufs Oktoberfest.
1: Ja, danke schön. Danke.
0: Bitte.
1: Ciao.
0: Danke dir, Lisa. Ciao.
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2: Hallo, hallo, hier ist Radio Tirol und wir schauen jetzt, dass Sie gut von A nach B kommen. Ein paar Meldungen gibt's auf der A13 der Brenner Autobahn. Da gibt es Richtung Innsbruck ab Schönberg 15 Minuten Verzögerungen vor einem Baustellenbereich. Dann schauen wir ins Unterland auf die Walchseestraße, auf die B172. Ab Niederndorf Richtung Deutschland gibt es da einen Kilometer Stau wegen Überlastung. Dann schauen wir auf die Fernpassstraße, auf die B179. Ab dem Fernpass Richtung Deutschland abschnittsweise Stau wegen Überlastung und über eine Stunde Zeitverlust dauert schon. Und noch ein Blick nach Bayern auf die Autobahn A8. Vor der Baustelle bei Rohrdorf gibt es Richtung München 50 Minuten Zeitverlust und Richtung Salzburg 15 Minuten Zeitverlust. Kommen Sie gut an Ihr Ziel.
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0: Edmund, bis zum Schluss mega. Herzlich willkommen im kleinen Sommer, Ende September. Kann man schon so sagen, oder? Bis zu 26 Grad haben wir heute. Da könnte man sich ja eigentlich echt überlegen und drüber nachdenken, ob sich da nicht nur einmal ein allerletzter Sprung in den See ausgeht. Also machen wir heute einfach einen Radio Tirol Bikini- und Badehosentag im September.
1: Ich freue mich jeden Tag, wie das Wetter so ist. Ich passe mich an.
0: Das bedeutet, Bikini geht sich noch einmal aus.
1: Bikini? Also eigentlich nicht. Nein, es ist schon herbstlich. Aber für Bikini, nein, nein.
2: Ich muss leider arbeiten.
0: Also kein Bikini am Wochenende?
3: Kein Bikini am Wochenende. Aber am Sonntag ein Besuch bei meiner Tochter in der Schweiz. Und dann gehen wir halt ein bisschen im See spazieren. Ohne Bikini.
4: Nein, also ich bin jetzt eigentlich schon im Pulli- und lange Hose-Fieber. Also jetzt nicht mehr schwimmen. Höchstens Volleyball, aber mehr eigentlich nicht mehr, nein. Ich freue mich jetzt schon auf Skifahren.
0: Echt? Also auch wenn es jetzt 26 Grad hat?
4: Ja, ich freue mich jetzt echt auf Skifahren langsam, ja.
0: Skifahren, da stellt es nicht nur mir, sondern auch dem Ski im Keller die Gansel hart auf. Da wartet man nur ein bisschen, oder? Also wenn schon nicht Badehose und Bikini, dann zumindest heute das T-Shirt draußen in der Sonne ohne Jacke. Schönen Sonntag mit Radio Tirol.

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1: Mit Rosanna Zara am Mikrofon. Die Regierung will morgen in einer Sondersitzung des Nationalrates die Spritpreisbremse in erweiterter Form reaktivieren, inklusive Margenbegrenzung für Raffinerien und Sprithändler. So soll der Treibstoff insgesamt um 12 Cent pro Liter günstiger werden. Kritik kommt von den Grünen, berichtet Veronika Mauler.
2: Die Grünen fordern höhere Margengrenzen und verweisen darauf, dass die Marge beim Diesel vor dem Iran-Krieg bei etwa 15 Cent gelegen ist, jetzt bei 40 bis 50 Cent. Die von der Regierung geplante Margenbegrenzung von 3,5 Cent sei zu niedrig angesetzt. Außerdem kritisieren die Grünen, dass die Übergewinnsteuer für Stromerzeuger nicht aber für Gas und Fernwärme gilt. Damit werde der erneuerbaren Ausbau gebremst, statt ihn zu finanzieren, heißt es. Und neben der Spritpreisbremse müssten Bund und Länder auch die Ticketpreise für die Öffis deckeln.
1: In Südafrika sind heute bei schweren Angriffen mit Schusswaffen nahe Johannesburg innerhalb weniger Stunden 27 Menschen ums Leben gekommen. Die Täter haben mit unter anderem AK-47 Gewehren und Pistolen um sich geschossen. Robert Zickmund berichtet.
3: Es sind verstörende Geräusche, die auf diesem Handyvideo zu hören sind. Vor einer kleinen Bar bei Wedela, einer Kleinstadt südwestlich von Johannesburg, wird gestern Nacht ausgelassen gefeiert, doch plötzlich, wie aus dem Nichts, fallen Dutzende Schüsse. Die Täter feuern zuerst auf jene, die vor dem Lokal tanzen, und dann auf jene im Inneren. 13 Männer und 4 Frauen sind sofort tot, viele mehr schwer verwundet. William Dianti, der leitende Polizeiermittler, spricht von einer möglichen Rivalität, weil hier billigerer Alkohol verkauft wurde als anderswo.
4: People are buying alcohol maybe in the cheaper places and they come and drink in this place.
3: Bei einem zweiten Angriff auf ein Lokal nahe Kapstadt kommen 10 Menschen ums Leben. Die Motive sind jeweils unklar.
1: Nach tagelangen heftigen Regenfällen in Bangkok haben Thailands Behörden fast 4.900 Menschen in Notunterkünften untergebracht. Insgesamt sind rund 52.000 Haushalte von den schweren Überschwemmungen betroffen. Laut Wetterdienst sind in Bangkok seit Donnerstag fast 330 Liter Regen pro Quadratmeter gefallen. Straßen, Häuser und Geschäfte stehen unter Wasser. Morgen bleiben hunderte Schulen geschlossen. Halbzeit ist es beim Münchner Oktoberfest. Mit rund 3,8 Millionen Besucherinnen und Besuchern hat das riesige Volksfest bisher heuer etwas mehr Zulauf als im Vorjahr. Der Bierkonsum ist aber leicht zurückgegangen. Die Polizei zeigt sich mit dem bisherigen Verlauf der Veranstaltung jedenfalls zufrieden. Sie war auf der Wiesn bis jetzt rund 930 Mal im Einsatz. Das Oktoberfest gilt als das größte Volksfest der Welt. Das waren die Nachrichten mit Rosanna Zara.
5: Strahlend Sonne geht's heute durch diesen Sonntag in Aachenkirch, wolkenlos und 21 Grad jetzt gerade, in Imst 25 Grad und in Kössen 22 Grad. Morgen geht es dann gleich schön weiter im Unterland und in Osttirol, da gibt's ein paar hohe Wolkenfelder, es bleibt aber spätsommerlich. 22 bis 27 Grad kriegen wir auch morgen wieder. Und wir schauen noch auf die Tiroler Straßen. Es ist ein bisschen was los. Auf der A13 der Brenner Autobahn Richtung Innsbruck ab Schönberg, da gibt es 15 Minuten Verzögerungen vor einer Baustelle im Baustellenbereich. Dann schauen wir noch ins Außerfern auf die Fernpassstraße, auf die B179 ab Bichelbach Richtung Deutschland, abschnittsweise Stau wegen Überlastung und 40 Minuten Zeitverlust. Und noch ein Blick aufs große deutsche Eck, auf die Autobahn A8. Vor der Baustelle bei Rohrdorf gibt es Richtung München 50 Minuten Zeitverlust und Richtung Salzburg, da sind es jetzt noch 15 Minuten Zeitverlust. Kommen Sie gut und sicher an Ihr Ziel. Sonntagnachmittag, den verbringen wir heute gemeinsam. Vielleicht waren Sie heute schon auf dem Berg, ja, und haben jetzt dafür Schwammerl in die Knie. Oder es gibt Schwammerl auf dem Teller, auch gut. Wir reden heute noch über die Schwammerl und über die Pilze, weil der Sommer, der ist zwar vorbei, aber die Schwammerl-Saison noch lange nicht. Da kommt noch einiges auf uns zu. Das darf ich schon verraten, hören wir in einer Viertelstunde.
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0: The Most Beautiful Girl hier bei uns in Radio Tirol. Über 35 Grad Hitze und kein Regen. Ja, das haben wir jetzt lang genug gehabt. Diese Zeiten sind Gott sei Dank längst vorbei. Es ist kühler und feuchter geworden und das heißt jetzt auch im Herbst, die Schwammerl wachsen noch einmal gescheit. Das sagt auch der Martin Kirchmeier vom Verein für Pilzkunde Tirol.
1: Jetzt kommt's dick mit den Pilzen. Jetzt wird's

0: Richtig interessant, es kommt die große Vielfalt. Parasole erwartet jetzt, die müssten jetzt kommen. Dann natürlich jetzt die Reizker, das ganz ausgezeichnete Speisepilze sind. Steinpilze können noch einmal kommen. Pfifferling, die man noch nie gepflückt hat, die werden wir noch finden. Das wird jetzt sicher ganz toll.
1: Jeden Sonntag, also heute, bietet der Verein in Jenbach im Museum auch die kostenlose Pilzberatung an. Also zum Beispiel für alle, die heute noch mal fleißig Schwammerl suchen gewesen sind, aber sich vielleicht nicht ganz sicher sind, was sie da so alles gefunden haben.
0: Ja, es tauchen immer wieder ganz spannende Sachen auf. Es war schon einmal so, dass einer bei den Eierschwammerl einen Giftpilz dabei gehabt hat und der war durchaus ungut gewesen. Ab und zu muss man schon was rausklappen, was so kleine Verwechslungen gibt. Das heißt klein im Sinne von kleinen Pilzen, aber durchaus doch recht potente Giftpilze.
1: Ui, das wollen wir nicht. Den Schwammerlsegen der Pilzberater, den gibt es heute gratis. Und zwar im Jenbacher Museum, heute von 18.30 Uhr bis 20 Uhr, oben im ersten Stock.

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0: Lessons in Love hier bei uns in Radio Tirol. Und wir machen einen schnellen Überblick, was sich auf Tirols Straßen tut. Es geht nach Osttirol auf der L25 der Defreckenthalstraße zwischen Hopfgarten und Ruben. Da gibt es jetzt gerade eine Sperre nach einem Unfall bei der Erlach-Galerie. Es gibt in diesem Bereich aktuell keine Umleitung. Dann weiter auf die A13 Brenner Autobahn Richtung Innsbruck ab Schönberg. 10 Minuten Verzögerung vor einem Baustellenbereich. Und dann schauen wir noch ins Ausfern B179 Fernpassstraße ab Heiterwagen Richtung Deutschland. Abschnittsweise Stau wegen Überlastung und 45 Minuten Zeitverlust. Und dann noch schnell nach Bayern ins große deutsche Eck. Auf der Autobahn A93 Richtung Rosenheim zwischen Kiefersfelden und Brandenburg. Da gibt es aktuell 4 Kilometer Stau nach einem Unfall. Das sind so um die 25 Minuten Zeitverlust. Und auf der Autobahn A8 vor der Baustelle bei Rohrdorf gibt es Richtung München eine Stunde Zeitverlust und Richtung Salzburg rund 15 Minuten Zeitverlust. Florian Seibel wünscht eine gute Fahrt.
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0: Die John Fox Band nimmt uns mit hinein in diesen Sonntagabend. So, und wir schauen jetzt kurz gute 8800 Kilometer weit weg in eine chinesische Millionenmetropole, nämlich nach Shanghai. Dort sind heute die World Skills, die Berufsweltmeisterschaften, zu Ende gegangen. Die Tiroler, die kommen da jedenfalls mit einer Medaille im Gepäck zurück. Daniela Schmiederer.
1: Ja, du sagst es, Florian. Eine Berufs-WM in Shanghai in China, wie aufregend. Zwei junge Fachkräfte aus Tirol waren mit dabei. Friseurin Angelina Reiner aus Dölsach und der Verfahrenstechniker Vincent Track aus Breitenbach am Inn. Und die haben sich da gemessen mit rund 1400 Teilnehmerinnen und Teilnehmern aus aller Welt. Es sind die insgesamt größten World Skills aller Zeiten. Und ja, es gibt Silber. Vincent Track, der hat es geschafft und bringt in seinem Koffer dann Silber mit nach Hause. Wir gratulieren natürlich ganz herzlich auch am Abend in Tirol heute.
0: Das klingt cool. Heute um 19 Uhr.

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1: Herzlich willkommen zum Journal um 5. Das sind die Themen. Mehr staatliche Kontrolle für Religionsunterricht ist laut Bildungsminister Wiederkehr heikel. Papst trifft in Frankreich Missbrauchsopfer der Kirche. Und noch eine Stunde bis zum Anpfiff beim Match Österreich gegen Kosovo. Am Mikrofon ist Rosanna Zara. Beim Religionsunterricht ist der Staat auf einem Auge blind. Das hat Integrationsministerin Claudia Bauer von der ÖVP gestern erklärt und angekündigt, die staatliche Kontrolle über Unterrichtsinhalte verstärken zu wollen. Gesprächsbereit zeigt sich dazu heute Bildungsminister Christoph Wiederkehr von den NEOS in der ORF-Pressestunde. Rechtlich sei die Angelegenheit aber nicht so leicht. Hans Bürger berichtet.
2: Auf den gestrigen Vorschlag von Integrationsministerin Claudia Bauer in Ö1, den Religionsunterricht, gemeint war vor allem der Islam, unter eine staatliche Aufsicht zu stellen, sagt Bildungsminister Wiederkehr, daran arbeite man ohnehin schon. Aber
3: jetzt die Fachaufsicht ganz zu verändern, das wäre eine Veränderung des Völkerrechts. Da gibt es Vereinbarungen mit dem Vatikan. Und eine verfassungsrechtliche Änderung wäre das auch noch. Ja.
2: 6 statt 4 Jahre Volksschule, das sei ab 2027/28 fix an mindestens 5 Standorten als Schulversuch geplant.
3: Aber das ist ein Schulversuch, um etwas zu erforschen, etwas zu entdecken, nämlich zu schauen, bringt eine 6-jährige Volksschule Vorteile oder nicht?
2: Aber er sei jetzt schon davon überzeugt, dass sie eindeutig mehr Vorteile bringen würde.
1: Nach der Ankündigung von Medienmanager Gerhard Zeiler, die SPÖ-Führung von Andreas Babler übernehmen zu wollen, bekommt Zeiler jetzt Unterstützung von 3 Alt-Landeshauptleuten. Der ehemalige steirische Landeshauptmann Franz Wobe sagt in der Kleinen Zeitung, Zeiler sei eine seltene, große Chance. Ebenso in der Kleinen Zeitung nennt Kärntens Ex-Landeshauptmann Peter Ambrosi Zeiler einen fähigen Mann. Nicht direkt für Zeiler spricht sich Burgenlands ehemaliger Landeshauptmann Hans Nissel in der Presse aus. Er sagt aber, die SPÖ müsse sich angesichts schlechter Umfragewerte natürlich auch personelle Gedanken machen. Eine klare Ablehnung hat die Volksabstimmung in der Schweiz gebracht. Eine Mehrheit von rund 70% hat dagegen gestimmt, die Neutralität zu verschärfen und Sanktionen in Kooperation mit der NATO zu verbieten. Papst Leo XIV. Setzt heute seine Frankreich-Reise im Wallfahrtsort Lourdes fort. Dort trifft er auch 7 Opfer von sexuellem Missbrauch in der Kirche. Einige Opferverbände fühlen sich dabei aber übergangen, wie Ernst Kernmeier aus Frankreich berichtet.
4: Der Papst habe sich ein Treffen mit Opfern von sexuellem Missbrauch im kleinen Rahmen gewünscht, heißt es von der französischen Bischofskonferenz. Das soll persönliche Gespräche ermöglichen. Auf die tiefen Wunden durch Verirrungen innerhalb der Kirche hat Papst Leo in seiner Predigt bei einer Messe in Lourdes heute Vormittag hingewiesen. Dass sie mit einer Begegnung im kleinen Kreis geheilt werden könnten, bezweifeln viele Opferverbände. Es gehe nicht mehr um bekannte persönliche Schicksale, sondern um systematische Wiedergutmachung, sagen sie. Laut einem Untersuchungsbericht von 2021 wurden in Frankreich seit den 50er Jahren bis zu 330.000 Kinder und Jugendliche Opfer von sexuellem Missbrauch in kirchlichen Einrichtungen.
1: In einer Stunde beginnt im Ernst-Happel-Stadion das Nations League-Spiel zwischen Österreich und dem Kosovo. Daniel Kulowitz, Teamchef Ralf Rannick, hat die Mannschaft gegenüber dem Spiel gegen Israel an einigen Positionen umgestellt.
5: Ja, gleich 6 Veränderungen hat Ralf Rangnick vorgenommen, nahezu die komplette Abwehr getauscht und natürlich musste er auch auf die Verletzung von Michael Gregoritsch reagieren, der nach seiner Bänderüberdehnung nicht matchfit geworden ist und fehlt heute. Im Detail schaut das so aus, im Tor ein ÖFB-Debütant Christian Zawiszycki von Red Bull Salzburg, die 4er-Abwehrkette mit Veratschnik, Affengruber, Danso und Wöber mit dem Comeback. Seiwald als defensiver Abräumer vor der Abwehr, dann ein 4er-Mittelfeld mit Wimmer, Xaver Schlager, Paul Wanner und Romano Schmidt und die Solospitze, das ist Junior Adamu, der Schalke-Stürmer, also Kalajdzic, nur auf der Bank vorerst. Österreich ist seit 15 Heimspielen in Serie ungeschlagen, aber gegenüber Franco Foda, der Teamchef von Kosovo, vielleicht sogar der stärkste Gegner dieser Gruppe und viele kosovarische Fans hier im ausverkauften Happelstadion.
1: Das war das Journal um 5 mit Rosanna Zara.
6: 11 Stunden und 54 Minuten, ganz genau. So lang ist dieser Sonntag heute, also vom Tageslicht her. Und ganze 11 Stunden und 54 Minuten davon haben wir heute auch strahlenden Sonnenschein. In Alpbach jetzt aktuell 22 Grad, in Hochfilzen 23 Grad. Und in Landeck, da messen wir jetzt gerade sogar 26,8 Grad. Und morgen geht es ja ziemlich ähnlich weiter mit bis zu spätsommerlichen 27 Grad. Und wir schauen noch auf die Straßen. Es ist ein bisschen was los. Es geht nach Osttirol. L25, Defreckenthalstraße, da ist zwischen Hofgarten und Ruben, da gibt es eine Sperre nach einem Unfall bei der Erlach-Galerie. Es gibt in diesem Bereich aktuell keine Umleitung. Dann B179, Fernpassstraße, ab Heiterwang Richtung Deutschland. Abschnittsweise Stau wegen Überlastung und rund 50 Minuten Zeitverlust. Und ein bisschen was tut sich auch im großen deutschen Eck. Autobahn A93 Richtung Rosenheim zwischen Kiefersfelden und Brandenburg. Da gibt es 5 Kilometer Stau nach einem Unfall. Das sind so um die 50 Minuten Zeitverlust. Und auch Zeitverlust gibt es auf der Autobahn A8. Richtung München vor der Baustelle Berordorf sind sie gerade 8 Kilometer Stau und über eine Stunde Zeitverlust. Und in die Gegenrichtung nach Salzburg, da sind es 3 Kilometer Stau und ungefähr 10 Minuten Zeitverlust. Kommen Sie da gut und sicher an Ihr Ziel. 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
7: Grüß euch! Grüß dich! Ich bin's, ich hoffe, ihr habt mich noch nicht vergessen, aber so lange ist es noch nicht aus. Ich bin's, Eicher Sassi, und ich hoffe, wir sehen uns bald.
6: Das ist Dammer am 7. Oktober ganz genau um 16.40 Uhr. Und jetzt hören wir sie dann gleich noch, die Sassi, gemeinsam mit den Seehern. Vorher aber noch Man at Work mit Down Under.
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0: Destiny, Jennifer Rush nimmt uns mit hinein in diesen Sonntagabend hier in Radio Tirol. Kennen Sie das, wenn man es gerade noch schafft, irgendwie rechtzeitig zu bremsen, bevor so ein Unfall passiert? Oder wenn man es gerade und gerade schafft, eine ganz, ganz gefürchtete Prüfung zu bestehen, zu schaffen? Es gibt so Situationen in unserem Leben, da haben wir gefühlt manchmal schon ein bisschen einen himmlischen Beistand. Ein Schutzengel. Ein Thema, um das es auch morgen in der Früh bei uns hier in Radio Tirol gehen wird. Bei dir in der Sendung, liebe Barbara. Hallo, Christi.
1: Hallo, Florian. Ja, ich freue mich sehr, dass ich heute bei dir zu Gast sein darf. Ich bin ja da draußen und bereite mich schon vor für die Frühsendung morgen. Guten Morgen, Tirol. Und ich weiß nicht, ob Sie es wussten, der September ist ja der Schutzengelmonat. Und dann haben wir uns gedacht, das wäre doch einmal ein spannendes Thema. Ja, wie oft kommt man in einer Situation oder hat man selber mal schon gesagt, ah, da habe ich 1000 Schutzengel gehabt?
2: Vielleicht, wenn man Glück hat, nennt man das ja, einen Schutzengel.
3: Wenn es einen nicht erwischt, dann hat man einen Schutzengel.
4: Daheim habe ich einen hängen, mein Schutzengel. Also ein kleiner Schutzengel mit Flügeln.
5: Ja, freilich. Mir helfen soll er, weil.
1: Die Frage ist, glauben Sie wirklich daran oder sagt man es nur so dahin? Oder gibt es auch Situationen und Momente in Ihrem Leben, wo Sie tatsächlich einen oder mehrere Schutzengel gehabt haben? Darüber wollen wir morgen reden. Das wird morgen unser Thema sein. Und wenn Sie sagen, ja, da würde ich auch gerne was sagen, ich habe so einen Moment, ich habe so eine Geschichte, dann gerne jetzt schon anrufen und uns eine Sprachnachricht senden unter 0800 22 69 23. Und jetzt bin ich schon wieder weg, weil die Studie gehört ganz allein heute dem Florian. Ja. Sein Mischpult, sein Mikrofon, seine Kopfhörer, seine Sendung. Danke.
0: Danke dir, liebe Barbara Pirti. Also das Schutzengel-Telefon, die Schutzengel-Hotline, die ist geöffnet. Schicken Sie uns gerne eine Sprachnachricht 0800 22 69 23.

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3: Wir schauen, was sich am Himmel tut. Wettertechnisch müssen wir eigentlich gar nicht viel sagen. Der Montag startet morgen so, wie der heutige Tag aufhört. Mit viel Sonne und spätsommerlichen Temperaturen. 22 bis 27 Grad werden es morgen in Tirol. Und noch ein Blick auf Tirols Straßen, auf die B179, die Fernpassstraße ab Heiterwang Richtung Deutschland. Da gibt es abschnittsweise Stau wegen Überlastung. Rund 45 Minuten Zeitverlust sind es dort. Nach Osttirol auf die L25, die Defreckentalstraße zwischen Hopfgarten und Huben. Da gibt es eine Sperre. Da hat es eine Sperre gegeben. Gute Nachrichten, die ist jetzt aufgehoben worden. Die Unfallstelle ist geräumt. Und noch ein Blick aufs große deutsche Eck nach Deutschland. Autobahn A8 Richtung München vor der Baustelle bei Rohrdorf gibt es 8 Kilometer Stau und über eine Stunde Zeitverlust. Und in die Autobahn A93 Richtung Rosenheim zwischen Kiefersfelden und Brandenburg. Die Unfallstelle ist da jetzt geräumt und der Stau löst sich langsam auf. Gute Fahrt.
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4: Frau musste in Thiersee verletzt in einem Felsloch ausharren. Eine Wiese soll in Baumkirchen zum Lernort werden und die Parkour-Elite war in Hall zu Gast.
0: Im Studio Daniela Schmiederer.
4: Glück im Unglück hatte eine 54-jährige Bergsteigerin aus Deutschland. Sie musste nach einem Sturz in ein Felsloch im Gemeindegebiet von Thiersee eine Nacht lang verletzt in der Kälte ausharren. Dazu sagt Hannes Januszkowitz heute von der Bergwacht Thiersee.
5: Also wir sind circa auf 1600, 1700 Höhenmeter. Die Temperatur im Loch ist sicher relativ gering. Das Gute ist gewesen, dass der Wind sich in Grenzen gehalten hat und dass auch unten im Loch natürlich kein Wind herrschte. Und ich denke, das war ein Grund mehr, dass die Frau da nicht so viel zu unterkühlt war.
4: Sagt also Hannes Januszkowitz. Wie berichtet ist die Frau am Freitagabend beim Abstieg vom hinteren Sonnwendjoch in das Felsloch abgestürzt? Sie wurde mit schweren Verletzungen von der Bergrettung geboren und vom Notarzt-Hubschrauber ins Krankenhaus nach Kufstein gebracht. Direkt bei der Mautstelle in Schönberg auf der A13 hat heute ein Wohnmobil Feuer gefangen. Der Lenker war gegen 15 Uhr in Richtung Brenner unterwegs, als der Brand bei der Motorhaube ausbrach. Die Rauchsäule war aus der Ferne gut zu sehen. Verletzt wurde niemand. Ein medizinischer Transport war nicht notwendig, teilte das Rote Kreuz mit. In Kirchbichl hat in der Nacht ein Mehrfamilienhaus gebrannt. Gegen Mitternacht standen der südliche Wohnbereich und der Balkon im Obergeschoss sowie die Terrasse im Erdgeschoss in Vollbrand. Verletzt wurde niemand. Die Bewohner haben rechtzeitig das Gebäude verlassen. Erst gegen 2 Uhr war das Feuer vollständig gelöscht. Die Brandursache ist noch unklar. Die Ermittlungen laufen. 2 Wohnungen sind derzeit unbewohnbar. Der Sachschaden ist noch nicht bekannt. In Baumkirchen entsteht auf rund 1100 Quadratmetern eine Wildwiese. Gesät haben sie die Kinder der Volksschule Baumkirchen am Freitag. Sie soll Insekten, Vögeln und Wildtieren Nahrung und Schutz bieten. Initiiert haben das Projekt 3 Baumkirchner Jäger. Einer von ihnen ist Markus Pucher.
6: Das Projekt geht auf 9 Jahre. Theorie in der Schule, Wald, Tiere, Natur, Bienen, vieles mehr. Projekttage. Und praxisbezogen Projekttage vor Ort auf der Parzelle der Wildwiese.
4: Für die Schule ist die Wiese auch ein Lernort. Die Kinder sollen erleben, wie Pflanzen und Tiere zusammenhängen. Und damit zum Sport. Salti auf Hausmauern, präzise Sprünge und ganz viel Kreativität. In der Haller Altstadt sind gestern Top-Athletinnen und Athleten der sogenannten Parkour-Szene zusammengekommen. Bei Österreichs größten Parkour-Event haben 21 Profis aus der Szene gezeigt, wie spektakulär und fordernd ihre Sportart ist. Katharina Bettnerz war mit dabei.
7: Die Hindernisse sind vorgegeben, wie sie überwunden werden, entscheidet aber jede und jeder selbst. Hausmauern, Stufen und Geländer werden so zur individuellen Route. Für die Zuschauer sieht Parkour vor allem spektakulär aus. Salti Sprünge und schnelle Läufe über Hindernisse. Veranstalter Lukas Steiner erklärt, worum es dabei eigentlich geht.
8: Ich sage immer, die Wahnsinn, was mit Salto durch die Straßen springen. Man hat immer Bezug dazu, aber eigentlich ist es einfach die effiziente Form der Fortbewegung. Die gibt es halt auch akrobatisch und diese Competition hat diesen akrobatischen Anteil.
7: Die Jury bewertet die Läufe nach Schwierigkeit, Ausführung und Flow, also danach, wie flüssig ein Lauf gelingt. Die meisten Athleten planen ihre Läufe vorab durch, andere schauen sich den Kurs an und lassen sich erst vor Ort inspirieren. So wie Elias Bauer aus Oberösterreich, der am Ende Zweiter wird.
9: Ich komme immer eher ungeplant daher und dann schaue ich, was gibt's. Und dann spiele ich mal die ersten paar Minuten mit dem ganzen Setup und dann fällt mir halt jedes Mal was Neues ein und vielleicht macht's das dann aus.
7: Lokalmatador Noah Meyer aus Hall schafft es mit seinen beiden Runs zu Rang 3. Für den Haller ein besonderes Gefühl, vor der Heimkulisse zu performen, trotz anfänglicher Nervosität.
10: Ich war sehr aufgeregt von meinem ersten Mal, weil da waren, glaube ich, 400, 500 Leute da und einfach in so ein Publikum schauen, das macht schon was mit einem. Und jetzt beim zweiten Mal war es viel besser, da habe ich schon mich vertraut gefühlt und einfach Spaß gehabt eigentlich nur mehr. Das ist, sage ich, das Wichtigste bei sowas.
7: Auch nächstes Jahr soll der Parcoursbewerb wieder in Halle stattfinden.
4: Und damit war's das von der ORF Tirol Abendinformation. 17.35 Uhr. Einen schönen Abend.
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0: Movie-Star hier bei uns in Radio Tirol am Sonntagabend und das passt irgendwie perfekt, oder? Also wenn man heute aus dem Fenster rausschaut, da fühlt man sich vielleicht selber wie ein kleiner Movie-Star. Ich hoffe, Ihnen geht es heute so. Bei uns geht es jetzt hier noch weiter mit den News in einfacher Sprache.
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2: Am Mikrofon Christina Greunz. Papst Leo ist derzeit in Frankreich. Heute besucht er den Wallfahrtsort Lourdes und feiert eine Messe mit 150.000 Gläubigen. Ein Wallfahrtsort ist ein heiliger Platz, zu dem gläubige Menschen reisen. In seiner Predigt sprach der Papst auch die Fehler der katholischen Kirche an. Wie in anderen Ländern auch wurden in Frankreich über Jahrzehnte hinweg Missbrauchsfälle durch Priester verschwiegen. Papst Leo traf sich auch mit den Opfern von sexuellem Missbrauch. Gestern feierte der Papst eine große Messe in Paris. Rund 800.000 Menschen nahmen an der Messe teil. In Indien und Nepal hat es schwere Unwetter und Erdrutsche gegeben. Dabei sind mindestens 70 Menschen gestorben. Hunderte Häuser sind kaputt. Rettungskräfte verteilen Hilfsgüter in den überschwemmten Gebieten. Die Behörden haben heute vor weiteren Sturzfluten gewarnt. Im Norden von Indien regnete es zwischen Freitag und heute 9-mal so viel wie sonst. Die Gefahr ist groß, dass mehrere große Flüsse über die Ufer treten. In Nepal haben die Überschwemmungen zu massiven Stromausfällen geführt. Nach einer Lawine auf einem sehr hohen Berg vermisst man 10 Arbeiter. In der Region gibt es immer wieder schwere Naturkatastrophen. Auf einer Autobahn in Deutschland hat es einen schweren Unfall mit einem Reisebus gegeben. In dem Bus war eine Touristengruppe aus den Philippinen. Der Bus ist von der Straße abgekommen und umgekippt. 2 Menschen sind gestorben. Viele weitere Menschen wurden verletzt, einige zum Teil schwer. Der Bus war eigentlich von Zürich nach Mailand unterwegs. Die Unfallstelle liegt aber abseits der Route. Es könnte sein, dass die Reisegruppe zum Oktoberfest in München wollte. Die Autobahn wurde in beiden Richtungen gesperrt. Zahlreiche Einsatzkräfte waren vor Ort. Warum es zu dem Unfall kam, weiß man noch nicht. Das waren die Nachrichten in einfacher Sprache, gelesen von Christina Kreuz.

Bis zum Schluss, wie es sich gehört. Immer wieder sonntags von Cindy und Bert. Das ist ein gutes Stichwort und die perfekte Einstimmung eigentlich auch auf das, was jetzt dann kommt. Ab 18 Uhr gibt es jetzt hier bei uns in Radio Tirol 2 Stunden lang Marmor, Stein und Evergreens, die besten Oldies und Klassiker, die es so gibt. Und ich werde mich dann auch schon wieder verabschieden. Vielen Dank. Ich wünsche noch einen schönen Sonntagabend. Wir hören uns nächste Woche wieder. Macht's es gut.

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1: Am Mikrofon Christina Kreuz. In der Schweiz ist die Neutralitätsinitiative bei einer Volksabstimmung gescheitert. Die Bevölkerung will nicht die Zusammenarbeit mit Nachbarländern weiter einschränken oder Geschäfte mit Ländern machen, die einen Krieg angezettelt haben. 70,2% Nein-Stimmen meldet das Bundesamt für Statistik vor kurzem. Die Mehrheit lehnt damit den Vorstoß ab, eine sehr strikte Auslegung der Schweizer Neutralität in die Verfassung zu schreiben. Bettina Brendergast berichtet.
2: Die Zwischenergebnisse bestätigen, was Umfragen seit Wochen zeigen. Die Schweiz will kein strenges Neutralitätskorsett. Sie wird auch weiterhin die EU-Sanktionen gegen Russland mittragen. Die Gegner sind erleichtert. Sie sprechen von einem klaren Signal, dass die Schweiz mit ihren Partnern zusammenarbeitet. Die Befürworter der Initiative sind enttäuscht. Walter Wobmann, der Präsident des Ja-Komitees, bleibt dabei. Er sieht die Sicherheit des Landes massiv gefährdet.
3: Die Sicherheit von unserem Land ist heute massiv gefährdet worden. Und auch Glaubwürdigkeit, Vertrauen im Ausland ist sicher geschwächt worden.
2: Und wo man sagt, dass die Glaubwürdigkeit der Schweiz im Ausland geschwächt worden ist, weil sie nicht mehr als richtig neutral gilt. Das rechtskonservative Lager fordert nach dieser Niederlage, dass die Regierung in Bern zeigt, dass sie die Neutralität ernst nimmt und keine Nähe zur NATO und zur EU sucht.
1: Nach den Überschwemmungen in Bangkok haben Thailands Behörden fast 4.900 Menschen in Notunterkünften untergebracht. Insgesamt sind rund 52.000 Haushalte in der Hauptstadt von Überflutungen durch den vielen Regen betroffen, teilt die Stadtverwaltung mit. Laut Wetterdienst fielen in Bangkok seit Donnerstag fast 330 Liter Regen pro Quadratmeter. Straßen, Häuser und Geschäfte stehen unter Wasser. Morgen bleiben hunderte Schulen geschlossen. Die Ostküste der USA wird gerade von einem schweren Herbststurm heimgesucht. In mehreren Küstenorten gibt es Überschwemmungen. Bisher ist ein Mensch getötet worden. Markus Müller berichtet.
4: Riskieren Sie nicht Ihr Leben. Bleiben Sie zu Hause. Mit diesen Worten warnt die Gouverneurin des Bundesstaates New York, Katie Hochul, vor dem Herbststurm, der entlang der amerikanischen Ostküste zieht. Neben New York sind vor allem New Jersey und die Großstadt Boston betroffen. Starker Regen hat dazu geführt, dass viele Küstenorte überschwemmt sind, Keller wurden überflutet, auch Häuser direkt an der Küste schwer beschädigt. In mehreren Bezirken entlang der Küste haben die Behörden den Notstand ausgerufen. In New York ist ein 56-jähriger Mann von einem umstürzenden Baum getötet worden. Mehr als 100.000 Haushalte sind ohne Strom, etwa 600 Flüge mussten wegen des schlechten Wetters abgesagt werden. Auch die Eisenbahnverbindungen an der Ostküste sind stellenweise unterbrochen.
1: In diesen Minuten beginnt im Ernst-Happel-Stadion das Nations-League-Spiel zwischen Österreich und dem Kosovo. Österreich trifft damit im ausverkauften Ernst-Happel-Stadion auf den möglicherweise härtesten Konkurrenten um den Gruppensieg in der Liga B der Nations League. Das waren die Nachrichten mit Christina Goenz. Das Wetter.
5: Der Sonntag geht meist strahlend sonnig zu Ende mit ein paar Wolkenfeldern im Osten und auch die kommende Nacht verläuft dann meist klar und ziemlich frisch. Die Temperaturen sinken auf 12 bis 2 Grad. In manchen Alpentälern sowie im Mühl- und Waldviertel kann es sogar leicht frostig werden. Der Montag beginnt dann vereinzelt nebelig. Tagsüber gibt es morgen aber in ganz Österreich strahlenden Sonnenschein. Über weite Strecken wird es ungetrübt sein. Dazu bei teils lebhaftem Südostwind wieder sehr warm. Die Temperaturen erreichen 19 bis 25, in Vorarlberg und Tirol sogar bis zu 27 Grad. So viel zum Wetter von Michael Mattern.
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1: Am Mikrofon ist Felix Schneider-Storm. Lebensmittel, Waschmittel oder Drogerieartikel. In Österreich kostet vieles deutlich mehr als etwa in Deutschland. Wirtschaftsminister Wolfgang Hartmannsdorfer von der ÖVP fordert von der EU-Kommission schon länger, dem sogenannten Österreich-Aufschlag einen Riegel vorzuschieben. Statt einer Lösung bis Jahresende zeichnet sich jetzt aber eine weitere Verzögerung ab. Veronika Mauler berichtet.
2: In einem schriftlichen Statement von Wirtschaftsminister Wolfgang Hartmannsdorfer von der ÖVP heißt es heute:
3: Die Kommission hat zugesagt, dass die Regeln heuer kommen. Es deutet vieles darauf hin, dass daraus nächstes Jahr wird. Das akzeptieren wir nicht. Ein Versprechen an 450 Millionen Konsumentinnen und Konsumenten ist kein Terminvorschlag.
2: Nun pocht Hartmannsdorfer in einem Brief an die EU-Kommission gemeinsam mit Regierungsvertretern aus Tschechien, Lettland, Luxemburg, den Niederlanden und Griechenland auf eine rasche Lösung. Die Gründe für die Preisaufschläge sind sogenannte territoriale Lieferbeschränkungen. Damit verpflichten internationale Hersteller, den Handel Waren nur über nationale Vertriebsgesellschaften zu beziehen. Deshalb kann zum Beispiel der österreichische Handel nicht einfach in Deutschland einkaufen, auch wenn die Produkte dort billiger wären.
1: US-Präsident Donald Trump rechnet nach eigenen Angaben mit weiteren Verhandlungen mit dem Iran kommende Woche. Teheran wolle zwar ein Abkommen schließen, das sei aber nicht das Abkommen, das er schließen möchte, so wird Trump aus einem Telefongespräch mit Axios zitiert. Der Iran habe den Bogen überspannt, sagt Trump demnach, mit Blick auf den jüngsten Vorschlag des Irans, den der US-Präsident abgelehnt hatte. Fast fünfmal so schnell wie erlaubt ist ein junger Mann mit dem E-Scooter durch Tulln in Niederösterreich gerast. Er ist gegen ein Stahltor geprallt, Helm hat er dabei keinen getragen. Mehr von Tobias Hollerer.
4: Der 18-Jährige war gestern Abend mit drei anderen Personen in der Nähe des Yachthafens in Tulln auf einem E-Scooter unterwegs, als es zu dem Unfall gekommen ist. Polizeisprecher Mario Pfeiffer.
5: Der Lenker dürfte den Aufprall unmittelbar vorher mitbekommen haben, leitete dann auch eine Notbremsung ein, doch das ging sich leider nicht mehr aus.
4: Das Brisante dabei, kurz bevor er gegen das Tor geprallt ist, war der junge Mann noch mit 115 km/h unterwegs. Das weiß die Polizei deshalb so genau, weil der Mann auf einem Brustgurt eine kleine Kamera montiert hatte. Der E-Scooter war jedenfalls manipuliert und damit illegal, denn eigentlich dürfen diese Gefährte nur bis zu 25 km/h schnell fahren. Der 18-Jährige hat keinen Helm getragen. Er wurde schwer verletzt mit dem Rettungshubschrauber ins Spital nach St. Pölten geflogen. Mittlerweile ist er wieder ansprechbar.
1: Zum Sport. Im Wiener Ernst-Happel-Stadion steigt derzeit das Herren-Fußball-Nations-League-Spiel zwischen Österreich und dem Kosovo. Nach der ersten Halbzeit führen die Österreicher mit 2:0. Die Tore geschossen haben David Affengruber in der 23. Minute und Junior Adamu in der Nachspielzeit der ersten Hälfte. Das waren die Nachrichten mit Felix Schneider-Storm. Zum Wetter.
6: Die Nacht verläuft meist sternenklar, nur vereinzelt kann sich Nebel bilden, etwa im oberösterreichischen Seengebiet oder im Würz- und Saalachtal. Die Temperaturen sinken auf frische 12 bis 2 Grad, im Mittelgebirge kann es aber milder bleiben. Morgen Montag und auch in den folgenden Tagen gibt es weiterhin stabiles Hochdruckwetter. Damit ist es nach etwas Frühnebel in ganz Österreich strahlend sonnig, zeitweise sogar wolkenlos. Bei teils lebhaftem Südostwind bleibt es außergewöhnlich warm, Höchstwerte 19 bis 25, im Westen bis zu 27 Grad, das gibt es Ende September nur ganz selten. So viel zum Wetter von Michael Mattern.
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1: Im Studio ist Felix Schneider-Storm. Vor wenigen Minuten feiert Österreichs Herrenfußball-Nationalteam den zweiten Sieg im zweiten Nations League-Spiel. Im Wiener Ernst-Happel-Stadion besiegt Österreich den Kosovo klar mit 3:1. Daniel Kulowitz.
2: Ralf Rangnick hat angekündigt vor dem Start in die Nations League, er setzt auf neue Kräfte und neue Gesichter und die setzen sich heute in Szene. David Affengruber trifft per Kopf zum 1:0 sein erstes Tor im ÖFB-Team. Junior Adamu trifft vor der Pause zum 2:0, ebenfalls erstes Tor im ÖFB-Team. Und nach Seitenwechsel der eingewechselte Carney Chukwuemeka mit seinem zweiten Tor im ÖFB-Dress. Also es ist was Neues in der Entstehung, auch wenn noch nicht alles perfekt läuft. Ein 1:3 Gegentor hat man sich auch wieder eingefangen in der Schlussphase per Elfmeter. Shegrova trifft für den Kosovo. Aber zwei Spiele, zwei Siege in der Nations League. Wir sind so richtig angekommen. 6:2 Tore insgesamt. Also den WM-Hangover, den haben wir so richtig überstanden.
1: Berichtet Daniel Kulowitz vom Wiener Ernst-Happel-Stadion. Bei schweren Unwettern und Erdrutschen in Indien und Nepal sind mindestens 70 Menschen ums Leben gekommen. Rettungskräfte sind in den überfluteten Gebieten im Einsatz, um Hilfsgüter zu verteilen. Hunderte Häuser wurden dort beschädigt. Die Behörden warnen vor weiteren Sturzfluten. Und über die Ostküste der USA fegen heute Stürme. In New York kam dabei ein Mann durch einen umstürzenden Baum ums Leben. Mit noch verheerenden Unwettern kämpft derzeit allerdings das Gebiet zwischen Indien und Nepal, wie schon berichtet. Robert Sigmund berichtet.
3: Es ist vor allem Uttar Pradesh, der bevölkerungsreichste indische Bundesstaat im Norden des Subkontinents, der von den Starkregenüberschwemmungen der letzten 3 Tage besonders getroffen wird. Wie die indischen Behörden nun mitteilten, kamen dabei alleine in Uttar Pradesh 56 Menschen ums Leben. Mehr als 1000 Wohnhäuser sind schwer beschädigt oder zerstört. Auch die Landwirtschaft der Region, die als Brotkorb Indiens gilt, wurde stark in Mitleidenschaft gezogen. Aber auch im Nachbarland Nepal, wo man immer noch die Auswirkungen der Jahrtausendsturzflut Ende August aufarbeitet, sorgen die neuen Überschwemmungen für mindestens 12 Tote. Einige Menschen gelten noch als vermisst. Nordindien hat im September traditionell mit Monsunregen zu kämpfen. Die derzeitigen Niederschläge sind laut Experten dennoch außergewöhnlich.
1: Bei einem Reisebusunfall auf der A96 in Bayern bei Landsberg am Lech sind 2 Menschen gestorben. Einige der insgesamt 35 Personen im Bus sind schwer verletzt. Offenbar handelt es sich um eine Reisegruppe aus den Philippinen, die von Mailand aus unterwegs zum Oktoberfest war. Der Bus ist von der Fahrbahn abgekommen und umgekippt. Die Polizei ermittelt gegen den 40-jährigen Busfahrer wegen des Verdachts auf fahrlässige Tötung im Straßenverkehr. Und eine klare Ablehnung hat die Volksabstimmung in der Schweiz gebracht. Eine Mehrheit von rund 70% hat dagegen gestimmt, die Neutralität zu verschärfen und Sanktionen in Kooperation mit der NATO zu verbieten. Die Initiative kam von der rechtskonservativen Schweizer Volkspartei. Das waren die Nachrichten mit Felix Schneider-Storm. Zum Wetter.
4: Bei meist klarem Himmel sinken die Temperaturen heute Nacht auf 12 bis 2 Grad. In manchen Alpentälern sowie Mühl- und Waldviertel kann es sogar leicht frostig werden. Der Montag beginnt dann vereinzelt nebelig. Tagsüber gibt es morgen aber in ganz Österreich strahlenden Sonnenschein, kaum eine Wolke am Himmel. Bei teils lebhaftem Südostwind wird es für die Jahreszeit außergewöhnlich warm. Höchstwerte 19 bis 25 in Vorarlberg und Nordtirol sogar bis zu 27 Grad. Und zumindest bis Freitag bleibt uns das meist sonnige und warme Hochdruckwetter erhalten. So viel zum Wetter von Michael Mattern.
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1: Am Mikrofon ist Felix Schneider-Storm. In Spanien hat der Fall einer 87-jährigen Mieterin die Debatte um leistbares Wohnen neu entfacht. Sie wurde delogiert, nachdem sie ihre Miete verdreifacht hat. Gestern kam es zu Kundgebungen. Die Protestierenden haben in der Nacht einen Platz im Zentrum Madrids besetzt. Josef Manole berichtet aus Spanien.
2: Heute früh bei Kaffee und Kipferln wurde debattiert und ein Katalog von Forderungen an die Politik formuliert. Die Spekulation mit Wohnraum muss ein für alle Mal beendet werden. Mieterinnen und Mieter sollen Schutz bekommen. Ausgelöst wurden die Proteste in mehreren Städten durch die Delogierung der 87-jährigen Mari Carmen Abascal. Nach 70 Jahren musste sie ihr Zuhause räumen, weil die Miete sich verdreifacht hatte. Premier Pedro Sánchez soll soziale Mieten möglich machen. Am Dienstag könnte ein entsprechendes Dekret im Ministerrat beschlossen werden.
1: Nach den Überschwemmungen in Bangkok haben Thailands Behörden fast 4.900 Menschen in Notunterkünften untergebracht. Insgesamt sind rund 52.000 Haushalte in der Hauptstadt von Überflutungen durch den vielen Regen betroffen, teilt die Stadtverwaltung mit. Laut dem Wetterdienst fielen in Bangkok seit Donnerstag fast 330 Liter Regen pro Quadratmeter. Straßen, Häuser und Geschäfte stehen unter Wasser. Morgen bleiben hunderte Schulen geschlossen. Die Landwirtschaftskammer Niederösterreich will die angekündigte Schließung des Tiefkühlproduzenten Ardo in Groß-Enzersdorf im Bezirk Gensandorf noch verhindern. Dort wird ein großer Teil des österreichischen Tiefkühlgemüses verarbeitet. Von der Werksschließung betroffen sind rund 200 Mitarbeiter, wie Jürgen Winterleitner berichtet.
3: Auf einem Spinatfeld im Marchfeld läuft die Bewässerung. Ob hier auch 2027 Gemüse für die Tiefkühlproduktion wächst, ist offen. Mit Jahresende will Ardo die Produktion in Groß-Enzersdorf einstellen. Die Landwirtschaftskammer Niederösterreich will die Verarbeitung in Österreich erhalten, sagt Vizepräsident Lorenz Mayer.
4: Aus meiner Sicht ist das letzte Wort noch nicht gesprochen und ich sehe hier starke Unterstützung vom Land Niederösterreich und vom Bund.
3: Ardo hält dagegen. Die Betriebsanlagen sollen an andere europäische Werke verlagert werden. Eine Fortführung sei deshalb nicht möglich. Für die Bauern geht es aber schon jetzt um die Anbauplanung fürs kommende Jahr. Landwirt Johann Platt aus Franzensdorf produziert rund ein Viertel seiner Fläche für die Tiefkühlproduktion.
5: Wenn es keine Verarbeitung gibt, wird es auch keine Tiefkühlproduktion geben. Und das ist das Hauptproblem an der ganzen Sache.
3: In den nächsten Wochen brauche es daher Klarheit, sagt die Landwirtschaftskammer.
1: Halbzeit ist es beim Münchner Oktoberfest. Mit rund 3,8 Millionen Besucherinnen und Besuchern hat das riesige Volksfest bisher heuer mehr Zulauf als im Vorjahr. Der Bierkonsum ist leicht zurückgegangen. Die Polizei zeigt sich mit dem bisherigen Verlauf der Veranstaltung jedenfalls zufrieden. Sie war auf der Wiesn bis jetzt rund 930 Mal im Einsatz. Das Oktoberfest gilt als größtes Volksfest der Welt. Das waren die Nachrichten mit Felix Schneider-Storm. Zum Wetter.
6: Die Nacht verläuft meist sternenklar, nur vereinzelt kann sich Nebel bilden, etwa im oberösterreichischen Seengebiet oder im Würz- und Saalachtal. Die Temperaturen sinken auf frische 12 bis 2 Grad, im Mittelgebirge kann es aber milder bleiben. Morgen Montag und auch in den folgenden Tagen gibt es weiterhin stabiles Hochdruckwetter. Damit ist es nach etwas Frühnebel in ganz Österreich strahlend sonnig, zeitweise sogar wolkenlos. Bei teils lebhaftem Südostwind bleibt es außergewöhnlich warm, Höchstwerte 19 bis 25, im Westen bis zu 27 Grad. Das gibt es Ende September nur ganz selten. So viel zum Wetter von Michael Mattern.
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1: Am Mikrofon ist Felix Schneider-Storm. Beim Religionsunterricht ist der Staat auf einem Auge blind. Das hat Integrationsministerin Claudia Bauer von der ÖVP gestern erklärt und angekündigt, die staatliche Kontrolle über Unterrichtsinhalte verstärken zu wollen. Gesprächsbereit zeigt sich dazu heute Bildungsminister Christoph Wiederkehr von den NEOS in der ORF-Pressestunde. Rechtlich sei die Angelegenheit aber nicht so leicht, wie Hans Bürger berichtet.
2: Auf den gestrigen Vorschlag von Integrationsministerin Claudia Bauer in Ö1, den Religionsunterricht, gemeint war vor allem der Islam, unter eine staatliche Aufsicht zu stellen, sagt Bildungsminister Wiederkehr, daran arbeite man ohnehin schon. Aber
3: jetzt die Fachaufsicht ganz zu verändern, das wäre eine Veränderung des Völkerrechts. Da gibt es Vereinbarungen mit dem Vatikan. Und eine verfassungsrechtliche Änderung wäre das auch noch. Ja.
2: 6 statt 4 Jahre Volksschule, das sei ab 2027/28 fix an mindestens 5 Standorten als Schulversuch geplant.
3: Aber das ist ein Schulversuch, um etwas zu erforschen, etwas zu entdecken, nämlich zu schauen, bringt eine 6-jährige Volksschule Vorteile oder nicht?
2: Aber er sei jetzt schon davon überzeugt, dass sie eindeutig mehr Vorteile bringen würde.
1: Serbiens Staatspräsident Aleksandar Vučić hat sein Amt heute erwartungsgemäß niedergelegt, wie er in einer Ansprache im staatlichen Fernsehen bekannt gegeben hat. Denn er möchte Regierungschef werden. Der teils autokratisch regierende Politiker will als Spitzenkandidat seiner Fortschrittspartei bei der vorgezogenen Parlamentswahl am 25. Oktober antreten und im Falle eines Wahlsieges Ministerpräsident werden. Gegen 5 Männer, die außerhalb des von der US-Luftwaffe genutzten britischen Militärstützpunkts Fairford festgenommen wurden, besteht offenbar Terrorverdacht. Sie werden laut der Nachrichtenagentur PA der Vorbereitung eines terroristischen Anschlags verdächtigt. Außerdem wird gegen die Männer wegen des Verdachts auf Verstöße gegen das Sprengstoffgesetz ermittelt. US-Präsident Donald Trump sagt, die Männer hätten großen Schaden anrichten wollen. Die Schweiz will keine strenge Neutralität. Das ist heute in einer Volksabstimmung zum Ausdruck gekommen. 70,2% sagen Nein zur Neutralitätsinitiative. Das rechtskonservative Lager wollte etwa erreichen, dass die Schweiz EU-Wirtschaftssanktionen gegen kriegsführende Staaten aufgibt. Aus St. Gallen in der Schweiz berichtet Bettina Brendergast.
4: Die Schweiz will kein strenges Neutralitätskorsett. Sie wird auch weiterhin die EU-Sanktionen gegen Russland mittragen. Die Gegner sind erleichtert. Sie sprechen von einem klaren Signal, dass die Schweiz mit ihren Partnern zusammenarbeitet. Die Befürworter der Initiative sind enttäuscht. Walter Wobmann, der Präsident des Ja-Komitees, bleibt dabei. Er sieht die Sicherheit des Landes massiv gefährdet.
5: Die Sicherheit von unserem Land ist heute massiv gefährdet worden. Und auch Glaubwürdigkeit, Vertrauen im Ausland ist sicher geschwächt worden.
4: Und Wobmann sagt, dass die Glaubwürdigkeit der Schweiz im Ausland geschwächt worden ist, weil sie nicht mehr als richtig neutral gilt. Das rechtskonservative Lager fordert nach dieser Niederlage, dass die Regierung in Bern zeigt, dass sie die Neutralität ernst nimmt und keine Nähe zur NATO und zur EU sucht.
1: Berichtet Bettina Brendergast aus der Schweiz. Das Wichtigste vom Sport, allen voran dem Fußball-Länderspiel gegen den Kosovo, fasst jetzt noch Wolfgang Eichinger zusammen.
6: Das Fußballnationalteam feiert im Ernst-Hampel-Stadion. Einen schönen guten Abend. Österreich gewinnt das Nations-League-Spiel gegen den Kosovo. 3:1 geht die Partie aus. Die Treffer für Österreich kommen von David Affengruber, Junior Adamu und Kane Chukwuemeka. Trainer Ralf Rangnick ist mit der Gesamtleistung seines Teams richtig zufrieden.
7: Ich glaube, jeder, der heute im Stadion war, hat gesehen, dass wir eine richtig gute Energie auf dem Platz hatten. Und das war der Schlüssel für dieses Spiel. Heute gibt es keinen herauszuheben. Es ist keiner abgefallen. Jeder war der bestmögliche Mitspieler seines Mitspielers. Und das war unser Ziel heute.
6: Im Spitzenspiel der Fußballfrauen-Bundesliga gewinnt Austria gegen Sturm Graz auswärts mit 2:0 durch einen Doppelpack von Kapitänin Carina Wenninger. Der SK in St. Pölten rückt damit auf die Spitze der Tabelle vor. Im Tennis gewinnt Julia Grabherr das WTA 125-Turnier in Tolentino in Italien. Sie besiegt die Spanierin Maristany Soleta de Real. Alles in 2 Sätzen. Ebenfalls im Tennis gewinnt Team Europa den Laver Cup nach einem Sieg von Alexander Zverev über Leonard Tien. Den Billie Jean King Cup gewinnt Tschechien. Im Finale haben sie heute gegen die Ukraine gespielt.
1: Das war natürlich Emily Weber und nicht Wolfgang Eichinger. Verzeihung. Und das waren die Nachrichten mit Felix Schneider-Storm. Zum Wetter.
8: Bei meist klarem Himmel sinken die Temperaturen heute Nacht auf 12 bis 2 Grad. In manchen Alpentälern sowie Mühl- und Waldviertel kann es sogar leicht frostig werden. Der Montag beginnt dann vereinzelt nebelig. Tagsüber gibt es morgen aber in ganz Österreich strahlenden Sonnenschein, kaum eine Wolke am Himmel. Bei teils lebhaftem Südostwind wird es für die Jahreszeit außergewöhnlich warm. Höchstwerte 19 bis 25 in Vorarlberg und Nordtirol sogar bis zu 27 Grad. Und zumindest bis Freitag bleibt uns das meist sonnige und warme Hochdruckwetter erhalten. So viel zum Wetter von Michael Mattern.
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1: Am Mikrofon ist Felix Schneider-Storm. Der Medienmanager Gerhard Zeiler will sich für wirtschaftsfreundliche Politik einsetzen. Er werde sich um den Parteivorsitz der SPÖ bewerben. Die Entscheidung zwischen ihm und Parteichef Andreas Babler müsse dann die SPÖ selbst treffen, sagt Zeiler vor kurzem in der Zeit im Bild 2.
2: Ich bin da sehr demütig. Es gibt eine ganz klare Wahl jetzt. Entweder Andreas Babler mit einem Kurs, der nicht meiner ist und mit dem die SPÖ ein Ergebnis von 15% oder 16% hat. Oder einen wirtschaftsfreundlichen Kurs, einen Kurs eines klassischen Sozialdemokraten. Und der bin ich. Ich bin kein Marxist. Ich bin auch kein Klassenkämpfer. Ich bin klassischer Sozialdemokrat,
1: sagt Gerhard Zeiler, der sich medienwirksam um den SPÖ-Vorsitz bemüht. Die Ostküste der USA wird gerade von einem schweren Herbststurm heimgesucht. In mehreren Küstenorten gibt es Überschwemmungen. Bisher ist ein Mensch getötet worden, wie Markus Müller aus den USA berichtet.
3: Riskieren Sie nicht Ihr Leben. Bleiben Sie zu Hause. Mit diesen Worten warnt die Gouverneurin des Bundesstaates New York, Katie Hochul, vor dem Herbststurm, der entlang der amerikanischen Ostküste zieht. Neben New York sind vor allem New Jersey und die Großstadt Boston betroffen. Starker Regen hat dazu geführt, dass viele Küstenorte überschwemmt sind, Keller wurden überflutet, auch Häuser direkt an der Küste schwer beschädigt. In mehreren Bezirken entlang der Küste haben die Behörden den Notstand ausgerufen. In New York ist ein 56-jähriger Mann von einem umstürzenden Baum getötet worden. Mehr als 100.000 Haushalte sind ohne Strom, etwa 600 Flüge mussten wegen des schlechten Wetters abgesagt werden. Auch die Eisenbahnverbindungen an der Ostküste sind stellenweise unterbrochen.
1: Wegen einer starken Vulkanasche-Emission des Ätna bleibt der Flughafen Catania auf Sizilien für den gesamten Flugverkehr weiter geschlossen. Alle Starts und Landungen sind bis morgen Mittag abgesagt worden, teilt der Flughafen mit. Das Beobachtungszentrum für den Ätna gab eine rote Warnung für den Flugverkehr heraus. Das ist die höchste Stufe auf der vierstufigen Warnskala. Der Flughafen ist seit gestern Vormittag geschlossen. Wegen einer brennenden Powerbank ist ein in Frankfurt gestarteter Lufthansa-Flug umgeleitet worden. Die Crew habe schnell reagiert und die Powerbank in einen dafür vorgesehenen Lithium-Safe-Bag gegeben. Sicherheitshalber hat sich der Pilot aber für eine Landung in Lyon entschieden. Die rund 200 Passagiere sind umgebucht und einen Tag später weiter zum Zielort nach Lissabon geflogen worden. Ein Passagier habe versucht, sein Smartphone mittels Powerbank zu laden. Auf Lufthansa-Flügen ist das eigentlich verboten. 4-mal Silber und 6-mal Bronze. Mit insgesamt 10 Medaillen kehrt Österreichs Team von den sogenannten World Skills aus Shanghai zurück, der Weltmeisterschaft der Berufe. In der Nationenwertung landet Team Österreich auf Platz 7. Gold geht an die Gastgebernation China. Das waren die Nachrichten mit Felix Schneider-Storm. Zum Wetter.
4: Die Nacht verläuft meist sternenklar, nur vereinzelt kann sich Nebel bilden, etwa im oberösterreichischen Seengebiet oder im Würz- und Saalachtal. Die Temperaturen sinken auf frische 12 bis 2 Grad, im Mittelgebirge kann es aber milder bleiben. Morgen Montag und auch in den folgenden Tagen gibt es weiterhin stabiles Hochdruckwetter. Damit ist es nach etwas Frühnebel in ganz Österreich strahlend sonnig, zeitweise sogar wolkenlos. Bei teils lebhaftem Südostwind bleibt es außergewöhnlich warm, Höchstwerte 19 bis 25, im Westen bis zu 27 Grad. Das gibt es Ende September nur ganz selten. So viel zum Wetter von Michael Mattern.
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1: Es ist Montag, der 28. September. Im Nachrichtenstudio ist Felix Schneider-Storm. 4 Wochen nach Inkrafttreten des Kopftuchverbotes für unter 14-jährige Mädchen an Schulen gibt es österreichweit rund 20 Anzeigen. Diese aktuellen Zahlen hat Bildungsminister Christoph Wiederkehr in der ORF-Pressestunde präsentiert.
2: Wir haben mehr Fälle im städtischen Umfeld, damit auch mehr in Wien, weil es dort einfach mehr muslimische Schülerinnen und Schüler gibt. Ist aber über ganz Österreich verteilt. Diese Fälle werden jetzt bei den Verwaltungsbehörden abgearbeitet und dann mögliche Strafen ausgegeben.
1: Sagt Bildungsminister Wiederkehr. Als klassischer Sozialdemokrat und keinen Marxisten oder Klassenkämpfer bezeichnet sich der Medienmanager Gerhard Zeiler vor kurzem in der Zeit im Bild 2. Er möchte Andreas Babler an der Spitze der SPÖ ablösen. Was den Weg zum Parteivorsitz angeht, würde er auch eine Direktwahl durch die Mitglieder nicht scheuen. Sollte er die SPÖ künftig anführen, möchte er die aktuelle Koalition mit ÖVP und NEOS fortführen. Und genau diese Koalition will morgen in einer Sondersitzung des Nationalrates die Spritpreisbremse in erweiterter Form reaktivieren, inklusive Margenbegrenzung für Raffinerien und Sprithändler. So soll der Treibstoff insgesamt um 12 Cent pro Liter günstiger werden. Kritik daran kommt von den Grünen, wie Veronika Mauler berichtet.
3: Die Grünen fordern höhere Margengrenzen und verweisen darauf, dass die Marge beim Diesel vor dem Iran-Krieg bei etwa 15 Cent gelegen ist, jetzt bei 40 bis 50 Cent. Die von der Regierung geplante Margenbegrenzung von 3,5 Cent sei zu niedrig angesetzt. Außerdem kritisieren die Grünen, dass die Übergewinnsteuer für Stromerzeuger nicht aber für Gas und Fernwärme gilt. Damit werde der erneuerbaren Ausbau gebremst, statt ihn zu finanzieren, heißt es. Und neben der Spritpreisbremse müssten Bund und Länder auch die Ticketpreise für die Öffis deckeln.
1: Bei Teilwahlen zum französischen Senat hat die rechtspopulistische Partei Rassemblement National einen Erfolg erzielt. Bei den Abstimmungen konnte sie 9 Mandate erobern. Zusammen mit seiner Partnerpartei UDR wird der Rassemblement National künftig 14 Senatoren stellen und damit erstmals eine Fraktion im Oberhaus bilden können. Bei Kundgebungen in Venezuela fordern Anhänger der Friedensnobelpreisträgerin Maria Machado deren sichere Rückkehr sowie freie Wahlen in dem südamerikanischen Land. Mit venezolanischen Fahnen sind die Demonstrierenden in Motorradkonvois durch die Straßen mehrerer Städte gezogen, wie auf Fernsehbildern zu sehen ist. Fast 5-mal so schnell wie erlaubt ist ein junger Mann mit dem E-Scooter durch Tulln in Niederösterreich gerast. Dabei ist er gegen ein Stahltor geprallt. Helm hat er keinen getragen. Tobias Hollerer.
4: Der 18-Jährige war gestern Abend mit 3 anderen Personen in der Nähe des Yachthafens in Tulln auf einem E-Scooter unterwegs, als es zu dem Unfall gekommen ist. Polizeisprecher Mario Pfeiffer.
5: Der Lenker dürfte den Aufprall unmittelbar vorher mitbekommen haben, leitete dann auch eine Notbremsung ein, doch das ging sich leider nicht mehr aus.
4: Das Brisante dabei, kurz bevor er gegen das Tor geprallt ist, war der junge Mann noch mit 115 km/h unterwegs. Das weiß die Polizei deshalb so genau, weil der Mann auf einem Brustgurt eine kleine Kamera montiert hatte. Der E-Scooter war jedenfalls manipuliert und damit illegal, denn eigentlich dürfen diese Gefährte nur bis zu 25 km/h schnell fahren. Der 18-Jährige hat keinen Helm getragen. Er wurde schwer verletzt mit dem Rettungshubschrauber ins Spital nach St. Pölten geflogen. Mittlerweile ist er wieder ansprechbar.
1: Das waren die Nachrichten. Am Mikrofon verabschiedet sich Felix Schneider-Storm. Und jetzt noch die Wetteraussichten.
6: Der Montag beginnt frisch und in einzelnen Tälern nebelig. Tagsüber gibt es heute aber in ganz Österreich strahlenden Sonnenschein, kaum eine Wolke am Himmel. Es wird für Ende September außergewöhnlich warm. Bei teils lebhaftem Südostwind steigen die Temperaturen auf 19 bis 25, in Vorarlberg und Nordtirol sogar auf bis zu 27 Grad. In 2000 Meter hat es von Ost nach West 10 bis 17 Grad. Morgen Dienstag und auch in den nächsten Tagen ändert sich wenig. Es ist meist strahlend sonnig und an den Nachmittagen spätsommerlich warm. So viel zum Wetter von Michael Mattern.
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1: Am Mikrofon ist Thomas Ripp, es ist 1 Uhr. Um die neue Spritpreisbremse zu beschließen, kommt der Nationalrat heute zu einer Sondersitzung zusammen. Für Oktober und November soll die Mineralölsteuer um 6,7 Cent herabgesetzt werden. Dazu kommt eine Margenbegrenzung um 3,5 Cent pro Liter. Dadurch soll tanken um insgesamt etwa 12 Cent pro Liter billiger werden. Großer Erfolg für Österreich bei den World Skills, den Berufsweltmeisterschaften in Shanghai. Mina Walli, das Team Austria, kehrt mit insgesamt 10 Medaillen zurück.
2: Ja, konkret mit 4 Silber- und 6 Bronzemedaillen sowie 20 Medals for Excellence, also für herausragende Leistungen, die jedoch knapp nicht für einen Podestplatz gereicht haben. Marcel Riener aus Gmünd in Niederösterreich etwa ist Vize-Weltmeister im Bereich Sanitär- und Heizungstechnik.
3: Ich habe schon viele Glückwünsche gekriegt und wir machen eine große Party, wenn ich daheim bin.
2: Und für Zimmerer Luca Reiböck aus Enzenkirchen in Oberösterreich erfüllt sich mit der Bronzemedaille ein Lebenstraum.
4: Bei uns Zimmerer hat es jetzt 18 Jahre gedauert, dass wir wieder eine Medaille holen und jetzt haben wir wieder endlich eine.
2: In der Nationenwertung schafft es Österreich bei den World Skills heuer auf Rang 7 und ist hinter der Schweiz und Frankreich damit die dritterfolgreichste Nation Europas.
1: Ein 62-jähriger E-Scooter-Fahrer hat sich am Abend im Gemeindegebiet von Hall in Tirol bei einem Unfall verletzt. Der Mann ist gegen einen Maschendrahtzaun gefahren und konnte erst von Feuerwehrleuten daraus befreit werden. Österreichs Fußballnationalteam der Männer ist in der Nations League weiter makellos unterwegs. 3:1 gegen Kosovo, der zweite Sieg in Folge, Daniel Kulowitz.
5: 47.000 Fans im Happelstadion sehen eine dynamische Rangnick-Truppe, die verdient mit 3:1 vom Platz geht. Affengruber, Adamu und Chukwuemeka, die Torschützen einer doch rundum erneuerten ÖFB-Elf mit 6 neuen Spielern in der Startelf, der Teamchef happy.
6: Wir haben das Spiel auch dominiert und kontrolliert. Ja, das war genau so, wie wir uns das Spiel eigentlich auch vorgestellt hatten. Gegenteil, wir haben vielleicht sogar heute nochmal einen draufgesetzt auf Israel und das war auch das ganz klar vorher besprochene Ziel.
5: Österreich in der Nations League mit 2 Siegen an der Tabellenspitze. Israel verliert wieder 0:3 gegen Irland. Die Iren sind dann nächsten Donnerstag der nächste Gegner des ÖFB-Teams in Dublin. Und die Überraschung, eine Liga drüber. Deutschland muss sich daheim Griechenland 0:1 geschlagen geben. Fußballzwerg bremst Klopp aus. Das ist die hämische Schlagzeile gleich mal nach dem Spiel.
1: Zum Wetter mit Michael Mattern.
7: Die neue Woche beginnt strahlend sonnig. Über weite Strecken des Tages ist es heute sogar wolkenlos. Einzelne Nebelfelder, etwa im oberösterreichischen Seengebiet oder im Mürztal, lichten sich am Vormittag. Im Osten frischt wieder lebhafter Südostwind auf. Anfangs ist es recht frisch, tagsüber dann aber für die Jahreszeit wieder außergewöhnlich warm. Die Temperaturen erreichen 19 bis 27, selbst in 2000 Meter von Ost nach West 10 bis 17 Grad. In den nächsten Tagen gibt es ähnliche Höchstwerte und auch sonst wenig Neues. Nach etwas Frühnebel in ganz Österreich, viel, viel Sonnenschein.
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1: Am Mikrofon ist Thomas Rupp. Es ist 2 Uhr. Der Medienmanager Gerhard Zeiler will sich für wirtschaftsfreundliche Politik einsetzen, falls er zum SPÖ-Chef gewählt wird. Die Entscheidung zwischen ihm und dem aktuellen Parteichef Andreas Babler müssten die Parteimitglieder treffen, sagt Zeiler in der Zeit im Bild 2.
2: Ich bin da sehr demütig. Es gibt eine ganz klare Wahl jetzt. Entweder Andreas Babler mit einem Kurs, der nicht meiner ist und mit dem die SPÖ ein Ergebnis von 15% oder 16% hat. Oder einen wirtschaftsfreundlichen Kurs, einen Kurs eines klassischen Sozialdemokraten. Und der bin ich. Ich bin kein Marxist. Ich bin auch kein Klassenkämpfer. Ich bin klassischer Sozialdemokrat.
1: Nach Zeilers Tipp 2 Interview sagt SPÖ-Bundesgeschäftsführer Klaus Seltenheim in der ORF-Diskussionssendung Das Gespräch, es sei ausgeschlossen, dass Babler sich zurückziehe. Papst Leo XIV. Hat seine Frankreich-Reise gestern im Wallfahrtsort Lourdes fortgesetzt. Er hat Opfer von sexuellem Missbrauch in der Kirche getroffen. Ernst Kernmeier berichtet.
3: Der Papst habe sich ein Treffen mit Opfern von sexuellem Missbrauch im kleinen Rahmen gewünscht, heißt es von der französischen Bischofskonferenz. Das soll persönliche Gespräche ermöglichen. Auf die tiefen Wunden durch Verirrungen innerhalb der Kirche hat Papst Leo in seiner Predigt bei einer Messe in Lourdes hingewiesen. Dass sie mit einer Begegnung im kleinen Kreis geheilt werden könnten, bezweifeln viele Opferverbände. Es gehe nicht mehr um bekannte persönliche Schicksale, sondern um systematische Wiedergutmachung, sagen sie. Laut einem Untersuchungsbericht von 2021 wurden in Frankreich seit den 50er Jahren bis zu 330.000 Kinder und Jugendliche Opfer von sexuellem Missbrauch in kirchlichen Einrichtungen.
1: Die Verteidigungsminister der EU beraten heute in Brüssel darüber, wie die Ukraine mehr Raketen des US-Luftabwehrsystems Patriot bekommen kann. Nach Angaben eines ranghohen EU-Beamten könnten EU-Staaten ihren Platz in der Warteschlange für Bestellungen an die Ukraine abgeben. Der Brand in einem Mehrfamilienhaus in Kirchbichl im Bezirk Kufstein ist offenbar durch eine Grabkerze verursacht worden, die auf einem Balkon unmittelbar beim Holzgeländer aufgestellt worden ist. Das ist am Abend bekannt geworden. Verletzt wurde bei dem Brand niemand. Das Haus ist schwer beschädigt worden. Und jetzt zum Wetter mit Michael Mattern.
4: Der Montag beginnt frisch und in einzelnen Tälern nebelig. Tagsüber gibt es heute aber in ganz Österreich strahlenden Sonnenschein, kaum eine Wolke am Himmel. Es wird für Ende September außergewöhnlich warm. Bei teils lebhaftem Südostwind steigen die Temperaturen auf 19 bis 25, in Vorarlberg und Nordtirol sogar auf bis zu 27 Grad. In 2000 Meter hat es von Ost nach West 10 bis 17 Grad. Morgen Dienstag und auch in den nächsten Tagen ändert sich wenig. Es ist meist strahlend sonnig und an den Nachmittagen spätsommerlich warm.
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